0: Abschied von ihm genommen wird. Beigesetzt wird er im Mausoleum in der Akershus Festung. Erst dann werden die Fahnen wieder voll gehisst und der neue König Håkon gefeiert. Aus Oslo, Sigrid Harms.
1: Zum Fußball. Ein hart erkämpfter Sieg, aber auch Sorgen beim BVB. Borussia Dortmund ist mit einem Erfolg gegen den FC Villarreal in die Champions League gestartet. Überschattet wurde das 3:2 allerdings von gesundheitlichen Problemen bei Konstantinos Karezas. Der griechische Neuzugang musste mit Kreislaufproblemen schon in der ersten Hälfte mit einer Trage vom Platz gebracht werden.
2: Das Wetter.
3: Es kann jetzt in der Nacht noch stellenweise regnen, zum Morgen hin nimmt das aber ab, 13 bis 9 Grad nur. Tagsüber werden es dann 21 Grad maximal, dazu wechselhaft, einzelne Schauer sind möglich. Und der Donnerstag ist dann meist trocken, mal Sonne, mal bewölkt, bis 21 Grad.
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5: A44 Dortmund-Kassel zwischen Büren und Kreuz Wünnenberg-Haaren, 1 Kilometer Stau, 30 Minuten Zeitverlust. Und A46 Hemerhagen zwischen Hagen-Elsei und Hagen-Hohenlimburg, dichter Verkehr, 7 Minuten Verzögerung. Wir wünschen allen unterwegs gute Fahrt.
3: Guten Morgen zusammen. Wir machen es uns gemütlich heute Nacht. Ich habe euch ganz viel Mucke in die Playlist gepackt. Die hat's in sich. Macklemore, Can't Hold Us. Den Song gibt's gleich. Das Ding mitzurappen ist einfach unmöglich. Ist einfach viel zu schnell. So, und danach wird's dann hier romantisch bei uns. Bon Jovi, Bed of Roses. Einen schönen frühen Mittwoch.
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3: Und den Anfang macht jetzt musikalisch das Beste von heute. Hier ist Tiffany Aris mit Vertigo.

0: Tag zusammen. Schön, dass ihr zuhört. Es gibt neue Mucke von Miley Cyrus. Nein, Momeng. Die heißt ja jetzt nur noch Miley. Also es gibt neue Musik von Miley. Hat ihren Namen jetzt geändert. Der Nachname wurde sozusagen aussortiert. Und passend zu dieser Neuerung erscheint auch schon bald ein brandneues Album von Miley. Die erste Single daraus ist letzten Freitag schon rausgekommen. Bass Persuades, auf Deutsch in etwa der Bass überzeugt. Warte mal, habe ich hier irgendwo so eine kleine Hörprobe? Ja, hier da. Ja. Ihr hört's, das Ding hat ordentlich Wumms, zeigt musikalisch auch nochmal so eine neue Seite von Miley. Bisschen 80s inspirierter Beat, elektrische Gitarre, damit reitet sie ja voll auf dem Zeitgeist. Und wir sind auf jeden Fall gespannt, wie der Rest des Albums dann klingen wird. Das erscheint am 18. September, dann hören wir auch auf jeden Fall mal hier rein. Bis dahin jetzt erstmal Miley mit ihrer neuen Single Bass Persuades.
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0: das Wetter.
1: 13 bis 9 Grad sind es jetzt in der Nacht. Dazu kann es noch regnen. Das lässt aber zum Morgen hin nach. Tagsüber heute dann einige Wolken, ab und an Regen bis 21 Grad. Am Donnerstag dann ähnlich warm, dazu weiter bewölkt, aber meist kein Regen.
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2: A44 Dortmund-Kassel zwischen Büren und Kreuz Wünnenberg-Haaren. 1 Kilometer Stau, 21 Minuten Zeitverlust. Wir wünschen allen unterwegs gute Fahrt.
1: Weißt du, früher, ne? Früher, da konntest du noch irgendwie jeden Tag bis 6 Uhr morgens feiern gehen und bis danach dann noch zur Uni oder so und dann schön aus dem Club raus um 6, noch Sonnenaufgang gucken, herrlich. Heute sehe ich auch häufiger mal den Sonnenaufgang, aber nicht, weil ich bis dahin wach bin, sondern weil ich da schon nicht mehr pennen kann. Alt werden ist auch nichts für schwache Nerven, ne? Echt. Kommt gut in den Morgen mit uns. Und wir bleiben jetzt aber nochmal, egal wie alt wir sind oder egal wie jung, einmal bleiben wir noch zusammen wach, bis die Wolken lila sind.

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1: Ich bin Katrin Müller. Im Zollkonflikt zwischen den USA und Kanada geht es Schlag auf Schlag weiter. Nach den jüngsten Zöllen aus Ottawa kommt prompt eine Antwort aus Washington. Die Trump-Regierung kündigte Einfuhrverbote für bestimmte Produkte aus dem Nachbarland an. 3 Tage nach dem haushohen Sieg der AfD über die regierende CDU in Sachsen-Anhalt treffen die Chefs der beiden Parteien im Bundestag aufeinander. Die AfD-Partei und Fraktionsvorsitzende Weidel eröffnet heute als Oppositionsführerin die Generaldebatte in der Haushaltswoche. Anschließend redet Bundeskanzler und CDU-Chef Merz. Gestern hatte bereits Finanzminister Klingbeil seine Pläne für das kommende Jahr verteidigt.
2: Kanzler Merz und Finanzminister Klingbeil sind in der Haushaltsdebatte von der Opposition scharf kritisiert worden. Sie warf der Regierung Rechentricks und rekordverdächtiges Chaos vor. Klingbeil hielt dagegen. Die Koalition habe schmerzhafte Kompromisse machen und bei Finanzhilfen und Subventionen kürzen müssen. Nur so entstünden Spielräume für Investitionen in die Zukunft. Die AfD kritisierte vor allem die hohe Verschuldung und warf der Regierung verfassungswidrige Buchungstricks vor. Fürs kommende Jahr sind Ausgaben von über 550 Milliarden Euro und insgesamt mehr als 200 Milliarden Euro neue Schulden geplant. Aus Berlin, David Riemer.
1: Der mutmaßliche Saboteur hinter den Angriffen auf Stromleitungen in 3 Bundesländern wollte offenbar weitermachen. NRW-Innenminister Reul sagte, im Moment spreche alles für einen Einzeltäter. Festgenommen wurde der 48-Jährige bei Aachen, nachdem er einer Polizistin verdächtig aufgefallen war.
3: Als die Polizei den Mann schnappte, hatte er weitere Sprengmittel dabei. Auch in einem Zelt im Unterholz fanden die Beamten Sprengladungen. NRW-Innenminister Reul sagt deshalb ziemlich deutlich, der war immer noch unterwegs und wollte weitermachen. Dieses Spiel ist beendet worden. Die Ermittler prüfen trotzdem weiter, ob noch jemand beteiligt war. Zoe Tassovali, Nachrichtenredaktion.
1: Zum Sport. Borussia Dortmund hat zum Auftakt der Ligaphase der Fußball-Champions League mit viel Mühe gewonnen. Gegen den spanischen Erstligisten FC Villarreal siegte der BVB mit 3:2. Und Deutschlands Basketballerinnen haben erstmals in ihrer Geschichte das Viertelfinale bei der WM erreicht. Das Team besiegte Außenseiter Südkorea bei dem Heimturnier in Berlin ungefährdet mit 94:56.
0: Das Wetter.
4: Ja, so langsam zieht der Regen aus der Nacht ab und es lockert auf. Die Tiefstemperaturen liegen zwischen 13 und 9 Grad. Und der Tag selbst startet dann mit einem Mix aus Sonne und Wolken und bis zu 21 Grad. Später kommt dann aber auch wieder Regen dazu.
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5: A44 Dortmund-Kassel zwischen Büren und Kreuz Wünnenberg-Haaren. 1 Kilometer Stau, 19 Minuten Zeitverlust. Wir wünschen allen unterwegs gute Fahrt.
4: Hallo zusammen, ich wünsche euch eine ganz schöne Nacht mit uns. Wir sind bei euch. Johanna Tänzer ist hier. Hi!
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0: das Wetter.
1: Der Regen aus der Nacht wird langsam weniger, die Wolken machen Platz und dann kann es auch mal sternenklar sein. Dazu haben wir Tiefstwerte von 13 bis 9 Grad. Der Mittwoch startet mit Sonne und Wolken im Wechsel und maximal 21 Grad gibt's.
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2: Hier die aktuelle Verkehrslage. A1 Dortmund-Münster zwischen Hamm-Bergkamen und Hamm-Bockum-Werne. Dichter Verkehr, 6 Minuten Zeitverlust. Weiterhin auf der A40 Dortmund-Essen zwischen Dortmund-Hombruch und Dortmund-Barob. 1 Kilometer stockender Verkehr. Zusätzlich auf der A44 Dortmund-Kassel zwischen Büren und Kreuz-Wünnenberg-Haaren. 1 Kilometer zähfließender Verkehr, 19 Minuten längere Fahrzeit. Und darüber hinaus auf der A61 Mönchengladbach-Koblenz zwischen Rheinbach und Kreuz-Meckenheim 2 Kilometer Stau. Wir wünschen allen unterwegs gute Fahrt.
1: Hallo zusammen, Johanna Tänzer ist hier. Herzlich willkommen im ganz frühen Mittwoch. Und ich habe jetzt hier gleich richtige 2000er-Vibes für euch. Dank Weedes und Teenage Dirtbag.

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1: Ich bin Katrin Müller. In der Haushaltswoche im Bundestag steht heute Vormittag der Etat des Kanzleramts auf der Tagesordnung. Die Debatte wird von der Opposition traditionell für eine Abrechnung mit der Politik der Regierung insgesamt genutzt.
2: Finanzminister Klingbeil plant fürs kommende Jahr Ausgaben von über 555 Milliarden Euro. Gleichzeitig soll die Neuverschuldung deutlich steigen. Insgesamt sind mehr als 200 Milliarden Euro neue Schulden vorgesehen. Ein großer Teil des Geldes soll in die Verteidigung fließen. Mehrere Milliarden Euro sind auch für die Unterstützung der Ukraine vorgesehen. Finanziert werden soll ein Teil der Mehrausgaben unter anderem durch höhere Steuern auf Tabak, Alkohol, Sekt und eine neue Plastikabgabe. Ab 2028 drohen allerdings Milliardenlücken im Haushalt. Aus Berlin, David Riemer.
1: Im Zollkonflikt zwischen den USA und Kanada geht es Schlag auf Schlag weiter. Nach den jüngsten Zöllen aus Ottawa kommt prompt eine Antwort aus Washington. Die Trump-Regierung kündigte Einfuhrverbote für bestimmte Produkte aus dem Nachbarland an. In Oslo wird heute der norwegische König Harald beigesetzt. Es werden Gäste aus verschiedenen europäischen Königshäusern und aus der Politik erwartet. Harald war Ende August im Alter von 89 Jahren gestorben.
3: Der norwegische König war im Volk sehr beliebt. Deshalb rechnet man damit, dass bis zu 200.000 Menschen in die Osloer Innenstadt strömen werden. Das gesamte Zentrum ist abgesperrt und die Polizei spricht von einem der größten Einsätze ihrer Geschichte. Um 12 Uhr wird der Sarg des Königs in einer Prozession vom Schloss bis zur Domkirche gebracht, wo mit einem Gottesdienst Abschied von ihm genommen wird. Beigesetzt wird er im Mausoleum in der Akershus Festung. Aus Oslo, Sigrid Harms.
1: Zum Sport. Borussia Dortmund hat zum Auftakt der Ligaphase der Fußball Champions League mit viel Mühe gewonnen. Im Duell mit dem spanischen Erstligisten FC Villarreal siegte der BVB mit 3:2. Überschattet wurde die Partie von der Auswechslung des Neuzugangs Konstantinos Karezas, der in der ersten Hälfte nach Kreislaufproblemen mit einer Trage vom Feld und ins Krankenhaus gebracht werden musste. Und Deutschlands Basketballerinnen haben erstmals in ihrer Geschichte das Viertelfinale bei der WM erreicht. Das Team besiegte Außenseiter Südkorea bei dem Heimturnier in Berlin ungefährdet mit 94:56 und trifft am Donnerstag auf Europameister Belgien.
4: Das Wetter.
5: Der Mittwoch startet mit Sonne und Wolken im Wechsel. Ab dem Nachmittag kann es dann aber nass werden. Und es ist ein bisschen kühler als die letzten Tage. Nur noch 21 Grad werden es maximal.
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6: Hier die aktuelle Verkehrslage. A1 Dortmund-Münster zwischen Kamener Kreuz und Hamm-Bockum-Werne. 1 Kilometer Stau, 5 Minuten Zeitverlust. Im weiteren Verlauf zwischen Flughafen Münster-Osnabrück und Münster-Nord 1 Kilometer stockender Verkehr. Und zusätzlich auf der A44 Dortmund-Kassel zwischen Büren und Kreuz-Wünnenberg-Haaren 1 Kilometer zähfließender Verkehr, 19 Minuten längere Fahrzeit. Wir wünschen allen unterwegs gute Fahrt.
5: Hallo, schönen guten Morgen. Johanna Tänzer ist hier, bin bei euch. Grüße gehen raus an alle, die jetzt schon wach sind oder die gerade von der Nachtschicht vielleicht nach Hause kommen. Wir machen das hier alles ganz entspannt zusammen, okay? Jetzt zum Beispiel mit dem Rag & Bone Man und Skin.
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0: einfach schön, ne? Mr. Elton John, Can You Feel the Love Tonight? 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

0: das Wetter.
1: Der Tag heute startet bewölkt, die Sonne kann aber auch zwischendrin mal rausgucken und ab dem Nachmittag zieht sich's dann aber so richtig zu und dann kann eben auch Regen runterkommen. Dazu bekommen wir so um die 21 Grad heute.
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2: A40 Dortmund-Essen zwischen Dortmund-Hombruch und Dortmund-Barup, 1 Kilometer Stau. Wir wünschen allen unterwegs gute Fahrt.
1: Hallo zusammen, guten Morgen. Johanna Tänzer ist hier. Wünsche euch einen ganz schönen, ganz frühen Mittwoch.

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1: Ich bin Katrin Müller. Im Zollkonflikt zwischen den USA und Kanada geht es Schlag auf Schlag weiter. Nach den jüngsten Zöllen aus Ottawa kommt prompt eine Antwort aus Washington. Die Trump-Regierung kündigte Einfuhrverbote für bestimmte Produkte aus dem Nachbarland an. 3 Tage nach dem haushohen Sieg der AfD über die regierende CDU in Sachsen-Anhalt treffen die Chefs der beiden Parteien im Bundestag aufeinander. Die AfD-Partei und Fraktionsvorsitzende Weidel eröffnet heute als Oppositionsführerin die Generaldebatte in der Haushaltswoche. Anschließend redet Bundeskanzler und CDU-Chef Merz. Gestern hatte bereits Finanzminister Klingbeil seine Pläne für das kommende Jahr verteidigt.
2: Kanzler Merz und Finanzminister Klingbeil sind in der Haushaltsdebatte von der Opposition scharf kritisiert worden. Sie warf der Regierung Rechentricks und rekordverdächtiges Chaos vor. Klingbeil hielt dagegen. Die Koalition habe schmerzhafte Kompromisse machen und bei Finanzhilfen und Subventionen kürzen müssen. Nur so entstünden Spielräume für Investitionen in die Zukunft. Die AfD kritisierte vor allem die hohe Verschuldung und warf der Regierung verfassungswidrige Buchungstricks vor. Fürs kommende Jahr sind Ausgaben von über 550 Milliarden Euro und insgesamt mehr als 200 Milliarden Euro neue Schulden geplant. Aus Berlin, David Riemer.
1: Der mutmaßliche Saboteur hinter den Angriffen auf Stromleitungen in 3 Bundesländern wollte offenbar weitermachen. NRW-Innenminister Reul sagte, im Moment spreche alles für einen Einzeltäter. Festgenommen wurde der 48-Jährige bei Aachen, nachdem er einer Polizistin verdächtig aufgefallen war.
3: Als die Polizei den Mann schnappte, hatte er weitere Sprengmittel dabei. Auch in einem Zelt im Unterholz fanden die Beamten Sprengladungen. NRW-Innenminister Reul sagt deshalb ziemlich deutlich, der war immer noch unterwegs und wollte weitermachen. Dieses Spiel ist beendet worden. Die Ermittler prüfen trotzdem weiter, ob noch jemand beteiligt war. Zoe Tassovali, Nachrichtenredaktion.
1: Zum Sport. Borussia Dortmund hat zum Auftakt der Ligaphase der Fußball-Champions League mit viel Mühe gewonnen. Gegen den spanischen Erstligisten FC Villarreal siegte der BVB mit 3:2. Und Deutschlands Basketballerinnen haben erstmals in ihrer Geschichte das Viertelfinale bei der WM erreicht. Das Team besiegte Außenseiter Südkorea bei dem Heimturnier in Berlin ungefährdet mit 94:56.
0: Das Wetter.
4: Der Mittwoch startet mit Sonne und Wolken im Wechsel. Ab dem Nachmittag kann es dann aber nass werden. Und es ist ein bisschen kühler als die letzten Tage. Nur noch 21 Grad werden es maximal.
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5: A40 Dortmund-Essen. Zwischen Dortmund-Hombruch und Dortmund-Barup. 1 Kilometer Stau. Wir wünschen allen unterwegs gute Fahrt.
4: Hallo, guten Morgen zusammen. Ja, wir starten zusammen. Ganz zerknautscht und vielleicht noch ein bisschen müde in diesen frühen Mittwoch rein. Johanna Tänzer ist hier. Hi.
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0: Mit Habit. Guten Morgen zusammen.
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0: So, die Hälfte der Woche kommt heute auf die Haben-Seite. Der frühe Mittwoch, wie schön. Und Kollege Kevin Zimmer, du weißt jetzt schon, was heute wichtig ist, ne?
2: Ja, heute wieder mal ein unangenehmer Tag für Kanzler Merz. Der hat ein paar mehr in der letzten Zeit davon.
0: Ja.
2: So, der muss zur Generaldebatte antreten. Es geht um den Etat im Kanzleramt. Aber traditionell nutzt die Opposition die Gelegenheit auch, um gegen die Politik der Regierung zu wettern und um mit der Politik abzurechnen. Also für Kanzler Merz gibt es sicherlich ein paar schönere Termine als der nachher im Bundestag.
0: Dann könnte das heute der Tag werden, an dem wir den klassischen Personalausweis begraben. Also zumindest ein bisschen irgendwie, ne?
2: Ja, heute wird der digitale Personalausweis vorgestellt. In Zukunft können wir dann unseren Personalausweis via App auf dem Handy dabei haben.
0: Wow.
2: Und müssen nicht mehr diese Scheckkarte irgendwie einstecken. Die App wird heute in Berlin vorgestellt. Sie könnte schon ab nächsten Jahr eingeführt werden.
0: Und die haben wir dann natürlich auf unserem neuesten iPhone.
2: Ja, die Apple-Jünger sind schon ganz aufgeregt. Heute stellt Apple sein neues iPhone vor. Es soll klappbar sein.
0: Boah, ey, mit diesen Klapphandys, ne? Die 2000er haben angerufen und wollen ihr Handy zurück. Ich hatte so eins.
2: Ehrlich?
0: Dieses pinke von Motorola.
2: Ach,
0: kennst du das?
2: Ja, nicht schön, muss ich
0: doch,
2: ganz ehrlich sagen.
0: War toll.
2: Ja.
0: Was feiern wir denn heute noch bei uns im Programm?
2: Ja, nicht nur das Klapphandy, sondern auch noch ein bisschen älter. Biene Maja, 50 Jahre wird sie alt und sie ist nicht gealtert, oder?
0: Ja, du natürlich auch nicht.
2: Ach, das ist aber lieb von dir.

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0: das Wetter.
1: Der Tag heute startet bewölkt, die Sonne kann aber auch zwischendrin mal rausgucken und ab dem Nachmittag zieht es sich dann aber so richtig zu und dann kann eben auch Regen runterkommen. Dazu bekommen wir so um die 21 Grad heute.
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2: A4 Aachen-Köln, zwischen Kreuz Köln-West und Köln-Eiffeltor, 1 Kilometer Stau. Und A40 Dortmund-Essen, zwischen Dortmund-Hombruch und Dortmund-Barup, 1 Kilometer stockender Verkehr. Wir wünschen allen unterwegs gute Fahrt.
1: Hallo zusammen, Johanna Tänzer ist hier. Ich wünsche euch einen ganz schönen Mittwochmorgen. Wir sind bei euch.

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0: Pink Floyd, Another Brick in the Wall. Ich wünsche euch einen ganz schönen guten Morgen. Gleich geht's weiter hier mit der neuen Single von Lea, Mit dir alleine sein. Vorher noch?
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2: Es melden sich Menschen, vor allem Ältere, die es selbst nicht mehr schaffen, die Ernte einzuholen. Und dann rücken die Pflückteams aus, sammeln das Obst auf oder pflücken das Obst.
3: Und verarbeiten es dann zu Konfitüren, Säften oder was sich gerade anbietet. Markus Lahmann von der Zeitschrift Caritas in NRW. Und genau dort ist dieses besondere Engagement gerade ausführlich beschrieben, als eine von vielen Geschichten, die eben auch Caritas zeigen. Denn soziale Arbeit ist mehr als nur Krankenhaus oder Pflege.
2: Soziale Arbeit, das ist auch Kreativität, Engagement und der Wunsch, Menschen miteinander zu verbinden. Caritas hat ungewöhnliche Geschichten, manchmal auch ein wenig skurril oder abseitig, aber immer zutiefst sozial.
3: Und genau das sind auch die Obstretter. Während sie aktiv sind, entstehen jedes Mal Begegnung, Gespräche, Zuwendung und es sind jede Menge Begegnungen.
2: Mehr als 40 Pflückerinnen und Pflücker sind in Steinfurt und Umgebung im Einsatz. Und es gibt immer mehr Ehrenamtliche, die dazustoßen.
3: Allein im vergangenen Jahr wurden so etwa 10 Hektoliter Apfelsaft und mehr als 1000 Einmachgläser produziert. Und durch den Verkauf werden wiederum andere soziale Projekte unterstützt. Ein in vielerlei Hinsicht nachhaltiges Engagement.
2: Die Erntefreunde in Steinfurt und Umgebung bewirken viel Nachhaltiges, Soziales und Gerechtes. Das sind soziale Projekte, die wirken.
3: Mehr bei uns auf augenblickmalonline.de. Stefan Klinkermar von der Katholischen Kirche für Augenblick mal.
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0: Na toll, verschlafen. Für Kaffee und Frühstück reicht's heute nicht mehr. Naja, man kann nicht alles haben.
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1: Mit Malte Albrecht. Guten Morgen. Der Wahlsieg der AfD in Sachsen-Anhalt beschäftigt die Menschen in NRW weiterhin. Schon am Montag hat es in mehreren Städten Demos gegeben, gestern dann auch in Köln. Das Bündnis Köln stellt sich quer hatte dazu aufgerufen. Danny Hoppe aus dem News-Team. Die Polizei sprach am Abend von etwa 9000 Teilnehmern.
2: Genau, stoppt den Rechtsextremismus in Sachsen-Anhalt und überall Demokratie stärken. Das war das Motto der Demo. Demonstriert wurde für Vielfalt und Menschenwürde gegen Rassismus, Antisemitismus, Hass und Gewalt. Und auch gegen jede Form der Normalisierung oder Zusammenarbeit mit der AfD, Stichwort Brandmauer. Das Bündnis fordert, dass die bestehen bleibt. Denn bei einigen ist die Sorge groß, dass sie immer mehr bröckelt. CSU-Chef Söder sagte am Abend in der ARD, das Konzept der Brandmauer sei gescheitert.
1: Am Vormittag dürfte es auch im Bundestag hitzig werden. Dann gibt es dort das Rededuell Bundeskanzler Merz gegen AfD-Chefin Weidel.
2: Genau, sie treffen in der Generaldebatte in der Haushaltswoche aufeinander und das Rededuell dürfte ganz im Zeichen der Wahl in Sachsen Anhalt stehen. Weidel wird wohl in den Frontalangriff gehen und mit der Bundesregierung abrechnen. Spannend wird sein, wie Merz auftreten wird. Denn für das Wahldebakel wird er auch in der CDU mitverantwortlich gemacht. Weidel dürfte dagegen vor Selbstbewusstsein strotzen, denn in der Nacht gab es jetzt auch noch Glückwünsche von US-Präsident Trump. Die Bewegung befinde sich im Aufwind. Auf seiner Plattform To Social schrieb er noch MGGA. Das dürfte für Make Germany Great Again stehen.
1: Danke, Danny. Und das sind weitere Nachrichten. Saarlands Ministerpräsidentin Rehlinger will, dass der Eigenanteil an den Kosten für einen Platz im Pflegeheim gedeckelt wird. In den Funke-Zeitungen spricht sie sich dafür aus, dass das Teil der Pflegereform wird. Konkret ist sie dafür, den Eigenanteil bei 1.500 Euro zu deckeln. Im Zollkonflikt zwischen den USA und Kanada geht es Schlag auf Schlag. Die US-Regierung hat Einfuhrverbote für bestimmte Produkte aus dem Nachbarland ab dem 29. September angekündigt. Präsident Trump reagiert damit auf Gegenzölle Kanadas, die schon eine Reaktion auf US-Zölle waren. Die Ligaphase der Fußball-Champions League hat begonnen und für Borussia Dortmund war es ein guter Start. Der BVB gewann am Abend gegen den spanischen Erstligisten FC Villarreal mit 3:2. Bundesweit pendeln immer mehr Menschen zur Arbeit in eine andere Stadt. In einigen Großstädten in NRW ist es genau umgekehrt. Das zeigt eine Auswertung des Bundesinstituts für Bau-, Stadt- und Raumforschung. Demnach ging vor allem in Neuss die Zahl der täglichen Einpendler im letzten Jahr um 2,3% zurück. Das entspricht rund 1.300 Beschäftigten. Auch Düsseldorf und Wuppertal verzeichnen leichte Rückgänge. Unter anderem nach Münster, Mönchengladbach und Dortmund kamen dagegen mehr Berufspendler. Deutschlandweit arbeiten inzwischen mehr als 20 Millionen Menschen außerhalb ihres Wohnortes. Das sind 60% aller Beschäftigten. Und das waren die Nachrichten mit Malte Albrecht.
3: Und jetzt das aktuelle Wetter für diesen Mittwoch. Heute geht es meist trocken los. Im Tagesverlauf werden die Wolken dann aber dichter und ab dem Nachmittag soll es regnen. Auch einzelne Gewitter mit stürmischen Böen können dabei sein. Bei Höchstwerten von gerade mal 19 Grad heute in Hamm. Aktuell messen wir 15 Grad im Loaser Holz. Morgen früh ist es erst ein bisschen neblig, dann kann sich auch mal die Sonne durchsetzen und es bleibt meist trocken bei 20 Grad.
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3: Und jetzt nur bei uns die aktuellen Blitzer. Auf dem großen Sandweg und auf der Berliner Straße bei 30 und auf der Warendorfer Straße bei 50 stehen Enforcement-Trailer. Und A1 Münster Richtung Dortmund zwischen Carmen-Zentrum und dem Kreuz Dortmund-Unna. Da haben wir 3 Kilometer Stau und ihr müsst laut ADAC mindestens 10 Minuten mehr Zeit einplanen. Und wenn ihr sonst noch was seht, weitere Staus oder Blitzer hier bei uns in Hamm, dann sagt uns kostenlos Bescheid unter 0800 15 15 105. Gute Fahrt! Jeder dritte Jugendliche hat Probleme beim Rechnen und Lesen. Und zwar nicht irgendwo im afrikanischen Hinterland, sondern hier bei uns in Deutschland. Die PISA-Studie ist so schlimm ausgefallen wie noch nie. Kein Wunder, sagen viele Lehrerinnen und Lehrer bei uns in Hamm. Wir fassen die Ergebnisse gleich nochmal für euch zusammen.
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3: Einen schönen guten Morgen mit Michael Jackson, Billie Jean.

0: am Mittwochmorgen gleich 9 nach 6. Die neue PISA-Studie ist eine glatte 6 mit Sätzen für das deutsche Schulsystem. Die Schülerinnen und Schüler schneiden so schwach ab wie noch nie zuvor in Lesen, Mathe und Naturwissenschaften. Schlechter sogar als beim ersten PISA-Schock im Jahr 2000. Experten sprechen von einem besorgniserregenden Befund. José Nasiandi ist unser Lippewelle-Reporter im Landtagsstudio in Düsseldorf. José, sind die Zahlen denn wirklich so dramatisch?
1: Ja, man muss sagen, die Zahlen sind wirklich ernüchternd. Seit 2022 sind deutsche Schülerinnen und Schüler noch mal deutlich schlechter geworden. Jedem Dritten fehlen Grundkenntnisse in Lesen und Mathe. Und wer aus einem bildungsfernen Elternhaus kommt, hat kaum eine Chance auf echt gute Leistungen in der Schule. Diese soziale Schere geht immer weiter auseinander. Bundesbildungsministerin Prien sagt deshalb sinngemäß, dass das Aufstiegsversprechen in Deutschland aktuell nicht funktioniert. Und auch NRW-Schulministerin Feller reagiert deutlich. Sie spricht von einem erschreckenden Ergebnis.
0: Die Schulministerin bei uns in NRW hat ja für dieses neue Schuljahr schon zahlreiche Maßnahmen angekündigt. Was tut sich da?
1: Ja, NRW setzt gezielt bei den Basiskompetenzen in der Grundschule an. Nach Lesen und Rechnen ist jetzt das Schreiben dran, und zwar ausdrücklich mit der Hand. Ministerin Feller sagte mir, viele Lehrkräfte würden ihr Dinge berichten, gegen die sie jetzt etwas unternimmt.
2: Wir kriegen viele Rückmeldungen, dass Lehrkräfte sagen, die Kinder, die können gut wischen, aber sie sind nicht mehr in der Lage, den Stift zu halten.
1: Bis diese Maßnahmen wirken, wird es aber noch ein bisschen dauern. Übrigens, Tablets sollen weiter im Unterricht ergänzend eingesetzt werden. So weit gehen wie in Dänemark oder Schweden, die ihre Klassenzimmer inzwischen wieder stärker entdigitalisieren, will man hier in NRW nicht.
0: Es gibt einen neuen PISA-Schock, und der wird natürlich auch an Hammerschulen gerade heiß diskutiert. Die Infos habt ihr gehört auf der Lippewelle.

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1: Hier ist die Lippewelle. Die Schützenfestsaison in Hamm ist durch. Obwohl, so ganz durch sind wir damit ja noch nicht, ne? Denn wir wollen ja noch wissen, wer gewinnt denn nun unser Lippewelle Schützenfest-Voting? Unser erster Monatsgewinner, das waren die Bockumer Bürgerschützen. Sie haben die meisten Stimmen im Mai erhalten. Der Traditionsverein hat über 700 Mitglieder und zu Pfingsten noch ein super tolles Schützenfest gefeiert, wo an allen Tagen das Zelt voll war. Für den ersten Vorsitzenden der Bockumer Bürgerschützen, Markus Jütte, also ein rundum gelungener Monat.
2: Ich freue mich, dass es von anderen Leuten angenommen wird, dass dieses Fest nicht nur von uns, sondern auch von den Bockumer Schützenvolk und auch von dem Höfler Schützenvolk und der Umgebung gefeiert wird, angenommen wird. Und dementsprechend, ohne die sind wir nichts. Und wenn wir das alles als große Familie zählen, dann glaube ich, ist das da so ein bisschen auch das, was man als Erfolgsrezept, wenn man das so sagen darf, einfach mal so annehmen sollte.
1: Die Bockumer Bürgerschützen sind einer von 4 Monatsgewinnern beim Lippewelle Schützenfest Voting. Und unter diesen 4 könnt ihr jetzt für den Gesamtsieger abstimmen. Und der gewinnt die 3.000 Euro für die Vereinskasse, spendiert von der Allianz-Agentur Matthias Graf. Und abstimmen könnt ihr ganz einfach über die Lippewelle-App. Hier ist Holly Humberstone, To Love Somebody. Schönen guten Morgen.

0: Ihr hört die Lippewelle am Mittwochmorgen mit Simone Niewert. Schönen guten Morgen.
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0: Das ist Ann Lee und Two Times hier auf der Lippewelle an eurem Mittwochmorgen. 6:30 haben wir es. Ich bin Simone Niewert und Ute Hien hat jetzt die Nachrichten für euch. Guten Morgen, Ute.
1: Schönen guten Morgen.
0: Das Oberlandesgericht Düsseldorf hat einer Stadt beim Kauf von Schultablets Grenzen gesetzt. Und das ist auch für Hamm interessant. Schließlich will unsere Stadt bei der Digitalisierung der Schulen ordentlich vorankommen.
1: Rund 40 Millionen Euro sollen bis 2030 in Tablets, Laptops und die weitere digitale Ausstattung der Schulen fließen. Beim aktuellen Urteil ging es um die Frage, unter welchen Umständen sich eine Stadt auf einen Anbieter festlegen darf. Konkret wollte die Stadt Datteln neue iPads, also Apple-Geräte, für ihre Schulen kaufen. Und dagegen hatte Samsung geklagt und in gewisser Weise jetzt auch Recht bekommen. Eine Stadt darf sich demnach zwar unter bestimmten Voraussetzungen für einen bestimmten Hersteller festlegen, muss aber genau begründen, warum andere Geräte nicht in Frage kommen. Dass an Schulen schon iPads benutzt werden, reicht allein als Begründung nicht aus.
0: In Hamm ändert sich aber erstmal nichts, weil die Stadt ja schon seit Jahren auf eine einheitliche Schul-IT setzt und dafür ein zentraler IT-Dienstleister einkauft.
1: Genau, in Hamm läuft die Tablet-Beschaffung über diesen Dienstleister, mit dem die Stadt Rahmenverträge abgeschlossen hat. Das sind tatsächlich iPads, aber das Anschaffungsverfahren ist damals über größere Ausschreibungen zustande gekommen. Da ist also erstmal nichts dran zu rütteln. Wenn die Verträge mit dem Dienstleister mal auslaufen, dann muss sicherlich die Beschaffung auch in Hamm nochmal überprüft werden.
0: Auf einem Hof an der Kamener Straße sind am Wochenende zwei Arbeitsmaschinen gestohlen worden und die sind immer noch weg.
1: Ja, Unbekannte haben irgendwann am Wochenende von dem Hof einen Teleskoplader und einen Palettendreher mitgenommen. Die beiden Maschinen sind zusammen fast 70.000 Euro wert und gar nicht so klein. Also ein Teleskoplader ist kein Gerät, das man mal eben unter den Arm klemmt. Je nach Modell wiegen solche Maschinen mehrere Tonnen. Wie die Täter die Maschinen überhaupt vom Hof weggeschafft haben, ist noch völlig unklar. Die Polizei sucht also weiter Zeugen und Hinweise und die Geräte.
0: Wer heute einen Trip in die Niederlande geplant hat oder mit dem Zug ab nach Amsterdam, also Schiphol, wegfliegen will, der muss mit Einschränkungen rechnen.
1: In den Niederlanden wird heute den ganzen Tag über der Zugverkehr bestreikt. Die Gewerkschaften protestieren dagegen geplante Kürzungen bei den sozialen Sicherungssystemen. Betroffen ist auch die Verbindung von Hamm nach Venlo. Der Zug fährt heute noch bis zum letzten deutschen Bahnhof und ab da geht's dann weiter mit Ersatzbussen.
0: Und das ist, wie wir alle wissen, nicht so lustig. Das waren die Nachrichten. Mehr dazu und mehr Infos aus Hamm findet ihr auf lippewelle.de und in unserer App. Und damit gucken wir aufs Wetter an diesem Mittwoch. Es geht heute meist trocken los. Die Wolken werden aber dann im Tagesverlauf dichter. Ab dem Nachmittag soll es regnen und es können auch einzelne Gewitter mit stürmischen Böen dabei sein. Die Höchstwerte heute gerade mal 19 Grad, also deutlich kühler als gestern. Aktuell messen wir 15 Grad in Hessen. Morgen früh ist es erst ein bisschen neblig. Dann kann sich aber auch mal die Sonne durchsetzen. Es gibt so einen Sonne-Wolken-Mix und es bleibt meist trocken bei 20 Grad.
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0: Jetzt nur bei uns die aktuellen Blitzer. Und da meldet ihr uns Enforcement Trailer auf dem großen Sandweg und auf der Berliner Straße bei Tempo 30 und auf der Warendorfer Straße bei 50. Und A1 Münster Richtung Dortmund zwischen dem Kamener Kreuz und dem Kreuz Dortmund-Unna. 5 Kilometer Stau und laut ADAC müsst ihr da fast eine halbe Stunde mehr Zeit einplanen. Staus und Blitzer meldet ihr uns kostenlos. Unsere Hotline ist die 0800 15 15 105. Ich wünsche euch eine gute und sichere Fahrt. Am Wochenende ist, wie würde unser Kanzler sagen, Rambo-Zambo in der Hammer Innenstadt. Das Kulturfest H4 steigt von Freitag bis Sonntag mit ganz viel Musik und Kunst. Top-Act am Samstag ist Tim Bensko. Und mit dem haben wir vorab gesprochen, hier auf der Lippewelle. Hört ihr gleich.
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0: Schönen guten Morgen.

0: Robbie Williams auf der Lippewelle, 7:30. Und ich brauche nur ein paar Worte und ihr wisst genau, worum es jetzt hier auf der Lippewelle geht. Nur noch kurz die Welt retten. Dieses Lied hat Tim Bensko berühmt gemacht. An dem kam hier in Hamm 2011. So lange ist das schon her. Wirklich keiner vorbei. Alle haben mitgesungen. Beim Kulturfest H4 wird das jetzt Samstag ganz, ganz sicher wieder so sein, wenn er als Main Act auf dem Santa Monica Platz auftritt. Im Lippewelle-Interview hat Tim uns erzählt, wie so ein Song bei ihm eigentlich entsteht.
1: Wenn ich eine Idee habe und das irgendwie ja fast vor mir sehe, das Lied, dann spreche ich mit meinen beiden Produzenten und versuche denen das wirklich einfach zu schildern, was ich da machen möchte und was für ein Gefühl ich transportieren möchte und in was für einem Szenario wir uns befinden. Das ist fast so ein bisschen, ich versuche immer wie so ein Bewegtbild zu beschreiben, wie so ein Live-Foto auf dem Telefon.
0: Ja, und die zaubern da dann im besten Fall einen Hit draus. Eins ist Tim aber total wichtig, auch wenn da noch so doll am Song rumgeschraubt wird, am Ende soll es immer noch ein Tim Bensko-Song sein.
1: Ich mache nicht Musik, um irgendwelchen Erwartungen zu entsprechen. Ich mache Musik, die aus mir rauskommt. Und weil ich ja immer da irgendwie dann doch der Gleiche bin, auch wenn ich mich verändere, man bleibt ja doch irgendwie der Gleiche. Glaube ich, das macht am Ende das aus, dass man mich da drin irgendwie wiedererkennt.
0: Und das könnt ihr hier in Hamm bald live hören. Umsonst und draußen. Am Samstag ist Tim Bensko um 20.30 Uhr in der Hammer Innenstadt beim H4 Festival zu sehen, auf dem Santa Monica Platz. Habt ihr gehört? Auf der Lippewelle. Schönen guten Morgen wünsche ich.

18 vor 7, ihr hört die Lippewelle. Am Mittwochmorgen und jetzt werfen wir mal die Zeitmaschine an. Heieiei, hier strahlt mich Nena gerade an mit ihrem Wuschelkopf, Riesenohrringen. Und damals trug man sogar noch Achselhaar. Aus dem Jahre 84, Nena, irgendwie, irgendwo, irgendwann.

0: 80er Party ohne diesen Song hier bei uns in Hamm. Episch, die Nena. Das Wetter in Hamm, das ist heute sozusagen, jo, kann man sagen, erst hui und dann pfui. Ute Hien aus dem Hilfewelle Morgenteam.
1: Ja, wir starten heute noch überwiegend trocken in den Tag. Dann dreht das Wetter aber auf grau und nass schon ab heute Vormittag. Ziehen immer mehr Wolken auf und ab dem Nachmittag wird es dann nass. Dazu sind auch einzelne Gewitter mit stürmischen Böen möglich. Viel Wärme gibt es heute also nicht. Maximal kommen wir auf 19 Grad. Aktuell sind es kühle 14 Grad bei euch am Vogelbeerweg in Rhinan.
0: Das muss alles noch besser werden zum Wochenende, bis H4 ist. Morgen früh kann es zunächst ein bisschen neblig sein. Danach kommt aber zwischendurch auch mal die Sonne raus. Und dann bleibt es immerhin größtenteils trocken bei uns in Hamm. Die Temperaturen liegen so um die 20 Grad. Habt ihr gehört? Auf der Lippewelle.
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1: Mit Malte Albrecht, guten Morgen. Viele von uns sitzen gerade im Auto oder im Zug, um zur Arbeit zu kommen. Gerade jetzt in der Rush-Hour ist das vor allem in NRW kein Spaß. Und immer mehr Menschen versuchen, das offenbar auch zu umgehen. Danny Hopper aus dem News-Team, denn in gleich mehreren NRW-Großstädten ist die Zahl der Berufspendler zurückgegangen.
2: Ja, das zeigt eine neue Auswertung des Bundesinstituts für Bau-, Stadt- und Raumforschung. In Düsseldorf zum Beispiel ist das der Fall. Da ist die Zahl der täglichen Pendler im vergangenen Jahr um gut 1.700 gesunken und auch nach Wuppertal und Neuss sind weniger Menschen gependelt. In anderen NRW-Großstädten gibt es aber auch die genau andere Entwicklung. In Köln ist die Zahl der täglichen Pendler um 2.900 gestiegen, in Münster waren es 2.800. Prozentual gesehen gab es in der Westfalen-Metropole damit sogar den stärksten Anstieg. Aber auch nach Essen, Dortmund und Mönchengladbach sind mehr Menschen gependelt als im Vorjahr.
1: Das Bundesamt hat auch ausgerechnet, wie viele Menschen in ganz Deutschland pro Tag pendeln. Es sind mehr als 20 Millionen.
2: Ja, und etwas mehr als ein Drittel pendelt in die deutschen Großstädte. Der durchschnittliche einfache Arbeitsweg lag bundesweit zuletzt bei 17,3 Kilometern, war damit nochmal etwas länger als im Vorjahr. Rund 7 Millionen Pendler legen vom Wohnort bis zur Arbeit mehr als 30 Kilometer zurück, bei 4 Millionen sind es mehr als 50 Kilometer und knapp 2,5 Millionen Menschen fahren mehr als 100 Kilometer zur Arbeit. Und da braucht man oft viel Geduld, Zeit und gute Nerven, gerade in NRW. Wegen der vielen Baustellen, maroder Brücken und den vielen Pendlern gab es bei uns im vergangenen Jahr insgesamt 280.000 Kilometer Stau. Das hat der ADAC ausgerechnet. Umgerechnet haben die Autofahrer damit 7.000 Tage im Stau verbracht.
1: Danke, Danny. Und jetzt weitere Nachrichten. In Köln haben am Abend nach Angaben der Polizei rund 9.000 Menschen gegen Rechtsextremismus demonstriert. Zu der Kundgebung unter dem Motto Demokratie stärken hatte das Bündnis Köln stellt sich quer aufgerufen. Anders war der Wahlsieg der AfD in Sachsen-Anhalt. Wegen einer technischen Störung bei der Flugsicherung sind in Großbritannien bis zum Abend über 600 Flüge ausgefallen. Betroffen waren unter anderem Flughäfen in London, Manchester und Birmingham. Auch in Deutschland mussten Flüge nach Großbritannien gestrichen werden. Borussia Dortmund ist mit einem Erfolg in die Ligaphase der Champions League gestartet. Der BVB setzte sich gegen FC Villarreal mit 3:2 durch. Paracetamol ist das am häufigsten genommene Schmerzmittel während der Schwangerschaft. Es könnte bei Mädchen aber möglicherweise zu einer geringeren Fruchtbarkeit und früheren Menopause führen. So steht es in einer neuen Studie von internationalen Forschern. Demnach hatten Mädchen, deren Mütter Paracetamol genommen hatten, im Alter von 3 Monaten unter anderem kleinere Eierstöcke und weniger Eibläschen. Die Ergebnisse passten zu Tierstudien, heißt es. Ob es aber tatsächlich negative Folgen gibt, müsse länger beobachtet werden. Und das waren die Nachrichten mit Malte Albrecht.
3: Und jetzt das Wetter für Hamm. Der Tag beginnt eigentlich ganz okay. Wir messen 15 Grad in Verries. Im Laufe des Tages werden die Wolken aber dann dichter und ab dem Nachmittag soll es regnen. Und da können dann auch einzelne Gewitter mit stürmischen Böen mit dabei sein. Höchstwerte heute gerade mal 19 Grad, also doch deutlich kühler als gestern. Morgen früh ist es erst ein bisschen neblig, der löst sich dann aber auf und dann kann sich auch mal die Sonne durchsetzen. Und es bleibt meist trocken bei 20 Grad.
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3: Und jetzt nur bei uns die aktuellen Blitzer. Ihr meldet uns Enforcement Trailer auf dem großen Sandweg und der Berliner Straße bei Tempo 30 und auf der Warendorfer Straße bei 50. Außerdem A1 Münster Richtung Dortmund zwischen dem Kamener Kreuz und dem Kreuz Dortmund-Unna. 8 Kilometer Stau aktuell und ihr müsst mindestens 23 Minuten mehr Zeit einplanen, laut ADAC. Staus und Blitzer meldet ihr uns kostenlos. Unsere Hotline ist die 0800 15 15 105. Gute Fahrt. Alle paar Tage eine andere Stadt, immer lange aufbleiben und den ganzen Tag Pommes und Popcorn essen. Ja, so stellen sich viele Kinder in Hamm das Leben von Schaustellern vor. Fast zu schön, um wahr zu sein, ne? Wie man wirklich lebt als Schausteller auf der Kirmes, das hat uns Familie Röhrig erzählt. Und das hört ihr gleich auf der Lippewelle.
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3: Schönen guten Morgen.

0: und Dreamer im besten Mix. Ihr hört die Lippewelle am Mittwochmorgen. 7:10 haben wir es. Denn viele Kinder in Hamm träumen ja davon, zu einer Schaustellerfamilie zu gehören. Ne? Den ganzen Tag Karussell fahren, Enten angeln und Zuckerwatte essen. Träumchen. Außerdem ist man alle paar Tage auf einer anderen Kirmes und schwer begehrt bei den anderen Kids. Familie Röhrig aus Hamm ist so eine Familie. Sie betreiben unter anderem den Münzschieber bei uns auf dem Stuhnicken Markt in Hamm. Und Lippewelle-Reporterin Luisa Ahlers hat bei ihnen mal nachgefragt, wie das Schaustellerleben denn wirklich aussieht.
1: Die Röhrigs sind eine fünfköpfige Familie. Die Eltern Tino und Madeline haben nämlich drei Kids dabei. Das sind Tino Junior, Bruno und Carla. Die Familie hat einen Weg gefunden, sich das Leben als Schausteller ein bisschen routinierter zu gestalten.
2: Wir haben hier in Hamm im Tierpark haben wir noch einen festen Laden, so einen Süßigkeitenverkauf mit gebrannten Mandeln, Herzen und Süßwaren halt. Das ist tatsächlich auch unser Hauptgeschäft. Das ist das feste Standbein.
1: Deswegen sind sie auch gar nicht so viel mit dem Wohnwagen unterwegs. Aber wenn doch, dann wird es richtig aufregend, gerade für die Kids.
3: Meine Mitschüler, die finden das immer aufgeregt, wenn ich dann wieder zurückkomme.
1: Ja, und dann gibt es Bereichslehrer und ein Schulmobil. Die helfen, dass die Kids weiter mitkommen beim Lernen und in der Schule nicht hinterherhängen. Und wie das für Tino Junior so ist?
3: Traurig ist es jetzt nicht, aber so richtig cool jetzt auch nicht, weil man sieht dann nicht seine Freunde.
1: Und ob es später denn für die Kids auch in dem Geschäft weitergeht?
4: Also ich möchte ja auf jeden Fall, dass meine Kinder erstmal ordentlich die Schule fertig machen. Und dann ist es denen später selbst überlassen, wie sie es machen wollen. Ja, wenn sie dann später in unsere Fußstapfen treten wollen, dann haben sie natürlich auch unsere Unterstützung.
1: Ja, denn easy ist das Leben als Schausteller nicht immer. Wenn man da mal an Corona denkt oder auch an die Spritpreise. Naja, die Kids haben zumindest Bock drauf. Tino Junior darf auch manchmal selbst schon Chef spielen.
3: Wenn meine Eltern mal auf Klo sind, dann muss ich an der Kasse sitzen oder so.
0: Das ist wiederum absolut lobenswert, wie ich finde. Wenn die Eltern am Klo sind, dann muss ja einer das Geld einnehmen. Familie Röhrig aus Hamm hat ja bald auch ein Heimspiel, ne, beim Stuhnickenmarkt vom 18. bis 22. September hier in der Hammer Innenstadt. Da wird, glaube ich, auch ein Klo gestellt. Das ist nicht das Problem. Hier ist Ricky Martin. Live in La Vida Loca im besten Mix. Hier ist die Lippewelle. Moin.

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0: Das sind Felix Jähn und Zoe Wees mit Do It Better. Im besten Mix hier auf der Lippewelle, 20 nach 7 an eurem Mittwochmorgen. Und morgen Abend wird in Hamburg der Deutsche Radiopreis verliehen. Total aufregend für alle Nominierten. Ja, und wer den begehrten Preis bekommt, der hat ja meist so ein paar salbungsvolle Worte vorbereitet. Ein paar Dankesreden gibt's hier auf der Lippewelle aber schon vorher.
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2: Ja, und dann möchte ich natürlich noch meinem Schwager danken und dem anderen Schwager und unserem Goldhamster. Huhu.
3: Ja, Dankesreden sind eine Kunst. Natürlich werden die meistens von Leuten gehalten, die schon gut reden können, weil sie das eben beruflich machen, auch beim Deutschen Radiopreis. Aber für bessere Stimmung sollten wir alle im Alltag viel mehr Dankesreden halten. Nach dem erfolgreichen Einparken.
4: Oh Gott, also damit hätte ich wirklich nicht gerechnet. Ein großes Dankeschön an meinen Fahrlehrer, den Achim.
3: Oder wenn wir die Kinder endlich zum Einschlafen gebracht haben.
2: Dieser Preis gehört nicht nur mir, sondern dem ganzen Team. Das sind alle anwesenden Kuscheltiere und natürlich Pepper Woods. Vielen, vielen Dank.
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0: Der WM-Song von Shakira und Burna Boy hier auf der Lippewelle. Ich bin Simone Niewert. Moin.
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0: Die Lippewelle am Mittwochmorgen um 7:30. Ich bin Simone Niewert und Ute Hien hat jetzt die Nachrichten für euch. Guten Morgen, Ute.
1: Schönen guten Morgen.
0: Das Oberlandesgericht Düsseldorf hat einer Stadt beim Kauf von Schultablets Grenzen gesetzt. Und das ist auch für Hamm interessant.
1: Das stimmt. Schließlich will unsere Stadt bei der Digitalisierung der Schulen ordentlich vorankommen. Und die Verwaltung bestellt allein in diesem Jahr 4.400 neue iPads. Und genau das ist das Stichwort. iPads sind ja Apple-Geräte. Und genau die wollte auch die Stadt Datteln für ihre Schulen anschaffen. Das hat Samsung aber so nicht gefallen und das Unternehmen hat geklagt. Es ging um die Frage, wann sich eine Stadt bei einer Ausschreibung auf einen bestimmten Hersteller festlegen darf. Die Richter haben entschieden, dass das nur unter bestimmten Voraussetzungen möglich ist und dann muss genau begründet werden, warum andere Geräte nicht in Frage kommen. Dass an den Schulen schon iPads benutzt werden, reicht als Begründung allein nicht aus. Hamm ist nun aber mindestens bis zum übernächsten Jahr aus dieser ganzen Nummer raus, weil unsere Stadt die Beschaffung der Tablets an einen IT-Dienstleister abgetreten hat, der dann für sich entscheidet.
0: Das Thema Demenz wird landesweit und auch hier in Hamm in den kommenden Jahrzehnten noch deutlich mehr Menschen betreffen. Experten sprechen von bis zu 2 Millionen in 30 Jahren. Auch in Hamm leben bereits tausende Menschen mit der Krankheit.
1: Und darauf macht jetzt ganz aktuell nochmal die AOK aufmerksam. Sie betont, wie wichtig das Thema praktisch für alle ist. Schließlich haben die Betroffenen auch Freunde und Familie. Und für die kann es sehr belastend sein, mit den Reaktionen der Erkrankten umzugehen. Man denke nur an den Umgang von Großeltern mit ihren Enkelkindern, die dann vielleicht sehr erschrocken sind, was da gerade passiert. Angehörige von Demenzkranken in Hamm können aber Hilfe und Rat kriegen, kostenlos zum Beispiel bei der Wohn- und Pflegeberatung der Stadt oder bei der Alzheimer-Gesellschaft und auch in der Barbara-Klinik.
0: Wer heute von Hamm aus mit dem Zug in die Niederlande fahren will, der muss auf jeden Fall mit massiven Einschränkungen rechnen.
1: In unserem Nachbarland wird heute den ganzen Tag über im Zugverkehr gestreikt. Die Gewerkschaften protestieren unter anderem gegen geplante Kürzungen bei der Arbeitslosenversicherung. Betroffen ist auch die Verbindung von Hamm nach Venlo. Der Zug fährt noch bis zum letzten deutschen Bahnhof. Dann ist Ende, dann geht's mit Ersatzbussen weiter. Und das ist sicherlich vor allem für diejenigen interessant, die vielleicht am Flughafen in Schiphol einen Flieger kriegen wollen, um in den Urlaub zu starten.
0: Genau, und dann schön mit 1000 Koffern ab in Schienenersatzverkehr. Juhu! Das waren die Nachrichten. 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Huch, da scheint doch die Sonne hier in der Hammer Innenstadt. Sehr, sehr schön. Also, es geht eigentlich ganz freundlich los heute. Im Tagesverlauf werden die Wolken dann aber dichter. Ab dem Nachmittag soll es auch anfangen zu regnen. Auch einzelne Gewitter können mit dabei sein mit stürmischen Böen. Höchstwerte heute 19 Grad. Aktuell messen wir 14 Grad in Berge. Morgen früh ist es erst ein bisschen neblig. Dann kann sich aber auch mal die Sonne durchsetzen und es gibt so einen Sonne-Wolken-Mix. Und es bleibt morgen trocken bei 20 Grad.
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0: Jetzt nur bei uns die aktuellen Blitzer. Ihr meldet uns die 3 Enforcement-Trailer auf dem Großen Sandweg und auf der Berliner Straße bei 30 und auf der Warendorfer Straße bei 50. Außerdem A1 Münster Richtung Köln, zwischen dem Kamener Kreuz und Schwerte 6 Kilometer stockender Verkehr und da müsst ihr ungefähr 10 Minuten mehr Zeit einplanen. Staus und Blitzer meldet ihr uns kostenlos unter 0800 15 15 105. Ich wünsche euch eine gute Fahrt. Was für ein Schock am Wochenende in Hamm auf dem Fußballplatz. Bei einem Bezirksligaspiel der SG Bockum-Höfel ist ein Spieler des Kamener SC am Sonntag auf dem Platz plötzlich zusammengebrochen. Er musste bis zum Eintreffen des Krankenwagens auf dem Platz reanimiert werden. Mittlerweile geht es ihm Gott sei Dank etwas besser. Die ganze Geschichte hört ihr gleich hier auf der Lippewelle.
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0: Schönen guten Morgen.

0: Dort hat Jerry Halliwell das gesungen. Aus dem Jahr 2001. It's Raining Men auf der Lippewelle. Gänsehaut beim Fußballspiel. Sowas kann schon mal passieren, wenn es zum Schluss noch mal richtig spannend wird. Ne? So wie gestern in der Champions League zum Beispiel bei Borussia Dortmund gegen Villarreal. 3:2, gerade noch gut gegangen. Ich rede aber jetzt von einem Spiel am Wochenende, bei dem es buchstäblich um Leben und Tod ging. Bei einem Bezirksligaspiel der SG Bockum-Höfel ist ein Spieler des Kamener SC nach einem Einwurf am Sonntag auf dem Platz plötzlich zusammengebrochen. Er musste bis zum Eintreffen des Krankenwagens auf dem Platz reanimiert werden. Die anderen Spieler hatten um ihn einen Kreis gebildet, um Schatten zu spenden und den Spieler abzuschirmen. Und das alles hat die Sportler auch ganz schön mitgenommen. Das hat uns der Vorsitzende Oliver Bartocz vom Kamener SC erzählt.
1: Nach dem Spiel noch bestimmt 2 Stunden in der Kabine gesessen. Die wollten die Jungs auch nicht alleine lassen und die waren auch nicht alleine. Es kam ja auch noch ein Seelsorgerteam aus Hamm sofort, hat denen Gespräche angeboten. Also es war sehr, sehr bedrückt und einige Spieler sind auch ins Krankenhaus gefahren. Aber es war wirklich sehr, sehr, sehr, sehr still und sehr, sehr betroffen.
0: Erst hieß es, der Spieler habe einen Herzinfarkt gehabt. Das hat sich aber nicht bestätigt. Es sei etwas anderes, heißt es vom Verein. Dem Spieler geht es mittlerweile aber auch etwas besser.
1: Ja, wir haben die Infos bekommen, dass er die Augen auch schon wieder aufgemacht hat, dass Vitalfunktionen stabil sind und dass er heute im Laufe des Tages auch in eine andere Klinik verlegt wird, wo er dann auch noch besser behandelt werden kann.
0: Wir drücken dem Spieler und seiner Familie die Daumen, dass es ihm schnell wieder besser geht und er bald wieder Fußball spielen kann. Hier ist die Lippewelle am Mittwochmorgen mit Tal Bergman, She's So High. Ich wünsche euch einen schönen guten Morgen.

0: Das ist euer Mittwochmorgen in Hamm. Ihr hört die Lippewelle um jetzt genau 14 vor.
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0: Am Wochenende feiern wir ja hier in Hamm das Kulturfest H4 mit ganz, ganz viel Musik auf mehreren Bühnen in der Innenstadt. Top-Act ist Tim Bensko, Samstagabend auf dem Santa Monica Platz. Ja, und beim Thema Musik sind wir auf folgende Hamm-Wette gekommen. Wir wetten, dass es niemanden in Hamm gibt, der mindestens 5 Instrumente spielen kann. Also da nehmen wir jetzt mal Triangel und Klanghölzer ein bisschen raus. 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
1: Mit Malte Heilbricht, guten Morgen. Bei einigen Lkw, die auf unseren Straßen unterwegs sind, fragt man sich manchmal, ob sie überhaupt fahren dürfen. Und der neue Nutzfahrzeugreport des TÜV-Verbands bestätigt dieses Gefühl, denn etwas mehr als jedes fünfte dieser Fahrzeuge hat erhebliche oder sogar gefährliche Mängel. Danny Hopper aus dem News-Team, das liegt auch daran, dass die Fahrzeuge immer älter werden.
2: Ja, unter Nutzfahrzeuge fallen ja unter anderem Lastwagen, Transporter, Sattelzüge oder auch Busse. Inzwischen haben die in Deutschland im Schnitt knapp 9 Jahre auf dem Buckel. Zum Vergleich, beim TÜV-Report 2017 war es noch ein Jahr weniger. Eines der häufigsten Probleme, die auftreten, sind laut TÜV Ölfeuchte und Ölverlust. Das nimmt eben auch mit steigendem Alter der Fahrzeuge zu. Und dieses austretende Öl belastet natürlich die Umwelt, kann aber auch bei einem Unfall wie ein Brandbeschleuniger wirken. Das andere große Problem, das immer wieder auftritt, sind Mängel an der Beleuchtung, vor allem hinten.
1: Der TÜV-Report zeigt auch, dass immer mehr Nutzfahrzeuge auf unseren Straßen unterwegs sind.
2: Genau, Anfang des Jahres waren bei uns in Deutschland knapp 3,9 Millionen solcher Fahrzeuge gemeldet. Das ist ein Anstieg um 34% im Vergleich zu 2017. Und das wirkt sich natürlich auch auf unsere Straßeninfrastruktur aus, denn ein vollbeladener 40-Tonner belastet die Straßen und Brücken deutlich stärker als ein normaler Pkw. Und die Folgen spüren wir dann eben durch die vielen Baustellen und marode Brücken. Die allermeisten Nutzfahrzeuge, die bei uns unterwegs sind, sind laut TÜV allerdings Kleintransporter bis 3,5 Tonnen. Aber auch die Zahl der Laster über 7,5 Tonnen hat demnach in den letzten Jahren zugenommen.
1: Danke, Danny. Jetzt weitere Nachrichten. Im Bundestag wird es gleich wohl härter zur Sache gehen. 3 Tage nach dem haushohen Wahlsieg der AfD in Sachsen-Anhalt treffen deren Bundesvorsitzende Weidel und Bundeskanzler Merz aufeinander. Bei der Generaldebatte in der Haushaltswoche wird ein Schlagabtausch erwartet. Die USA haben nach eigenen Angaben 5 iranische Öltanker in der Golfregion zerstört. Die Schiffe seien Teil eines milliardenschweren Schattennetzwerks gewesen, durch das sich die iranischen Revolutionsgarden finanzierten, hieß es. Der Iran griff daraufhin offenbar einen US-Stützpunkt in Jordanien und mehrere Schiffe in der Straße von Hormus an. Borussia Dortmund hat sein Auftaktspiel in der neuen Champions-League-Saison gewonnen. Gegen den FC Villarreal aus Spanien hieß es am Ende 3:2. Immer mehr Menschen holen sich ihr Mittagessen direkt beim Einkaufen, ob es zum Beispiel der Hotdog im Möbelhaus ist oder die Currywurst am Baumarkt. Die Gastronomie im Handel eilt aktuell von Rekord zu Rekord. Das zeigt eine Studie des Handelsforschungsinstituts EHI. Demnach wurden im vergangenen Jahr rund 13,3 Milliarden Euro umgesetzt, so viel wie nie zuvor. Ein Grund für den Boom sind die vergleichsweise niedrigen Preise. Während Fleischgerichte in der Handelsgastronomie im Schnitt gut 9 Euro kosten, sind es in Restaurants mehr als 13 Euro. Für dieses Jahr wird ein weiteres Umsatzplus erwartet. Und das waren die Nachrichten mit Malte Albrecht.
3: Und jetzt das aktuelle Wetter für Hamm. Wir starten mit blauem Himmel in diesen Mittwoch. Aktuell messen wir 14 Grad in Bochum. Im Tagesverlauf kommen dann mehr und mehr Wolken auf und es soll ab dem Nachmittag auch regnen, eventuell sogar gewittern. Morgen früh ist es dann erst neblig, dann kann sich aber auch die Sonne durchsetzen und es bleibt meist trocken bei 20 Grad.
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3: Jetzt nur bei uns die aktuellen Blitzer. Ihr meldet uns Enforcement Trailer auf dem Großen Sandweg und der Berliner Straße bei Tempo 30 und auf der Warendorfer Straße bei 50. Außerdem A44 Kassel-Dortmund zwischen dem Kreuz Werl und dem Kreuz Dortmund-Unna. 7 Kilometer stockender Verkehr, da müsst ihr 10 Minuten mehr Zeit einplanen. Staus und Blitzer meldet ihr uns kostenlos unter 0800 15 15 105. Ich wünsche euch eine gute und sichere Fahrt. Vom Fastrentner zum Topmanager. Ja, das hätte sich Uli Becker auf seine alten Tage auch nicht träumen lassen. Der gebürtige Hammer wohnt schon lange in den USA und war im Management für Adidas und Reebok tätig. Wir haben ihn euch in unserem Podcast Hammer Stimmen ja genauer vorgestellt. Zuletzt war er aber eigentlich am liebsten Opa. Bis er vor einigen Wochen einen Anruf bekam. Und jetzt ist der Uli auf einmal Puma-Chef in Nordamerika. Die ganze Geschichte hört ihr gleich hier auf der Lippewelle.
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3: Schön.

0: Also das ist wirklich mal eine Nachricht. Ist die Lippewelle am Mittwochmorgen und in unserem Podcast Hammer Stimmen, da haben wir ja unter anderem mit Uli Becker gesprochen. Der ist in Hamm geboren und aufgewachsen, hat am Märkischen sein Abi gemacht und hier lange Fußball gespielt. Ja, und dann war er viele Jahre im Management für Adidas und Reebok tätig und hat sich in seiner Wahlheimat Boston schon so langsam auf die Rente vorbereitet. So, und dann passierte Folgendes.
1: Nach der Aufnahme kam ein Anruf bei mir an von einem guten Freund, den ich schon lange kenne. Und der hat mich gefragt, kannst du mir vorübergehend unser Nordamerika-Geschäft managen? Hab mit meiner Frau gesprochen. Kannst du dir vorstellen, dass ich mal nicht jeden Tag zu Hause bin? Und die sagt, du hast vielleicht gar keine schlechte Idee. Und am Ende kam dann dabei raus, dass ich gesagt habe, ja, mache ich. Also hab seitdem eine neue Aufgabe, das Puma-Geschäft in Nordamerika zu managen, in einer Übergangsphase.
0: Also, statt mit seinen beiden Enkeln Lego zu spielen, ist Uli Becker seit wenigen Wochen Nordamerika-Chef von Puma. Das ist dann nach Adidas und Reebok die dritte Sportmarke, die er managt.
1: Wenn man schon für eine andere Mannschaft noch spielen will, dann wäre es vielleicht Puma in dem Sinne, denn genetisch kommen die aus einer Familie und das einzige lebende Enkelkind vom Puma-Gründer Rudolf Dassler ist Michael Dassler, ist ein guter Freund von mir. Die Kinder sind zusammen aufgewachsen. Es gibt ja auch ein Bild von mir noch aus der Hammer-Spielvereinigungszeit, wo ich die Katze auf der Brust habe.
0: Als hätte er es damals schon gewusst. Uli Becker aus Hamm ist seit August Nordamerika-Chef der Sportmarke Puma. Wie genau das gekommen ist und was das für ihn bedeutet, das hat er Michael Knippenkötter vom WA und mir erzählt. In einem neuen Podcast Hammer Stimmen. Uli Becker 2.0 sozusagen. Der ist seit heute online. Ihr hört ihn unter anderem auf Spotify und auf lippewelle.de.

0: aus den 80ern. The Best. Hier im besten Mix auf der Lippewelle. 18 nach 8 haben wir es. Das ist euer Mittwoch. Ganz alleine mit dem Schulranzen auf dem Rücken zur Schule gehen. Dieses Abenteuer, das erleben die Hammer-Idötzchen jetzt seit einer Woche. Und für uns alle bedeutet das, noch mehr aufpassen im Straßenverkehr. Ihr könnt euch immer noch unsere Warnschilder von der Lippewelle sichern, die wir zusammen mit der Hammer-Polizei und den Stadtwerken herausgebracht haben. Henrik Heine von der Hammer-Polizei weiß, warum das gerade jetzt zum Schulstart so wichtig ist.
1: Schulanfänger sind oft zum ersten Mal selbstständig unterwegs und Kinder können Geschwindigkeiten und Entfernungen noch nicht so gut einschätzen wie wir Erwachsene. Deswegen ist es wichtig, dass wir mit dieser Plakataktion daran erinnern, den Fuß vom Gas zu nehmen und aufmerksam, gerade im Bereich von Schulen oder auch in deren Umfeld zu fahren.
0: Also holt euch gerne eins unserer Warnschilder. Die gibt's in der Geschäftsstelle des Westfälischen Anzeigers für eine Schutzgebühr von 1 Euro. Und dann könnt ihr die einfach bei euch zu Hause anbringen, am Gartenzaun oder wo auch immer. 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

0: Blue und All Rise hier auf der Lippewelle. Das ist euer Mittwochmorgen, 8:30 haben wir es. Ich bin Simone Niewert und Ute Hien hat jetzt die Nachrichten für euch. Guten Morgen, Ute.
1: Schönen guten Morgen.
0: Darf eine Stadt bei Schultablets einfach sagen, wir nehmen nur iPads? Genau darum ging es jetzt vor dem Oberlandesgericht Düsseldorf. Und das Urteil ist auch für Hamm interessant.
1: Vor allem, weil die Stadtverwaltung gerade 4.400 neue iPads für die Schulen anschafft. Geklagt hatte das Unternehmen Samsung gegen die Stadt Datteln. Die wollte nämlich neue iPads, also Apple-Geräte, für ihre Schulen kaufen, konnte aber laut Gericht nicht ausreichend begründen, warum Geräte anderer Hersteller nicht in Frage kommen. Dass an den Schulen schon iPads genutzt werden, reicht als Argument allein nicht aus, sagen die Richter. Für Hamm ändert das Urteil aber erstmal nichts. Auch hier kommen iPads an Schulen zum Einsatz. Aber die Stadt hat dafür einen Rahmenvertrag mit einem IT-Dienstleister abgeschlossen, der die Geräte besorgt. Insgesamt will Hamm bis 2030 rund 40 Millionen Euro in Tablets, Laptops und in die digitale Ausstattung der Schulen investieren.
0: Eine Autotür, die plötzlich aufgeht. Für Radfahrer kann das richtig gefährlich werden. In Hamm ist erst vor ein paar Wochen ein Radfahrer bei einem sogenannten Doring-Unfall in Bockum-Höfel schwer verletzt worden.
1: Die Polizei in Hamm hat den Schulstart deshalb auch zum Anlass genommen, nochmal ganz speziell auch auf die Gefahr Doring aufmerksam zu machen. Auf dem Bockumer Weg wurden zusammen mit dem ADFC sogar neue Doring-Piktogramme angebracht. Da sind nämlich viele, besonders viele Schülerinnen und Schüler mit dem Rad unterwegs, unter anderem auf dem Weg zum Galileo-Gymnasium. Die Polizei rät Autofahrern beim Aussteigen übrigens zum sogenannten holländischen Griff, also die Tür mit der Hand öffnen, die weiter vom Fenster entfernt ist. Dadurch dreht sich dann der Oberkörper automatisch mit und der Blick geht eher in Richtung Radweg. Radler ihrerseits sollten möglichst mit Abstand an parkenden Autos vorbeifahren, heißt es. Das finde ich aber in der Praxis kaum möglich. Wenn ich das zum Beispiel in Rhinan mache, fahre ich mitten auf der Straße.
0: Das ist richtig. Über 800.000 Euro steckt die Stadt Hamm jetzt in die Sanierung von Wirtschaftswegen. Das ist nicht gerade wenig Geld.
1: Ja, dafür werden aber auch gleich mehrere wichtige Verbindungen im ländlichen Raum bis Oktober in Hamm wieder fit gemacht. Solche Wirtschaftswege sind ja nicht nur für Landwirte wichtig, sondern werden auch von Anliegern oder Radlern genutzt. Die aktuellen Arbeiten laufen ab heute auf der Breite in Rhinan, an der Baumstraße in der Geite und am Ennigerberg in Hessen. Der wird ja auch von vielen Radfahrern genutzt als Verbindung Richtung Dolberg und Aalen.
0: Und das waren die Nachrichten. 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Blauer Himmel gerade hier in der Hammer Innenstadt. Wir messen aktuell 15 Grad am Kurpark im Hammer Osten. Im Tagesverlauf kommen aber mehr und mehr Wolken auf und ab dem Nachmittag soll es auch regnen, eventuell sogar gewittern mit stürmischen Böen. Morgen früh ist es dann erst ein bisschen neblig, aber dann kann sich auch mal die Sonne durchsetzen und morgen bleibt es dann meist trocken bei 20 Grad.
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0: Jetzt nur bei uns die aktuellen Blitzer. Und da meldet ihr uns weiterhin die drei Blitzeranhänger. Auf dem Großen Sandweg und auf der Berliner Straße bei Tempo 30 und auf der Warendorfer Straße bei Tempo 50. Sollte einer davon inzwischen woanders stehen, gebt uns bitte Bescheid. Und außerdem A44 Kassel Richtung Dortmund. Zwischen Kreuz Werl und Kreuz Dortmund-Unna 7 Kilometer stockender Verkehr. Da braucht ihr laut ADAC 10 Minuten länger. Und wenn ihr sonst noch was seht, weitere Staus, Blitzer oder irgendwelche Störungen, ruft uns gerne an. Das geht kostenlos unter 0800 15 15 105. Gute Fahrt! 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
0: Und jetzt mit Tom Gregory. Moin.

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2: 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Im Grunde das Gegenteil von dem, wofür Liebe eigentlich stehen sollte. Wenn das sich plötzlich dreht und das Leben nur noch destruktiv wird, dann ist so ein Punkt erreicht, wo man versuchen sollte, sich aus dieser Beziehung irgendwie zu verabschieden, bevor es zu einer Tragik wird.
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Und das ist Lady Gaga, Paparazzi. Ich bin Simone Niewert. Ihr hört die Lippewelle. Moin!

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1: Mit Malte Albrecht, guten Morgen. Sich online ausweisen, ohne jedes Mal Dokumente hochladen oder verschiedene Apps öffnen zu müssen. Das soll künftig einfacher werden, mit einer digitalen Brieftasche auf dem Handy. Heute stellt Digitalminister Wildberger Details dazu vor. Lena Bauer aus den Nachrichten, was steckt denn hinter dem Vorhaben?
2: Grundlage ist eine EU-Verordnung, die sieht vor, dass alle Mitgliedstaaten bis Ende des Jahres so eine digitale Brieftasche für die Bürgerinnen und Bürger möglich machen. Bisher läuft das Ganze unter dem Namen European Digital Identity Wallet. Ziel ist, digitale Nachweise zu bündeln. Nutzen sollen sie später nicht nur Bürgerinnen und Bürger, sondern auch Unternehmen, zum Beispiel für Mitarbeiterausweise oder Versicherungszertifikate.
1: Das Thema Sicherheit wird ja bei so etwas oft kritisch gesehen, weiß man schon genaueres, wie die digitale Brieftasche geschützt werden soll?
2: Konkrete technische Details sind bisher nicht bekannt, aber Sicherheit dürfte ein großes Thema werden. Denn es gibt eine aktuelle Umfrage im Auftrag eines Digitaldienstleisters dazu, die nochmal deutlich gezeigt hat, viele haben Vorbehalte, Angst vor Hacking, Datendiebstahl oder auch Missbrauch. Ein weiterer Punkt, den einige Befragte genannt haben, ist laut Umfrage staatliche Überwachung. Außerdem gibt es bei einigen auch Zweifel daran, ob die digitale Brieftasche im Alltag zuverlässig und einfach genug funktioniert.
1: Lena, vielen Dank. Und das sind jetzt weitere Nachrichten im Überblick. CDU-CSU-Fraktionschef Frei will nach der Niederlage seiner Partei bei der Landtagswahl in Sachsen-Anhalt am Reformkurs der Bundesregierung festhalten. Man müsse deutlicher machen, dass es am Ende um Verbesserungen gehe, sagte er im Deutschlandfunk. Trotz Forderungen aus der SPD will Frei die Rentenreform wie geplant umsetzen. Im Handelsstreit zwischen den USA und Kanada gibt es keine Zeichen für Entspannung. Die US-Regierung hat Einfuhrverbote für bestimmte Produkte aus dem Nachbarland angekündigt. Einige Molkereiprodukte, alkoholische Getränke und Motorräder dürfen ab dem 29. September nicht mehr eingeführt werden. Erst vor kurzem hatte Kanada mit Gegenzöllen auf Zölle der USA reagiert. In Deutschland fahren immer mehr Menschen zur Arbeit in eine andere Stadt. Das hat das Bundesinstitut für Bau, Stadt- und Raumforschung mitgeteilt. Demnach arbeiten inzwischen mehr als 20 Millionen Beschäftigte nicht an ihrem Wohnort. Gut jeder Dritte davon pendelt in eine deutsche Großstadt. In NRW ist die Entwicklung ähnlich. In Münster stieg die Zahl der täglichen Pendler im letzten Jahr um 2.800 an. Prozentual gesehen gab es hier das größte Plus im Vergleich zum Vorjahr. Mehr Berufspendler kamen auch nach Köln, Essen oder Dortmund. In anderen NRW-Großstädten ist es genau andersrum. In Düsseldorf, Neuss und Wuppertal gingen die Pendlerzahlen zurück. Und das waren die Nachrichten mit Malte Albrecht.
3: Und jetzt das Wetter für Hamm. Wir starten mit blauem Himmel in diesem Mittwoch. Aktuell wirklich feinstes Wetter. Wir messen 14 Grad in Herringen. Im Tagesverlauf soll es sich aber dann mehr und mehr zuziehen. Und ab dem Nachmittag ist dann neuer Regen in Sicht. Eventuell kann es auch gewittern und Starkregen mit stürmischen Böen dabei sein. Morgen früh ist es erst etwas neblig. Dann aber kann sich die Sonne durchsetzen und es bleibt meist trocken bei maximal 20 Grad.
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3: Jetzt nur bei uns die aktuellen Blitzer. Ihr meldet uns Enforcement Trailer auf dem großen Sandweg und der Berliner Straße bei Tempo 30 und auf der Warendorfer Straße bei 50. Auf den Autobahnen rund um Hamm aktuell alles ruhig. Wenn ihr was seht, Staus, weitere Blitzer oder sonstige Störungen, dann ruft uns kostenlos an unter 0800 15 15 105. Gute Fahrt! Also das ist wirklich mal eine Breaking News. In unserem Podcast Hammer Stimmen, da haben wir ja unter anderem mit Uli Becker gesprochen. Der ist in Hamm geboren, hat am Märkischen sein Abi gemacht und hat hier lange Fußball gespielt. Und dann war er viele Jahre im Management für Adidas und Reebok tätig. Ja, und hat sich in seiner Wahlheimat Boston schon so langsam auf die Rente vorbereitet. Und dann kriegt er auf einmal einen Anruf, ob er nicht Puma-Chef für Nordamerika werden möchte. Die ganze Geschichte hört ihr gleich hier auf der Lippewelle.
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3: Schönen guten Morgen.

0: aus den 90ern, Sleeping in My Car. Jawohl, hier auf der Lippewelle, 8:11. Vom Fast-Rentner zum Top-Manager. Das hätte sich Uli Becker auf seine alten Tage auch nicht träumen lassen. Der gebürtige Hammer wohnt ja schon lange in den USA und war im Management für Adidas und Reebok tätig. Zuletzt war er aber eigentlich am liebsten Opa. Das hat er alles in unserem Podcast Hammer Stimmen zusammen mit dem WA erzählt. Ja, und wenige Tage nach der Aufnahme bekam Uli einen Anruf von einem guten Freund. Und der hat ihn gebeten, das Nordamerika-Geschäft von Puma zu übernehmen.
1: Nach 12, 13 Jahren wieder im Geschäft zu stehen, in so einer großen Firma, mit vielen neuen Eindrücken, Leuten, die man nicht kennt oder auch Inhalten, die man neu überarbeiten muss, das habe ich in den 5 Wochen ganz gut hingekriegt. Insofern, so was immer an Rost da war, das ist abgeschüttelt. Und insofern fühle ich mich zumindest gut, das jetzt auch für eine Zeit lang zu tun, sodass ich auch der Firma das geben kann, was sie jetzt auch braucht.
0: Also, statt mit seinen beiden Enkeln Lego zu spielen, fährt Uli Becker jetzt jeden Morgen um 6 Uhr ins Puma-Büro nach Boston. Das ist Gott sei Dank nur eine Dreiviertelstunde Fahrt von seinem Zuhause. Seine Heimatstadt Hamm dagegen ist gute 7 Flugstunden entfernt. Trotzdem ist sein Plan, weiterhin regelmäßig herzukommen.
1: Ich werde sicherlich ein paar Mal im Jahr sowieso in Deutschland sein müssen. Der Unterschied wird dann, es sind dann vielleicht nicht 10 Tage, sondern vielleicht ein verlängertes Wochenende. Das heißt, der Zeitraum wird wohl kürzer. Aber ich denke, dass ich 3-4 Mal im Jahr auch weiterhin vor Ort erscheinen werde. Und der Kaffee am Samstagmorgen an der Pauluskirche am Markt, der wird mir auch fehlen mit allen Leuten, die ich da mittlerweile kenne.
0: Uli Becker aus Hamm ist seit August Nordamerika-Chef der Sportmarke Puma. Wie genau das gekommen ist und was das für ihn bedeutet, das hat er Michael Knippenkötter vom WA und mir erzählt in einer neuen Podcast-Folge von Hammerstimmen, Uli Becker 2.0 sozusagen. Die ist seit heute online und ihr hört sie unter anderem auf Spotify und auf lippewelle.de.

0: 20 nach 9, hier ist die Lippewelle und jetzt alle!
1: Diese Biene, die ich meine, nennt sich Maya. Kleine, freche, schlaue Biene Maya.
0: Das hat sich auf ewig in unser Gehirn gebrannt, das Intro, oder? Wir sagen Happy Birthday, Biene Maya. Sie wird heute nämlich tatsächlich ein halbes Jahrhundert alt. 1976 kam die erste Folge im deutschen Fernsehen. Unvergessen natürlich das Intro-Lied, ne? Damals von Karel Gott gesungen. Sind tausende Hammer mit groß geworden. Und übrigens, Biene Maya hatte ganz ursprünglich ein japanisches Titellied. Die Serie ist nämlich eine deutsch-österreichisch-japanische Koproduktion. Und die Version von Karel Gott, die kam dann erst nach einem Jahr. Na Gott sei Dank, oder? Japanische Biene Maya? Nein, das hätte sich nicht gehört. Wir sagen Happy Birthday zum 50. Biene Maya.

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0: Musik aus den 80ern, Journey und Don't Stop Believing. Ihr hört die Lippewelle am Mittwochmorgen um 9:30. Ich bin Simone Niewert und Ute Hien hat jetzt die Nachrichten für euch. Guten Morgen, Ute.
1: Schönen guten Morgen.
0: In NRW verunglücken immer mehr Kinder im Straßenverkehr. Allein im vergangenen Jahr waren es mehr als 7.000. Fast 30% waren mit dem Fahrrad unterwegs.
1: Und dabei geht es dann nicht nur um fahrende Autos. Eine Gefahr lauert auch am Straßenrand, wenn nämlich Wagen parken und plötzlich eine Tür aufgeht. Die Polizei in Hamm und der ADFC haben zum Schulstart bei uns deshalb auch solche sogenannten Doring-Unfälle aufmerksam gemacht. Auf dem Bockumer Weg, einem Schulweg zum Galilei-Gymnasium, wurden dafür ja sogar extra Piktogramme auf dem Radweg und dem Parkstreifen angebracht. Wie gefährlich Doring sein kann, hat sich Ende August in Bockum-Höfel gezeigt. Da wurde ein 48-jähriger Radfahrer schwer verletzt, weil eine Autofahrerin ihre Tür ohne Rücksicht aufgemacht hatte. Die Polizei sagt, Autofahrer sollten doch am besten den sogenannten niederländischen Griff anwenden. Dabei öffnet man die Autotür mit der Hand, die weiter vom Türgriff weg ist. Damit dreht sich dann der Oberkörper automatisch nach hinten und man sieht, ob ein Radler kommt. Der Griff heißt übrigens so, weil die Methode im Radlerland Holland als einfache Verkehrssicherheitsregel bekannt ist und inzwischen zur Fahrausbildung gehört.
0: Ja, sie sind da halt ein bisschen weiter als wir. Bleiben wir beim Thema Radfahren. In Berge könnte das bald sicherer werden. Die SPD-Bezirksfraktion Rhinan möchte nämlich das komplette Ostdorf zur Fahrradzone machen.
1: So steht es in einem entsprechenden Antrag. Das Ostdorf liegt zwischen Hellweg-Ostdorfstraße und Werlerstraße. Die Wege dort werden häufig und viel von Radfahrern und Fußgängern genutzt, zum Beispiel auf dem Weg zum Freibad oder zur Realschule. Bisher gilt da Tempo 50. Mit der Fahrradzone würde sich das ändern. Dann wären maximal 30 Kilometer pro Stunde erlaubt. Radfahrer dürften nebeneinander fahren und es würde grundsätzlich rechts vor links gelten.
0: In Hamm ist dringend neuer Wohnraum nötig und an einigen Stellen wird auch welcher geschaffen, zum Beispiel in Bockum-Höfel.
1: Da geht's jetzt auch mit einem Baugebiet voran. An der Ecke Horsterstraße und Stephanstraße sollen auf gut 2 Hektar neue Grundstücke entstehen. Ende des Jahres soll es mit der Erschließung losgehen. Wann die ersten Häuser dann stehen können, hängt anschließend unter anderem von den Grundstücksverkäufen und den Baugenehmigungen ab. Wer sich aber für ein Grundstück interessiert, der kann sich bei der Stadt bzw. der Hamm Invest auf eine Interessentenliste setzen lassen. Außerdem gibt es genau in einer Woche, am Mittwoch, dem 16. September, eine Bürgerversammlung in der Mensa der Gebrüder Grimm-Schule. Los geht's um 17 Uhr.
0: Manchmal einfach schwer zu sagen. Und das waren die Nachrichten. 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Und wir gucken aufs aktuelle Wetter. Da seht ihr, wir starten mit einem wunderbar blauen Himmel. So ein paar Wölkchen ziehen durch in der Innenstadt. Aktuell messen wir 16 Grad in Wedfeld. Im Tagesverlauf werden aus diesen paar kleinen Wölkchen aber immer mehr. Und ab dem Nachmittag soll es dann regnen, eventuell sogar gewittern mit Sturmböen. Morgen früh ist es dann zunächst ein bisschen neblig. Dann kann sich aber auch mal die Sonne durchsetzen. Dann gibt es so einen Sonne-Wolken-Mix. Und es bleibt meist trocken bei maximal 20 Grad.
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0: Jetzt nur bei uns die aktuellen Blitzer. Und da meldet ihr uns weiterhin die drei Enforcement-Trailer, Großer Sandweg und Berliner Straße Tempo 30 und Warendorfer Straße bei 50. Und A44 Kassel-Dortmund zwischen Kreuz-Werl und Kreuz-Dortmund-Unna, da haben wir 3 Kilometer Stau. Und laut ADAC müsst ihr da mindestens 12 Minuten mehr Zeit einplanen. Staus und Blitzer meldet ihr uns kostenlos unter 0800 15 15 105. Gute Fahrt! Ja, früher war der Handel mit Aktien ja sowas wie eine Raketenwissenschaft, ne? Das konnte höchstens der Wolf of Wall Street. Heute ist das ganz einfach. 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Und mehr dazu hört ihr gleich.
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0: Schönen guten Morgen, hier ist George Ezra, Blame It On Me.

0: ist die Lippewelle am Mittwochmorgen mit neuen Blitzer. Moin.
1: Guten Morgen, hier ist Barbara. Ich weiß gar nicht, ob das schon mal jemand durchgesagt hat, aber auf der Sandbochumer Straße in Belkum ist so ein 3 beim Blitzer bei Tempo 70. Schönen Tag noch, tschüss.
0: Dankeschön, Barbara. Hat noch keiner durchgesagt. Also, Sandbochumer Straße, Tempo 70 wird geblitzt.

auf der Lippewelle Sitting Down hier. Also wenn jemand vor ein paar Jahren gesagt hat, ich handle mit Aktien, der wurde wahrscheinlich im Freundeskreis schon so ein bisschen komisch angeguckt, ne? Inzwischen gedacht hat, ich handle mit Aktien, der

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1: Ja, und dieses Selbstentscheiden, das wollen gerade ganz viele junge Menschen hier in Hamm. Nicht das Gefühl haben, dass andere euer Geld verwalten, sondern es selbst aktiv gestalten zu können. Das gefällt auch Belkis.
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1: 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Ihr könnt es euch auch einmal online anschauen. Wir haben für euch ein Video dazu auf unsere Instagram-Seite hochgeladen. Hier ist die Lippewelle am Mittwoch.

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1: Und damit bin ich raus. Ich bin Simone Niewert. Laura Potting macht hier weiter ab 10. Ich sag ciao, ciao, bis morgen.

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1: Mit Malte Albrecht, guten Morgen. Wer das neueste Smartphone mit allem möglichen Schnickschnack haben will, der muss auch gerne mal mehr als 1.000 Euro auf den Tisch legen. Das kann oder will aber auch nicht jeder. Viele schauen deshalb nach günstigeren Alternativen. Und da hat das Ratgeberportal Finanztipp jetzt mal geschaut, wie und wo man sparen kann. Danny Hoppe aus dem News-Team, dabei ist herausgekommen, dass es sich lohnt, auf eine günstigere Modellklasse umzusteigen.
2: Ja, Preisstichproben wurden bei Smartphones von Apple, Samsung und Google genommen. Und viele, die ein günstigeres Smartphone suchen, greifen dann ja gerne auf das jeweilige Vorjahresmodell zurück. Und da sagt Finanztipp, das lohnt sich nicht so richtig. Im Schnitt spare man da höchstens 131 Euro. Wer richtig sparen will, sollte stattdessen auf eine günstigere Modellklasse zurückgreifen. Da kann man laut Finanztipp nämlich deutlich mehr sparen, bis zu 574 Euro. Die Geräte sind dann natürlich oft nicht gleichwertig, deshalb rät Finanztipp vorher zu schauen, was man auch wirklich braucht, was Kamera, Display, Speicher oder zusätzliche Funktionen angeht. Und man sollte nicht direkt zum Marktstart kaufen, schon wenn man nur ein paar Monate wartet, könne man hunderte Euro sparen, heißt es.
1: Passend zum Thema stellt Apple ja am Abend seine neuen iPhones vor.
2: Genau, und erwartet wird, dass Apple dann sein erstes auffaltbares Smartphone vorstellen wird. Der Finanzdienst Bloomberg weiß da offenbar schon etwas mehr. Demnach soll es in etwa die Größe eines Reisepasses haben mit einem Display auf der Außenseite und einem größeren im Inneren. Der Preis soll laut Bloomberg zwischen 2.000 und 2.200 Dollar liegen. Bisher sind solche faltbaren Smartphones eher Nischenprodukte. Experten gehen aber davon aus, dass Apple schon in 12 Monaten Marktführer in diesem Bereich sein wird. Zum ersten Mal wird heute Abend der neue Apple-Chef John Ternus die Neuheiten vorstellen. Er soll den Konzern außerdem ins KI-Zeitalter führen.
1: Danke, Danny. Und jetzt weitere Nachrichten. AfD-Chefin Weidel sieht die Bundesregierung nach der Landtagswahl in Sachsen-Anhalt am Ende. Die Wähler hätten klar für einen Politikwechsel gestimmt, sagte sie am Morgen in der Generaldebatte im Bundestag. Weidel griff außerdem die Finanzpolitik von Schwarz-Rot an und warf Kanzler Merz eine beispiellose Schuldenpolitik vor. Der Rohölpreis hat wieder die Marke von 100 US-Dollar überschritten. Hintergrund sind weitere gegenseitige Angriffe von den USA und dem Iran rund um die Straße von Hormuz. Steigt der Rohölpreis, wird tendenziell auch das Tanken und das Heizen mit Öl und Gas teurer. Die EU-Kommission stellt am Mittag ihre geplanten Regeln für Kurzzeitvermieter wie Airbnb vor. Städte sollen Online-Angebote von Ferienwohnungen künftig leichter verbieten oder einschränken dürfen, wenn der Wohnungsmarkt besonders angespannt ist. Vor dem Landgericht in Karlsruhe geht es gleich um ein eher ungewöhnliches Angebot der Drogeriekette DM. Für knapp 15 Euro können Kundinnen und Kunden in ausgewählten Filialen ihre Augen untersuchen lassen, unter anderem auf grünen Star. Geklagt hat die Wettbewerbszentrale. Ihrer Ansicht nach verstößt das Angebot gegen medizinische Vorgaben und den Patientenschutz. DM sieht das anders. Die Auswertung der Screenings erfolge mithilfe künstlicher Intelligenz und sei ärztlich geprüft, heißt es. Die Untersuchung ersetze aber keine ärztliche Diagnose. DM will das Angebot von anfangs 8 auf insgesamt 30 Filialen ausweiten. Und das waren die Nachrichten mit Malte Albrecht.
3: Das Wetter.
4: Es kann sich heute im Laufe des Tages immer mal wieder zuziehen. Da kann es dann auch mal anfangen zu regnen. Im Norden von NRW ist auch mal ein Gewitter drin, bis 21 Grad. Aber die Sonne, die kommt heute auch immer mal wieder raus. Morgen dann erst neblig, dann zeigt sich euch auch immer mal wieder die Sonne und es ist trocken morgen bis 22 Grad.
3: NRW Verkehr.
4: Die A44 Dortmund-Kassel, die ist zwischen Büren und dem Kreuz Würnenberg-Haaren nach einem Unfall gesperrt, voraussichtlich noch bis 12 Uhr. Hier aktuell 2 Kilometer Stau, ihr braucht hier 18 Minuten länger. Jetzt die restlichen Staus ab einer Viertelstunde Zeitverlust. Die A1 Euskirchen-Köln zwischen Gleuel und Köln-Löwenich, 3 Kilometer Stau, ihr braucht hier 24 Minuten länger. Die A4 Olpe-Aachen zwischen dem Kreuz Köln-Ost und Köln-Eiffeltor, 7 Kilometer Stau, 18 Minuten. Die A44 Kassel-Dortmund zwischen dem Kreuz Werl und Unna Ost. 4 Kilometer Stau, eine Viertelstunde müsste hier mehr einplanen. Und die A46 Düsseldorf-Heinsberg zwischen dem Dreieck Mönchengladbach-Wandlow und Erkelenz Ost. 2 Kilometer Stau, 18 Minuten plus. Gute Fahrt! Hallo zusammen, an diesem Mittwochvormittag, der Kollege Robert Jans ist da. Hallo.
5: Hallo.
4: Du bist ja völlig traumatisiert, Robert.
5: Ja, und vor allem auch müde.
4: Ja, was ist passiert?
5: Ja, ich hab beim Einschlafen schon immer so ein Grillenzirpen gehört und dachte mir, okay, boah, was ein Apparat, der muss draußen ja richtig laut sein.
4: Oh Gott.
5: Und dann gegen 2:30 oder so bin ich dann wach geworden, weil ich irgendwas Komisches auch gespürt habe.
4: Oh Gott, nein!
5: Hab ich in die Augen von diesem Viech geschaut, neben meinem Bett.
4: Nein, wirklich?
5: Ja.
4: Was hast du da gemacht? Du hast es ganz liebevoll rausgebracht.
5: Ja, mit dem Staubsauger.
4: Ach, nein, hast du nicht.
5: Nein, habe ich natürlich nicht.
4: Du hast das Haus abgebrannt.
5: Genau.
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4: So, Robert bearbeitet noch ein bisschen sein Trauma und wir spielen derweil den Song, den alle mitsingen können, obwohl kein Schwanz den Text kennt. Das geht dann ungefähr so. Afrika, hier ist auf jeden Fall Afrika, Toto. Und ich bin Laura Potting. Hi!

0: oder wie die Biene Maya sagen würde. Okay, der war flach. Ich entschuldige mich dafür. So, aber ich bin schon ein bisschen erschüttert, weil das sind so Momente, in denen ich mich auch richtig alt fühle, wenn du hörst, dass die Biene Maya heute 50 wird. Heute vor 50 Jahren lief die erste Folge der Biene Maya im deutschen Fernsehen. Und wir haben uns gefragt, wie sieht das Leben einer Biene eigentlich aus mit stolzen 50 Jahren? Der Kollege Markus Steinacker guckt für uns in den Garten.
1: Bienen ab 50 sind wie Menschen ab 50. Ihre Lieblingsbeschäftigung? Vom Küchenfenster aus die Nachbarschaft kontrollieren.
2: Was ist denn das? Draußen am Blütenblatt krabbelt irgendwas rum?
1: Fliegt man raus, um der Jugend Werte wie Höflichkeit und Respekt beizubringen?
2: Guten Morgen! Hallo, ich hab guten Morgen gesagt!
1: Eine Frechheit, kein Respekt vor dem Alter. Und man muss der Jugend auch ständig die Welt erklären, das mit dem Bestäuben.
2: Wenn wir das nicht machen würden, könnte aus einer Blüte nie eine Frucht werden. Habt ihr das verstanden, ja?
1: So, und Nächte durchfeiern ist ab 50 auch nicht mehr. Noch bevor auf der Party der Honigschnaps ausgepackt wird, will der Best Bienenbuddy schon nach Hause.
3: Ich kann nicht mehr.
1: Ja, und auf einen Filmriss mit 50 hat auch keine Biene Bock. Der Filmriss kommt ja altersbedingt auch von alleine.
3: Ich bin nicht ganz richtig im Kopf. Was heißt das im Kopf?
1: Und während du so drüber nachdenkst, bist du als Biene, wie auch als Mensch, zack, schon wieder auf der Couch eingepennt.
2: Oh nein, was machen wir nur, Flip, was machen wir nur?
1: Ja, aufwecken und ganz gemütlich im kleinen Kreis mit all den anderen halbtoten Insekten feiern.
4: Momentchen mal, das ist ein Irrtum, die kleine Biene ist nicht tot.
5: Macht nichts, die stirbt schon
1: noch. Also feiern mit denen, die noch am Leben sind.
2: Du frecher Kerl!
1: War nur ein Scherz. Alles Gute zum 50. 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
4: Bei uns, Loy und David Puentes, Golden Summer.

0: Fast Rentner zum Puma-Manager. Hallo, ich bin's nochmal. Simone Niewert aus dem Lippe-Welle-Morgenteam. 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Trotzdem ist sein Plan, weiterhin regelmäßig herzukommen.
1: 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Und der Kaffee am Samstagmorgen an der Pauluskirche am Markt, der wird mir auch fehlen mit allen Leuten, die ich da mittlerweile kenne.
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1: Mit Ute Hien, hallo. Gerade auf dem Schulweg kann eine kleine Unachtsamkeit schnell gefährlich werden. Deshalb haben Polizei und ADFC in Hamm zum Schulstart gemeinsam auf die sogenannte Dooring-Gefahr aufmerksam gemacht, also auf Autotüren, die sich vor den Radlern plötzlich öffnen. Dafür wurden auf dem Bockumer Weg Piktogramme auf dem Radweg und auch auf dem Parkstreifen angebracht. Die Straße wird vor allem auch von Schülerinnen und Schülern auf dem Weg zum Galilee-Gymnasium genutzt. Die Markierungen sollen Autofahrer daran erinnern, vor dem Aussteigen nach hinten zu gucken und Radler daran erinnern, ausreichend Abstand zu parkenden Autos zu halten. Wie wichtig das Thema ist, zeigt ein Unfall in Bockumhövel vor ein paar Wochen. Dabei wurde auf der Hagenstraße ein 48-jähriger Radfahrer schwer verletzt, nachdem eine junge Frau die Tür ihres geparkten Autos ohne Rücksicht aufgemacht hatte. In Berge könnten Radfahrer bald noch sicherer unterwegs sein. Die SPD-Bezirksfraktion Rhinan fordert, das komplette Ostdorf zu einer offiziellen Fahrradzone zu machen. In dem Antrag geht es um 5 Straßen zwischen Hellweg, Ostdorfstraße und Werlerstraße. Das seien beliebte Wege zum Freibad und zur Realschule, heißt es. Bisher dürfen Autos da 50 fahren, allerdings eigentlich nur dort hinein, wenn sie Anlieger sind. Eine Fahrradzone würde aber die Sicherheit weiter erhöhen, sagt die SPD. Dann würde Tempo 30 als Höchstgeschwindigkeit gelten und rechts vor links und Radler dürften auch nebeneinander fahren. Zusätzlich sollte auch der Abschnitt der Werlerstraße zwischen der Aldi-Zufahrt und dem Kleigelände zur Fahrradzone werden. Die Bezirksvertretung Rhinan berät am 1. Oktober darüber. Das war euer Update am Vormittag. 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
2: Ihr habt's gehört vielleicht, heute stellt Apple vermutlich ein iPhone vor, das man zusammenfalten kann. Ich weiß ja nicht, ich hänge mein Handy ja lieber an einem Bügel auf, dann knittert's weniger. Laura Potting hier, hallo zusammen.

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0: Also wir haben hier seit Tagen, also wirklich seit Tagen eine Diskussion in der Redaktion. Es haben sich zwei Lager auch schon gebildet. Die einen reden mit den anderen nicht mehr. Es herrscht Eiszeit. Könnte man eigentlich eine leckere Suppe essen, um sich aufzuwärmen, ne? Herbst ist ja auch Suppenzeit und genau das ist das Problem. Das ist der Grund, warum wir uns hier seit Tagen ja wirklich in den Haaren haben. Wir fragen uns, ist Suppe eigentlich eine richtige Mahlzeit oder einfach nur ein deftiges Getränk? Wie seht ihr das?
1: Flüssige Nahrung, mag ich nicht. Ich brauche was Bissfestes, was zwischen den Kiemen.
2: Das ist schon ganz cool, ne? Wenn du im Winter reinkommst und dann so eine leckere Suppe isst, die dich aufwärmt.
3: Was sagst du zu Leuten, die sagen, Suppe ist kein richtiges Essen?
2: Kenne ich von meinem Mann. Jeden Winter eine Diskussion.
4: Ja, also ab und zu mal eine Suppe ist okay, aber man braucht auch mal was Richtiges.
5: Kommt drauf an, welche Suppe.
3: Und bei welcher Suppe freust du dich nicht so?
5: Buchstabensuppe, weil die schmeckt sehr nach Salz.
6: Ich finde auch, man kann ja dazu noch was essen. Und vor allem, wenn man so zwei Schalen isst, dann passt das schon eigentlich.
7: Suppe geht ganz ja, vor allem Eintöpfe.
3: Und was sagst du zu Leuten, die sagen, Suppe macht nicht satt?
7: Dann kochen die falsch. Mein guter Eintopf hat richtig Material drin, davon wird man auch satt.
0: Ihr hört es, diese Diskussion ist eigentlich genau wie eine Suppe selbst, aufgeheizt, voller Würze. Vielleicht ein bisschen substanzlos und ihr könnt gerne noch in die Diskussion mit einsteigen. Suppe ja oder nein? Ist das ein voller Würze? Vielleicht ein bisschen substanzlos.

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1: Mit Malte Albrecht. Guten Tag. Da war vorhin einiges los im Bundestag. Es läuft die Generaldebatte zum Haushalt, aber im Mittelpunkt stand am Vormittag vor allem die Redeschlacht von Kanzler Merz und AfD-Chefin Weidel. Die Debatte stand stark unter dem Eindruck der Landtagswahl in Sachsen-Anhalt. Danny Hopper aus den Nachrichten. Bundestagspräsidentin Klöckner musste mehrmals eingreifen.
2: Ja, denn es ging hoch her. Es gab immer wieder Pfiffe, Zwischenrufe und Geschrei, vor allem aus den Reihen der AfD, als der Kanzler sprach. Man sei hier nicht auf dem Fußballplatz, sagte Klöckner und drohte mehreren AfD-Abgeordneten mit Rauswurf. Vorher hatte schon AfD-Chefin Weidel zum Rundumschlag ausgeholt. Merz hinterlasse verbrannte Erde und treibe Deutschland in die Staatspleite. Die Menschen wollten einen Politikwechsel und kein Weiter-so.
3: Die Wähler in Sachsen-Anhalt haben es ihnen mit aller Klarheit mitgeteilt. Schwarz-Rot ist vorbei.
2: Weidel wiederholte das, was sie auch schon nach der Wahl gesagt hatte, dass die AfD absehbar im Bund regieren will. Dazu gab es, wie zu erwarten, Kritik an der Migrationspolitik, der Energiewende und auch an der Außenpolitik.
1: Schwere Geschütze also. Wie hat Merz darauf reagiert?
2: Ja, der ist natürlich auch direkt auf das Wahlergebnis eingegangen.
4: Ja, Frau Weidel, heute können Sie vor Kraft kaum laufen.
2: Die Wählerinnen und Wähler hätten deutlich gesprochen und auch ihm eine Botschaft gegeben, aber...
5: Die absolute Mehrheit haben Sie nicht und die werden Sie in Deutschland auch nicht erzielen. Nirgendwo in Deutschland.
2: Der AfD warf Merz vor, eine destruktive Kraft zu sein. Sie zeichne sich durch ihre Verachtung der demokratischen Institutionen aus, sagte er. Merz räumte auch eigene Versäumnisse ein. Man müsse vor allem die junge Generation in Deutschland wieder überzeugen. Gleichzeitig kündigte er aber auch an, den eingeschlagenen Reformkurs weiterzuverfolgen.
1: Danke, Danny. Und jetzt weitere Nachrichten. In NRW sind im vergangenen Jahr knapp 7200 Kinder und Jugendliche im Straßenverkehr verunglückt. So viele wie seit 10 Jahren nicht mehr. Das hat das Statistische Landesamt mitgeteilt. 12 Kinder starben, etwa 660 wurden schwer verletzt. Besonders häufig betroffen waren 10- bis 14-Jährige. Viele von ihnen verunglückten mit dem Fahrrad. Saarlands Ministerpräsidentin Rehlinger will, dass der Eigenanteil an den Kosten für einen Platz im Pflegeheim gedeckelt wird. In den Funke-Zeitungen spricht sie sich dafür aus, dass das Teil der Pflegereform wird. Konkret ist sie dafür, den Eigenanteil bei 1.500 Euro zu deckeln. Das sei finanzierbar und entlaste Pflegebedürftige und ihre Angehörigen massiv. Beim Sparen gibt es gerade wieder etwas mehr zu holen. Einige Banken bieten Kunden mehr als 4% Zinsen aufs Tagesgeld. Das zeigt eine Analyse des Portals Verivox. Ausgewertet wurden die Konditionen von mehr als 800 Banken und Sparkassen. Spitzenreiter ist demnach die Digitalbank Revolut mit 4,25%. Hintergrund ist der schärfere Wettbewerb um Sparer. Aber Verivox warnt, dass viele Angebote nur für Neukunden und oft nur für wenige Monate gelten. Danach sacken die Zinsen oft deutlich ab. Besser sieht es bei Festgeld aus. Anfang Juni lagen hier die Zinsen bei 2 Jahren Laufzeit im Schnitt bei 2,55%. Und das waren die Nachrichten mit Malte Albrecht.
6: Das Wetter.
7: Ihr müsst euch darauf einstellen, dass es heute ab und an mal regnet. Im Norden von NRW ist auch mal ein Gewitter drin. Aber es gibt auch trockene und sonnige Phasen heute bis 21 Grad. Es wird allerdings windig stellenweise. Morgen dann neblig erst, dann lockert es auf, die Sonne kommt raus, Regen ist nicht in Sicht, morgen bis 22 Grad.
6: NRW Verkehr.
7: Die A448 Dortmund-Witten Richtung Bochum-West ist aktuell gesperrt zwischen Witten-Stockholm und Witten-Zentrum. Da gibt es eine Ölspur, der Verkehr wird abgeleitet, im Moment 2 Kilometer Stau. Ihr braucht hier eine Dreiviertelstunde länger. Jetzt die restlichen Staus und zwar ab 9 Minuten Zeitverlust. Die A4 Aachen-Köln zwischen dem Kreuz Köln-West und Köln-Eiffeltor 4 Kilometer Stau, 11 Minuten plus. Die A4 Olpe-Aachen jetzt zwischen dem Kreuz Köln-Ost und Köln-Eiffeltor 4 Kilometer Stau, 19 Minuten Zeitverlust. Die A44 Dortmund-Kassel zwischen Erwitte-Anröchte und Lichtenau 3 Kilometer Stau, ihr müsst hier 24 Minuten mehr einplanen. Und die A59 Köln-Bonn zwischen Köln-Lind und Troisdorf 3 Kilometer Stau, 9 Minuten plus. Gute Fahrt! Mahlzeit oder keine Mahlzeit? Das ist hier die Frage. Wir streiten hier in der Redaktion schon ewig darüber. Ist eine Suppe ein richtiges Essen oder kann man das so als Vorspeise schon mal schlürfen, aber dann sollte schon auch irgendwie was Richtiges kommen? Ihr könnt euch gerne mit beteiligen an dieser Diskussion. Wir brauchen eure Hilfe. Also ruft uns an 0800 50 80 550. 0800 50 80 550. Ruft mich an und sagt mir, ist Suppe für euch eine echte Mahlzeit oder geht gar nicht? Ich freue mich auf eure Anrufe. Laura Potting hier. Hi!
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0: Und da denkt man sich so, toll, ich bin auch schon oft Aufzug gefahren, aber ich bin nicht weltberühmt geworden. Woran liegt das? Ich weiß es nicht. Vermutlich fehlt mir einfach das Charisma der Elevator Boys. Die haben ja mit so lustigen Videos in Aufzügen angefangen auf Social Media und gehen inzwischen einfach komplett steil, auch international, auch in Sachen Musik und Film alles. Die fünfköpfige Truppe hat vor kurzem ja den Film Back to the 90s rausgebracht. Da spielen sie eine fiktive Boyband und landen aus Versehen wieder in den 90ern und müssen da irgendwie so einen Weg rausfinden. Und passend zum Film gibt's auch den Soundtrack von den Elevator Boys. 1995 heißt der Song. Der wurde jetzt nicht nur von irgendwem geschrieben, sondern tatsächlich von Gary Barlow himself, Leadsänger der Boyband Take That. Und wir haben uns die Elevator Boys natürlich ins Studio geholt und haben mit ihnen über diese neue Zusammenarbeit gequatscht.
1: Das war schon sehr krass. Also er ist eine absolute Ikone. Wir hatten dann die Ehre, auch mal einen Call mit ihm machen zu können und irgendwie über den Song zu quatschen. Und er kam eben ja, mit dem Song hervor und wir durften den auch einsingen. Das bedeutet, wir haben den Titelsong gesungen, den er geschrieben hat. Das ist irgendwie sehr Full Circle Moment.
0: Das glaube ich. Ist natürlich auch eine mega krasse Erfahrung, mit so einem Star einen Song zu machen. Und deswegen ein bisschen nervös waren sie schon.
2: Zumindest so nervös, dass ich mich in der Endszene leider komplett vertanzt habe. Und das hat es auch leider mit reingeschafft in den Film, wenn man ein bisschen drauf achtet.
3: Aber Gary hat uns auch von vornherein im Hinblick auf den Song ein gutes Gefühl gegeben. Also die Calls, die wir mit dem hatten, die Anrufe, die Telefonate waren, hat gesagt, ey, das macht ihr schon, Jungs. Und dementsprechend, glaube ich, hat er uns auch schon den Rücken gestärkt, den Song bestmöglich zu performen. Und ich glaube, er war auch happy damit, dementsprechend. Kann man jetzt gut und stolz darauf zurückschauen.
0: Hervorragend. So, wir hören jetzt mal rein in diesen Song zu ihrem Film Back to the 90s. Hier sind die Elevator Boys mit 1995.
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1: Mit Ute Hien, hallo. Gerade auf dem Schulweg kann eine kleine Unachtsamkeit schnell gefährlich werden. Deshalb haben Polizei und ADFC in Hamm zum Schulstart gemeinsam auf die sogenannte Dooring-Gefahr aufmerksam gemacht, also auf Autotüren, die sich vor den Radlern plötzlich öffnen. Dafür wurden auf dem Bockumer Weg Piktogramme auf dem Radweg und auch auf dem Parkstreifen angebracht. Die Straße wird vor allem auch von Schülerinnen und Schülern auf dem Weg zum Galilee-Gymnasium genutzt. Die Markierungen sollen Autofahrer daran erinnern, vor dem Aussteigen nach hinten zu gucken und Radler daran erinnern, ausreichend Abstand zu parkenden Autos zu halten. Wie wichtig das Thema ist, zeigt ein Unfall in Bockumhövel vor ein paar Wochen. Dabei wurde auf der Hagenstraße ein 48-jähriger Radfahrer schwer verletzt, nachdem eine junge Frau die Tür ihres geparkten Autos ohne Rücksicht aufgemacht hatte. In Berge könnten Radfahrer bald noch sicherer unterwegs sein. Die SPD-Bezirksfraktion Rhinan fordert, das komplette Ostdorf zu einer offiziellen Fahrradzone zu machen. In dem Antrag geht es um 5 Straßen zwischen Hellweg, Ostdorfstraße und Werlerstraße. Das seien beliebte Wege zum Freibad und zur Realschule, heißt es. Bisher dürfen Autos da 50 fahren, allerdings eigentlich nur dort hinein, wenn sie Anlieger sind. Eine Fahrradzone würde aber die Sicherheit weiter erhöhen, sagt die SPD. Dann würde Tempo 30 als Höchstgeschwindigkeit gelten und rechts vor links und Radler dürften auch nebeneinander fahren. Zusätzlich sollte auch der Abschnitt der Werlerstraße zwischen der Aldi-Zufahrt und dem Kleigelände zur Fahrradzone werden. Die Bezirksvertretung Rhinan berät am 1. Oktober darüber. Das war euer Update am Vormittag. 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
2: Und jetzt alle, Happy Birthday to you. Ach komm, egal, singen überlasse ich euch.
3: Und die Biene, lalalala, die ich meine, nennt sich Maya.
4: Kleine, schlaue, freche Biene Maya.
2: Ja, die Biene Maya wird heute 50. Heute vor 50 Jahren lief die erste Folge im deutschen Fernsehen. Und ich habe festgestellt, in einer Welt voller Biene Mayas bin ich eher so ein Willi.
5: Erstens kann ich sowieso nicht gut fliegen und zweitens habe ich viel zu viel Hunger. Ich bin so K.O., ich muss mich hinlegen.
2: Ja, was soll ich sagen? Die Ähnlichkeit ist frappierend. Laura Potting hier. Hi, und das ist Pink mit Trustfall.

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0: Ne?
1: Ja, das mit diesem Humor, das ist ja so eine Sache, ne? Die einen lachen sich über irgendwas Bestimmtes tot und ein anderer findet das so witzig wie eine Wurzelbehandlung. Und damit wären wir auch schon beim heutigen Geburtstagskind, Adam Sandler. Die einen lieben ihn, die anderen hassen ihn. Er wird heute 60 und Kinomann Jörg Albrecht gratuliert.
2: Taylor, I love you, you know.
3: Und Taylor, also natürlich Taylor Swift, liebt anscheinend auch ihn. Sonst hätten sie und ihr Travis sich bestimmt nicht von Adam Sandler trauen lassen. Swiftie Sandler hat nämlich durch die Hochzeitszeremonie am 3. Juli geführt. Spötter sagen, als Trauredner sei er besser gewesen als in den meisten seiner Filme. Für viele sind Adam Sandler-Komödien die absoluten Tiefpunkte.
2: Man, I don't know what the downs are.
3: Ich meine, vielleicht schreiben manche Leute, wenn sie über mich berichten, über meine Tiefpunkte. Aber ich habe gar keine. Ich liebe jeden meiner Filme. Ich habe während meiner ganzen Karriere noch nie etwas halbherzig gemacht. Trotzdem bereiten einem Filmgurken wie Little Nicky oder Jack und Jill körperliche Schmerzen. Aber Adam Sandler hat sein Publikum. Viele lieben seinen infantilen Humor. Mit Anfang 20, da wollte er so sein wie Eddie Murphy. Doch es hat gedauert mit dem Durchbruch. Sandler ist Ende 20 und gerade nach 5 Jahren bei der Comedy-Show Saturday Night Live vor die Tür gesetzt worden, als er als Billy Madison nochmal die Schulbank drückt.
4: Billy ist Nummer 1! Juhu!
5: Ein Hoch auf die Schule, ein Hoch auf mich!
2: When I first started,
3: als ich angefangen habe, war Jim Carrey der absolute Hammer. Ben Stiller, Mike Myers, es wurden jede Menge alberne Filme gedreht. Und ich habe es verdammt nochmal geliebt, dabei mitzumachen. Ich habe mir vorgestellt, wie die Kids darüber lachen. Das hatten wir im Hinterkopf, als wir es gemacht haben. Zuletzt hat Adam Sandler auch ein paar Ausflüge ins ernste Fach gewagt. Aber natürlich bleibt er der Comedy treu. Sandler bereitet gerade einen dritten Teil von Kindsköpfe vor. Und wenn ihn im Kino wirklich keiner mehr sehen will, dann kann er ja immer noch Trauredner werden.

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1: Mit Malte Albrecht, guten Tag. Die Gasspeicher in Deutschland sind zurzeit nur so mäßig gefüllt. Der Gasspeicherverband Ines hatte deshalb davor gewarnt, dass sie schon Anfang Februar leer sein könnten, wenn der Winter sehr kalt werden sollte. Die deutschen Gasunternehmen sehen das anders. Es gebe keine Anzeichen für eine Mangellage im Winter, sagen sie. Danny Hopper aus dem News-Team, wie begründen Sie das?
2: Sie sagen, dass Deutschland heute einfach deutlich besser und breiter aufgestellt ist als noch 2022, also im Jahr, als der Ukraine-Krieg losging. Komme es nicht nur auf die Füllstände in den Speichern an, sagt zum Beispiel der Verband der Gas- und Wasserstoffwirtschaft, er zählt dann Lieferverträge, die Speicher, Pipeline-Importe und LNG-Terminals auf. Das alles greife ineinander und dadurch sei man widerstandsfähiger. Die niedrigen Füllstände will der Verband nicht kleinreden, sie seien aber kein Beleg für eine Versorgungslücke. Als Grund für die leeren Speicher nennen auch die Gasunternehmen die hohen Weltmarktpreise. Dadurch lohne es sich kaum, das Gas jetzt schon zu kaufen und einzuspeichern.
1: Apropos hohe Weltmarktpreise, auch der Ölpreis steigt und steigt.
2: Ja, schauen wir auf die Nordseesorte Brent. Da lag das Barrel am Morgen kurzzeitig wieder über der 100-Dollar-Marke. Das war das letzte Mal Ende Juli der Fall. Für die Autofahrer heißt das, dass es bei den Spritpreisen wohl weiter raufgehen dürfte. Liegt natürlich an der anhaltenden Eskalation im Iran-Krieg. Die USA haben in dieser Woche ja mehrmals iranische Öltanker beschossen. Daraufhin hat der Iran wieder US-Ziele in der Region angegriffen. Eine Lösung im Konflikt ist zurzeit überhaupt nicht in Sicht und deshalb geht man an den Märkten davon aus, dass die Straße von Hormus, die ja für den Transport von Öl und Flüssigerdgas so wichtig ist, noch länger quasi nicht zu passieren ist und dass die Preise dadurch hoch bleiben.
1: Dankeschön, Danny. Und das sind weitere Nachrichten. 3 Tage nach dem Wahlerfolg der AfD in Sachsen-Anhalt haben sich AfD-Chefin Weidel und CDU-Chef Merz ein Rededuell im Bundestag geliefert. Anders war die Generaldebatte zum Haushalt. Weidel sagte, Merz sei in Sachsen-Anhalt nicht nur abgestraft, sondern die CDU insgesamt pulverisiert worden. Schwarz-Rot sei am Ende. Merz konterte kämpferisch, die AfD habe in Sachsen-Anhalt keine absolute Mehrheit bekommen, sie sei eine destruktive Kraft und werde auch nirgendwo in Deutschland die Mehrheit bekommen. Das Flugchaos in Großbritannien dauert weiter an. Nach einer technischen Störung bei der Flugsicherung wurden für heute noch einmal rund 250 Flüge gestrichen, die meisten davon in London Heathrow. Gestern waren insgesamt schon etwa 1300 Verbindungen ausgefallen. Laut der Flugsicherung ist das Problem inzwischen behoben, nun werde der Rückstau abgearbeitet, heißt es. Der Sommer in diesem Jahr war sehr heiß und das hat auch den Straßen in NRW zugesetzt. An vielen Stellen gab es Hitzeschäden im Asphalt. NRW-Verkehrsminister Krischer will dagegen jetzt etwas tun. Bei neuen Straßen und Sanierungen sollen künftig Belege verwendet werden, die hohe Temperaturen besser aushalten. Das sei ein Teil der Klimaanpassung, sagte er der Siegener Zeitung. Krischer betonte auch, dass Klimaanpassung viele Bereiche betrifft. Als weiteres Beispiel nannte er Schulgebäude. Eine neue Schule mit einer schwarzen Fassade sei nicht sinnvoll, wenn man die Kinder vor Hitze schützen wolle. Und das waren die Nachrichten mit Malte Albrecht.
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4: Es kann sich heute im Laufe des Tages immer mal wieder zuziehen. Da kann es dann auch mal anfangen zu regnen. Im Norden von NRW ist auch mal ein Gewitter drin bis 21 Grad. Aber die Sonne, die kommt heute auch immer mal wieder raus. Morgen dann erst neblig. Dann zeigt sich euch auch immer mal wieder die Sonne. Und es ist trocken morgen bis 22 Grad.
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4: Die A448 Dortmund-Witten Richtung Bochum-West ist zwischen Witten-Stockum und Witten-Zentrum aktuell gesperrt wegen einer Ölspur. Hier im Moment 1 Kilometer Stau, ihr braucht eine Viertelstunde länger. Jetzt die Staus und zwar ab 8 Minuten Zeitverlust. Die A3 Oberhausen-Köln zwischen dem Kreuz Breitscheid und dem Kreuz Ratingen-Ost. 1 Kilometer Stau, ihr braucht hier eine halbe Stunde länger. Die A4 Aachen-Köln zwischen dem Kreuz Köln-West und Köln-Eiffeltor. 5 Kilometer Stau, 19 Minuten plus. Die A4 Olpe-Aachen zwischen dem Kreuz Köln-Ost und dem Kreuz Köln-Süd, 3 Kilometer Stau, 19 Minuten. Und die A44 Kassel-Dortmund zwischen Lichtenau und dem Kreuz Wünnenberg-Haaren, 4 Kilometer Stau, hier müsst ihr 8 Minuten mehr einplanen. Gute Fahrt! Mittagszeit, hallo zusammen, jetzt schöne Frikadelle von Obi oder ein Hotdog von Ikea. Heiße Theken und Imbisse in Geschäften, die boomen gerade total. Also irgendwie so fertige, warme Hähnchenschenkel aus dem Supermarkt oder Pommes vom Baumarktparkplatz, ihr wisst, was ich meine. Da ist es halt nicht so teuer wie im Restaurant und deswegen holen sich inzwischen viele Leute da ihr Essen. Was ich mich frage, ja, wenn ihr euch jetzt zum Mittagessen so eine Pommes-Schranke mit Frikadelle reinhaut, reichen euch dann 2 Stunden Mittagsschlaf auf der Arbeit aus?
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4: Hallo zusammen, ich bin Laura Potting und das hier sind Sido und Marc Forster mit Au revoir. Das ist Französisch und heißt Baguette.

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1: Mit Ute Hien, schönen guten Tag. Wenn es im Sommer richtig heiß wird, können sich Dächer in Hamm auf mehr als 80 Grad aufheizen. Ein begrüntes Dach kann Hitze deutlich abmildern und gleichzeitig das Haus im Sommer kühler halten, sagen Experten und raten, sich mit sowas mal zu beschäftigen. Wer nun in Hamm überlegt, sein Dach, seine Garage oder auch seinen Carport zu begrünen, der kann dafür jetzt Fördergeld bekommen. Über die sogenannte LK-Förderung gibt es bis zu 50 Euro pro Quadratmeter. Übrigens auch für das Entsiegeln von Flächen und dafür Regenwasser auf dem eigenen Grundstück versickern zu lassen, betont die Stadt. Je nach Maßnahme könnten bis zu 80% der Kosten übernommen werden. Wichtig ist, der Antrag muss gestellt werden, bevor die Arbeiten anfangen. Über 800.000 Euro investiert die Stadt Hamm in ihre Wirtschaftswege. Hört sich erstmal nicht so wichtig an für uns alle, aber davon profitieren nicht nur die Landwirte. Viele dieser Wege sind auch wichtige Verbindungen für Radfahrer oder werden für Spaziergänge oder auch für Gassirunden genutzt. Ab heute werden in Hamm drei Bereiche saniert, und zwar der Weg auf der Breite in Rhinern, die Baumstraße in der Geite sowie der Enniger Berg in Heessen. Während der Arbeiten sind die jeweiligen Abschnitte komplett gesperrt. Umleitungen führen über benachbarte Wirtschaftswege. Anlieger kommen aber weiter zu ihren Grundstücken. Die Sanierungen sollen bis Ende Oktober abgeschlossen sein, sagt die Stadt. Das war euer Update am Mittag. 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
2: Hallo zusammen an diesem Mittwochmittag. Und während ihr nach dem Mittagessen mit Pansenlähmung 3000 im Büro versucht, wach zu bleiben, liefern wir euch jetzt einfach Musik, die euch ein bisschen die Augen aufhält. Kevin Little gibt's jetzt für euch mit Turn Me On. Und ich bin Laura Potting. Hallo!

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0: die Cranberries mit Zombie. Hallo zusammen. Und alle Apple-Jünger drehen wieder durch. Apple hält ja heute wieder eine seiner Keynotes und da stellen sie eigentlich immer die neuen iPhones und Co. vor. Und alle sind ganz aufgeregt deswegen. Alle außer er hier.
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2: So ein neues iPhone ist auch so spannend wie der Speiseplan in der Kantine, oder? Ich meine, da gibt's ja auch immer das Gleiche. Obwohl in der Kantine bleiben wenigstens die Preise gleich. Ganz ehrlich, da muss doch mal was Neues kommen, statt immer nur noch eine Kamera mehr auf der Rückseite. Keine Ahnung, macht das Ding doch mal rund statt eckig. Als Logo mal statt Apfel eine Birne oder eine Papaya. Und mach richtig geile neue Funktionen, was Praktisches so. Na, wenn du deine Kaffeetasse da drauf stellst, dann wärmt das Handy die von unten. Ey, nie wieder kalter Kaffee, Wahnsinn. Oder Siri mit einem holländischen Akzent. Oder baut so einen kleinen Minisauger ein. Wenn du dir abends auf der Couch so Chips reinpfeifst, dann kannst du einfach die Krümel vom Shirt wegsaugen. Guck mal, ich überlege hier 30 Sekunden und mir fällt mehr ein als ganz Silicon Valley. Naja gut, den Spaß muss jetzt noch einer bauen, aber die Idee ist ja wohl schon mal die halbe Miete. So ein paar Platinen zusammenlöten, das werden die ja wohl auch hinkriegen. Ich kann ja nicht alles machen. Also immer dran denken, das H in iPhone, das steht für Höfer.
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1: Jetzt neu bei uns, DJ Gotcha, Meet Chico.

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1: Mit Lena Bauer. Guten Tag.
2: Also wir sind hier jetzt nicht auf dem Fußballplatz. Heben Sie sich das fürs Wochenende aus. Wenn das jetzt hier nochmal passiert, so ein Verhalten, schmeiße ich Sie hier raus. Mir reicht es jetzt hier.
1: Es ging am Vormittag hoch her in der Generaldebatte im Bundestag. Bundestagspräsidentin Klöckner musste deswegen an die Adresse der AfD ein Machtwort sprechen. AfD-Chefin Weidel warf der Koalition in ihrer Rede ein Totalversagen vor und forderte einen sofortigen Politikwechsel. Thorsten Adolfs aus dem News-Team, was hat Weidel noch gesagt?
3: Sie warf der Regierung vor, Deutschland in der Finanz- und Energiepolitik vor die Wand zu fahren. Der Haushaltsplan sei unseriös. Das Land werde dadurch in Rekordzeit in die Staatspleite geführt, meint Weidel. Und sie fordert einen knallharten Sparkurs. Weidel will beim Klimaschutz und bei den Förderprogrammen für Vereine massiv den Rotstift ansetzen. Außerdem verlangt sie, die Zahlungen an die EU und die Entwicklungshilfe drastisch zu kürzen. Und auch beim Thema Ukraine-Krieg fand sie deutliche Worte. Sie warf der Bundesregierung vor, den Konflikt durch eine zu harte Konfrontation mit Russland unnötig anzuheizen, anstatt Brücken zu bauen.
1: Und wie hat der Kanzler darauf reagiert?
3: Ja, wie nicht anders zu erwarten, mit scharfer Kritik. Merz warf der AfD vor, unsere demokratischen Institutionen zu verachten und das Land destabilisieren zu wollen. Und er hat auch nochmal deutlich gemacht, dass es aus seiner Sicht keine Alternative zum eingeschlagenen Reformkurs gibt. Das sei für den Zusammenhalt und eine Zukunft in Freiheit entscheidend, sagte der Kanzler. Vor allem junge Leute zweifeln gerade stark daran, dass sie es später mal genauso gut haben wie ihre Eltern oder Großeltern. Ihnen hat Merz gesagt, dass er dieses Wohlstandsversprechen für die junge Generation unbedingt erneuern will. Das war ein klares Signal an die vielen jungen Wähler, die zuletzt bei der AfD ihr Kreuz gemacht haben.
1: Danke, Thorsten, und damit zu weiteren Themen im Überblick. Ein US-Rüstungsunternehmen will in Sachsen ab dem kommenden Jahr weitreichende Marschflugkörper bauen. Das hat das Unternehmen selbst mitgeteilt. Ziel sei es, im ersten Jahr etwa 1000 Marschflugkörper des selbstentwickelten Waffensystems Anthem herzustellen. Der Ölpreis geht aktuell wieder stark in die Höhe. Das Barrel lag am Morgen kurzzeitig wieder über der 100-Dollar-Marke. Da lag es zuletzt im Juli. Die EU-Kommission stellt heute ihre geplanten Regeln für Kurzzeitvermietungen vor. Darunter fällt zum Beispiel Airbnb. Ziel ist es laut Kommission, dass Kommunen Online-Angebote von zum Beispiel Ferienwohnungen in Zukunft leichter verbieten oder einschränken dürfen. Kauf auf Rechnung oder in Raten. Das gehört für viele junge Menschen in Deutschland immer mehr zum Alltag. Zu diesem Ergebnis kommt das Finanzunternehmen Teambank mit Blick auf sein aktuelles Liquiditätsbarometer. Demnach hält inzwischen jeder Dritte unter 30 solche Finanzierungen für selbstverständlich. Im vergangenen Herbst waren es noch 12 Prozentpunkte weniger, so die Auswertung. Bei den Älteren sieht das anders aus. Rund 60% der über 30-Jährigen nutzen Finanzierungen laut Teambank nur in Ausnahmefällen. Gleichzeitig hätten junge Erwachsene demnach häufiger Probleme mit offenen Zahlungen. Für die Studie hat YouGov in diesem Jahr im Auftrag des Finanzunternehmens über 3000 Menschen repräsentativ befragt. Und das waren die Nachrichten mit Lena Bauer.
4: Das Wetter.
5: Ihr müsst euch darauf einstellen, dass es heute ab und an mal regnet. Im Norden von NRW ist auch mal ein Gewitter drin. Aber es gibt auch trockene und sonnige Phasen heute, bis 21 Grad. Es wird allerdings windig stellenweise. Morgen dann neblig erst, dann lockert es auf, die Sonne kommt raus, Regen ist nicht in Sicht, morgen bis 22 Grad.
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5: Und das sind die Staus ab 5 Minuten Zeitverlust. Die A3 Oberhausen-Köln zwischen Duisburg-Wedau und dem Kreuz Ratingen-Ost, 1 Kilometer Stau, ihr braucht hier eine Viertelstunde länger. Die A4 Aachen-Köln zwischen dem Kreuz Köln-West und Köln-Eiffeltor, 6 Kilometer Stau, 22 Minuten plus. Die A4 Olpe-Aachen zwischen dem Kreuz Köln-Ost und dem Kreuz Köln-Süd, 2 Kilometer Stau, 5 Minuten plus. Die A45 Gießen-Hagen zwischen Wetzlar-Ost und Ehringshausen, 1 Kilometer Stau, auch hier 5 Minuten plus. Und die A45 Hagen-Dortmund zwischen dem Kreuz Hagen und dem Westhofener Kreuz, 3 Kilometer Stau, 7 Minuten plus. Gute Fahrt! So, einen wunderschönen Mittwochmittag wünsche ich euch. Ich habe hier jetzt eine schöne Abfolge an Songs für euch parat. No Doubt mit Don't Speak gibt es gleich und davor Leonie mit Don't Worry. Also Don't Worry und dann Don't Speak, also mach dir keine Sorgen und halt die Klappe. Das sind aber jetzt ganz schön viele Anweisungen auf einmal. Laura Potting hier, hallo.
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2: Ich bin Rainer Wilkes, hallo. Im Bundestag haben sich Bundeskanzler Friedrich Merz und AfD-Chefin Alice Weidel einen heftigen Schlagabtausch geliefert. Merz verteidigte in der Generaldebatte die Reformpläne der schwarz-roten Koalition. Deutschland brauche wieder mehr Wirtschaftswachstum. Bei der geplanten Rentenreform zeigte er sich aber gesprächsbereit. Gleichzeitig warf Merz der AfD vor, im Ukraine-Krieg fest an der Seite Russlands zu stehen. Oppositionsführerin Weidel nannte den Haushaltsentwurf eine Kapitulationserklärung und warf Schwarz-Rot ein Totalversagen vor. Nach einer Serie von Sabotageangriffen auf das Stromnetz in mehreren Bundesländern wird heute in Aachen ein Verdächtiger dem Haftrichter vorgeführt. Der 48-Jährige war Polizisten bei einem Großeinsatz in der Nähe des Kraftwerks Weißweiler aufgefallen. Laut Staatsanwaltschaft soll der Mann versucht haben, Stromleitungen an Kohlekraftwerken in Nordrhein-Westfalen, Brandenburg und Sachsen zu sabotieren, was ihm teils auch gelang. Dafür nutzte er offenbar selbstgebaute Raketen. NRW-Innenminister Reul geht nach jetzigem Stand von einem Einzeltäter aus, der noch weitere Angriffe geplant hatte. Pendler aus Hamm haben vergleichsweise lange Wege. Sie legen im Schnitt 20,5 Kilometer pro Strecke zurück. Das zeigen neue Zahlen des Bundesinstituts für Bau-, Stadt- und Raumforschung auf Basis von Daten der Bundesagentur für Arbeit. Damit liegen die Arbeitswege aus Hamm spürbar über denen vieler anderer Großstädte in Nordrhein-Westfalen. Auch im direkten Vergleich mit Städten aus der Region fällt das auf. Nur der Kreis Soest liegt mit gut 19 Kilometern Pendlerstrecke ebenfalls auf einem vergleichsweise hohen Niveau. Hitze ist auch in Hamm ein großes Thema. Gerade nach diesem heißen Sommer denken viele darüber nach, wie sie ihr Zuhause künftig besser vor hohen Temperaturen schützen können. Eine Möglichkeit ist ein begrüntes Dach. Infos dazu hat Ute Hin aus der Lippewelle Nachrichtenredaktion.
3: Gräser, Stauden oder auch Moos und Kräuter können auf dem Dach die Hitze am Haus oder am Gebäude abmildern und gleichzeitig Regenwasser zurückhalten. Genau für sowas gibt's jetzt Fördergeld, sagt die Stadt. Über die sogenannte LK-Förderung können sich Hausbesitzer bis zu 50 Euro pro Quadratmeter für eine Dachbegrünung sichern. Gefördert werden außerdem entsiegelte Flächen und Anlagen, mit denen Regenwasser auf dem eigenen Grundstück versickern kann. Je nach Maßnahme werden bis zu 80% der Kosten übernommen. Wichtig, der Antrag muss gestellt werden, bevor die Arbeiten anfangen.
2: Und das waren die Nachrichten mit Rainer Wilkes. 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
4: Und das sind die Staus ab 8 Minuten Zeitverlust. Die A3 Oberhausen-Köln zwischen Duisburg-Wedau und dem Kreuz Ratingen-Ost 3 Kilometer Stau. Ihr braucht hier 20 Minuten länger. Die A4 Aachen-Köln zwischen dem Kreuz Köln-West und Köln-Eiffeltor 5 Kilometer Stau. Auch hier 20 Minuten plus. Die A4 Köln-Aachen zwischen dem Dreieck Köln-Heumer und Köln-Eiffeltor 5 Kilometer Stau, 10 Minuten kommen hier oben drauf. Die A45 Hagen-Dortmund zwischen dem Kreuzhagen und dem Westhofener Kreuz 5 Kilometer Stau, 11 Minuten plus. Und die A45 Hagen-Gießen zwischen Heiger-Burbach und Dillenburg 2 Kilometer Stau, 8 Minuten plus. Gute Fahrt! Hallo zusammen und wir reisen jetzt gemeinsam in ein kleines Städtchen an der Westküste von Irland. Ihr müsst wirklich da unbedingt mal hin. Stellt euch das vor, überall bunte Häuser, ein Pub nach dem nächsten, überall Live-Musik. Die Innenstadt ist mit bunten Fähnchen geschmückt, an jeder Ecke draußen Straßenmusiker. Es ist wirklich magisch. Galway heißt dieses kleine Städtchen. Ich kann es euch wirklich nur empfehlen und Ed Sheeran auch. Hier ist Galway Girl und ich bin Laura Potting. Hi!

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0: So, komm, wir gehen mal eben zu IKEA. Wenn das einer zu euch sagt, ja, dann kann es für euch nur eine Reaktion geben.
1: Flieht, ihr Narren!
0: Ja, dann rennst du da durch, hast plötzlich 80 Kerzen, 45 verschiedene Sorten Servietten, 7 von diesen geringelten hässlichen Pflanzendingerstangen im Wagen und denkst dir so, eigentlich wollte ich nur ein Bücherregal. Und raus kommst du auch noch 20 Kilo schwerer, weil du dir nach all den Strapazen und dem Stress auch noch 20 Hotdogs reingenagelt hast. Kollege Robert Janz ist da. Hallo.
2: Hallo.
0: Das mit den Hotdogs, das machen ganz viele.
2: Ja.
0: Mal eben so ein Gerät nach dem Möbelkauf, eine Currywurst am Baumarkt oder das warme Mittagessen aus dem Supermarkt. Das wird immer beliebter.
2: Das ist so. Es gibt sogar ein eigenes Wort dafür. Handelsgastronomie. Dazu gehört eben alles von der heißen Theke bis zum Restaurant. Also alles das, was im oder direkt so am Geschäft ist. Und das boomt einfach. Also im letzten Jahr wurden in der Handelsgastro über 13 Milliarden Euro umgesetzt. So viel wie noch nie.
0: Handelsgastro, das klingt auch maximal unsexy, das Wort. Aber
2: ja,
0: egal. Mein Eindruck ist ja auch, das Angebot wird da auch immer größer, ne?
2: Ja, gut beobachtet. Also
0: danke.
2: Im Supermarkt gibt es, wo es Essen ist, bist du immer dabei.
0: Ja, hallo, was soll das denn heißen? Willst du sagen, ich bin fett oder
2: lass
0: was?
2: Mich doch jetzt hier mal.
0: Nee.
2: Ich habe mich vorbereitet. Also immer häufiger gibt es da so Salatbars oder auch so warme Theken. Möbelhäuser haben auch immer häufiger, du hast es angesprochen, Gastro. Und natürlich auch so der Klassiker, der gute alte Foodtruck vor dem Baumarkt.
0: Ach schön, keine Pommes schmeckt besser als nach 3 Stunden
2: ja.
0: Duschköpfe aussuchen in der Badabteilung. Aber jetzt mal im Ernst, warum kommt das denn so gut an? Wir gehen ja offenbar weniger ins Restaurant, aber beim Einkaufen nehmen wir das Essen gerne mit, oder was?
2: Ja, weil da gleich mehrere Dinge zusammenkommen. Man ist ja sowieso da.
0: Ja.
2: Also muss nicht extra irgendwo hin. Und dann ganz wichtig, der Preis. Also wir wissen alle im Restaurant, vielleicht sogar dann noch mit Kindern, das ist in den letzten Jahren einfach deutlich teurer geworden.
0: Mhm.
2: Und in der Handelsgastro, da ist so ein Hauptgericht oft einfach günstiger. Das Handelsforschungsinstitut EHI spricht da vom Trading-Down-Effekt. Also die Leute wollen nicht auf das Essen außer Haus verzichten, wollen aber trotzdem eben Kohle sparen und suchen sich dann günstigere Alternativen.
0: Und was essen die da so am meisten?
2: Ja, das sind wir ziemlich klassisch unterwegs. Also nichts mit grüner Woche in der Kantine.
0: Was?
2: Frikadellen, Currywurst, belegte Brötchen und Schnitzel gehören zu den Favorites.
0: Ganz was Leichtes.
2: Ja, für die Händler lohnt sich das natürlich auch, denn wer noch vielleicht auch einen Kaffee trinkt oder was isst eben, ne, der bleibt dann länger im Geschäft und kommt im besten Fall, weil es so lecker war, auch nochmal wieder.
0: Na, apropos, wolltest du nicht eigentlich noch Mittagessen holen?
2: Ja, und du wolltest was Gesundes, ne?
0: Ja, mit Pommes bitte.
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1: Mit Lena Bauer. Guten Tag. Die Rettungsdienste schlagen Alarm. Sie fürchten, dass durch Reformen im Gesundheitswesen bei der Notfallversorgung in Zukunft das Geld knapp werden könnte. 8 große Hilfsorganisationen und Verbände haben deswegen einen gemeinsamen Appell an die Politik gerichtet. Thorsten Adolfs aus der Nachrichtenredaktion, wovor genau haben die Rettungsdienste und die Luftrettung Angst?
2: Ja, bei Ihnen ist die Sorge groß, dass durch die geplante Reform im Gesundheitswesen nicht mehr genug Geld für schnelle Hilfe in Notfällen da ist. Organisationen wie das Rote Kreuz, der ADAC, die Johanniter und die Malteser sagen, dass sie nur mit einer stabilen Finanzierung weiterhin rund um die Uhr einsatzbereit bleiben können. Experten erwarten außerdem, dass wir in Deutschland in den nächsten Jahren deutlich mehr schnelle Hilfe und Patiententransporte brauchen, vor allem weil einige Krankenhäuser schließen werden. Und das alles gibt es natürlich dann nicht zum Nulltarif. Damit diese lebenswichtige Versorgung auch in Zukunft funktioniert, fordern die Verbände von der Politik, dass sie bei Entscheidungen darüber mit am Tisch sitzen dürfen.
1: Was muss sich aus der Sicht der Retter ändern, damit wir uns weiter sicher fühlen können, zum Beispiel bei der Luftrettung?
2: Der ADAC sagt, dass gerade Hubschraubereinsätze extrem teuer sind. Wenn der Staat den Luftrettern immer mehr Verantwortung überträgt, dann muss er auch dafür sorgen, dass das Geld dafür reicht, heißt es. Es gehe nicht nur darum, dass die Kosten gedeckt sind, sondern auch darum, dass Profis mitentscheiden, wenn bundesweite Standards festgelegt werden. Nur so lasse sich sicherstellen, dass man auch in abgelegenen Regionen bei Notfällen blitzschnell Hilfe bekomme, heißt es. Die Botschaft der Fachleute ist klar, wer hohe Qualität in der Notfallmedizin will, der muss die Leute, die täglich Leben retten, bei der Planung der Reform auch eng mit einbinden.
1: Danke, Thorsten. Und das sind jetzt weitere Meldungen in Kürze. Am Vormittag ging es bei der Generaldebatte im Bundestag hoch her. AfD-Chefin Weidel warf der Koalition Totalversagen vor und forderte einen harten Sparkurs. Kanzler Merz wies die Vorwürfe zurück und warf der AfD vor, Deutschland destabilisieren zu wollen. Außerdem versprach er, die Zukunftschancen junger Menschen zu stärken. Der Verdächtige rund um Sabotageangriffe auf Stromnetze in Deutschland soll heute dem Haftrichter vorgeführt werden. Das hat die zuständige Staatsanwaltschaft mitgeteilt. Der Mann war der Polizei bei einem Großeinsatz in der Nähe des Kraftwerks Weißweiler bei Aachen aufgefallen. Eine technische Störung sorgt weiter für Probleme im Luftraum in Großbritannien. Viele Flüge fallen laut dem Flugdatenportal Flightradar aus. Es hat allein heute früh 250 gestrichene Starts und Landungen gezählt, der größte Teil davon am Flughafen London Heathrow. Wir fahren etwas weniger Auto. Das sagt das Kraftfahrtbundesamt. Laut seinen Daten kamen im vergangenen Jahr in Deutschland insgesamt 562 Milliarden Pkw-Kilometer zusammen. Im Jahr davor waren es noch gut 30 Milliarden Kilometer mehr. Anders sehe es aber aus, wenn alle gefahrenen Kilometer von in Deutschland zugelassenen Kraftfahrzeugen zusammen betrachtet werden. Dazu zählen neben Autos auch Lastwagen oder Motorräder. Hier stieg die Gesamtfahrleistung leicht um 0,7% auf fast 675 Milliarden Kilometer, so das Bundesamt. Und das waren die Nachrichten mit Lena Bauer.
3: Jetzt das Wetter für Hamm. Heute Nachmittag gibt es Sonne und Wolken im Wechsel. Gerade ganz offensichtlich mehr Wolken, wie es scheint. Immer mal wieder gesellt sich auch Regen dazu. Das bei aktuell 18 Grad, zum Beispiel an der Jägerallee bei euch im Hammer Osten. Auch morgen gibt es dann einen Mix aus Sonne und Wolken. Da wird es aber wieder deutlich trockener, bei bis zu 19 Grad an der Spitze.
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3: Jetzt nehmen wir uns die aktuellen Blitzer. Die stehen auf der Hessener Dorfstraße bei Tempo 30, auf der Wischerhöfener Straße bei 30, auf dem Großen Sandweg bei 30, auf der Warendorfer Straße bei 50 und auf der Berliner Straße bei 30. Dann noch die A1 Münster Richtung Dortmund zwischen Kamen Zentrum und dem Kreuz Dortmund-Unna. Das sind 3 Kilometer stockender Verkehr, 3 Minuten dauert es da länger. Und wenn ihr noch was gesehen haben solltet, Staus und Blitzer, meldet ihr uns kostenlos unter 0800 15 15 105. Na, was geht's? Gute Fahrt! Es gibt so Songs, die brennen sich einfach ins Gedächtnis. So fest, dass man sie noch Jahre später mitsingen kann, ohne überhaupt nachzudenken. Genauso ein Ohrwurm hat Tim Bensko 2011 schon rausgehauen. Und dieses Wochenende bringt er ihn persönlich mit dem H4-Festival nach Hamm. Er hat mit uns über seine Musik gesprochen und wie er an seinen neuen Songs so arbeitet. Das hört ihr gleich hier bei uns.
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3: Hallo zusammen.

0: Die Lippewelle ist hier an eurem Mittwochnachmittag. Hallo zusammen, und es gibt so Songs, die vergisst man einfach nicht. Nur noch kurz die Welt retten ist definitiv einer davon. 2011 hat dieses Lied seinen Interpreten Tim Bensko quasi über Nacht bekannt gemacht, und auch in Hamm hat jeder damals mitgesungen. Diesen Samstag könnte sich das beim Kulturfest H4 wiederholen, denn Tim Bensko tritt da als Main Act auf dem Santa Monica Platz auf. Im Gespräch mit der Lippewelle hat er verraten, wie so ein Song bei ihm normalerweise entsteht.
1: Wenn ich eine Idee habe und das irgendwie ja fast vor mir sehe, das Lied, dann spreche ich mit meinen beiden Produzenten und versuche denen das wirklich einfach zu schildern, was ich da machen möchte und was für ein Gefühl ich transportieren möchte und in was für einem Szenario wir uns befinden. Das ist fast so ein bisschen, ich versuche immer wie so ein Bewegtbild zu beschreiben, wie so ein Live-Foto auf dem Telefon.
0: Ja, und wenn alles gut läuft, wird daraus am Ende ein waschechter Hit. Wichtig ist Tim Bensko dabei aber vor allem eins: so viel auch an einem Song geschraubt wird, am Ende muss es trotzdem noch nach ihm klingen.
1: Ich mache nicht Musik, um irgendwelchen Erwartungen zu entsprechen. Ich mache Musik, die aus mir rauskommt. Und weil ich ja immer da irgendwie dann doch der Gleiche bin, auch wenn ich mich verändere, man bleibt ja doch irgendwie der Gleiche. Glaube ich, das macht am Ende das aus, dass man mich da drin irgendwie wiedererkennt.
0: Ja, und wer das live erleben will, hat dazu am Wochenende die Gelegenheit. Draußen und ohne Eintritt. Tim Bensko steht am Samstag um 20.30 Uhr beim H4-Festival in der Hammer Innenstadt auf der Bühne. Gehört habt ihr es hier auf der Lippewelle. Mhm.

0: Wahnsinn, die Biene Maja macht rund. Hier ist die Lippewelle. Heute wird Biene Maja 50 Jahre alt. Also zumindest bei uns. Heute vor 50 Jahren lief die erste Folge im deutschen Fernsehen. Und wie sieht das Leben einer Biene aus mit so stolzen 50 Jahren? Markus Steinacker aus dem Lippewelle-Team guckt für uns in den Garten.
1: Bienen ab 50 sind wie Menschen ab 50. Ihre Lieblingsbeschäftigung? Vom Küchenfenster aus die Nachbarschaft kontrollieren.
2: Was ist denn das? Draußen am Blütenblatt krabbelt irgendwas rum?
1: Fliegt man raus, um der Jugend Werte wie Höflichkeit und Respekt beizubringen?
2: Guten Morgen. Hallo, ich habe guten Morgen gesagt.
1: Eine Frechheit, kein Respekt vor dem Alter. Und man muss der Jugend auch ständig die Welt erklären, das mit dem Bestäuben.
2: Wenn wir das nicht machen würden, könnte aus einer Blüte nie eine Frucht werden. Habt ihr das verstanden, ja?
1: So, und Nächte durchfeiern ist ab 50 auch nicht mehr. Noch bevor auf der Party der Honigschnaps ausgepackt wird, will der Best Bienen Buddy schon nach Hause.
3: Ich kann nicht mehr.
1: Ja, und auf einen Filmriss mit 50 hat auch keine Biene Bock. Der Filmriss kommt ja altersbedingt auch von alleine.
4: Ich bin nicht ganz richtig im Kopf. Was heißt das im Kopf?
1: Und während du so drüber nachdenkst, bist du als Biene wie auch als Mensch, zack, schon wieder auf der Couch eingepennt.
2: Oh nein, was machen wir nur, Flip, was machen wir nur?
1: Ja, aufwecken und ganz gemütlich im kleinen Kreis mit all den anderen halbtoten Insekten feiern.
5: Moment mal, das ist ein Irrtum, die kleine Biene ist nicht tot.
6: Macht nichts, die stirbt schon noch.
1: Also feiern mit denen, die noch am Leben sind.
2: Du frecher Kerl!
1: War nur ein Scherz. Alles Gute zum 50.
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0: Noch so ein Song und ich hole den Kajalstift raus. Vorhin gab's Join Me in Death von Him und das hier zwar Musik von Evanescence mit Bring Me to Life um 2:30.
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2: Ich bin Rainer Wilkes, hallo. Der Ölpreis ist wieder deutlich gestiegen als Reaktion auf die jüngsten Angriffe in der Golfregion. Ein Barrel der Sorte Brent verteuerte sich kurzzeitig auf über 100 Dollar. Das ist das erste Mal seit Mitte Juli, dass diese Marke wieder überstiegen wurde. Die USA und der Iran hatten sich in den vergangenen Tagen wieder vermehrt attackiert. Das US-israelische Rüstungsunternehmen Covenant plant, im Raum Leipzig eine Fabrik für Marschflugkörper zu bauen. Ziel ist es, jährlich bis zu 5000 Stück für europäische Kunden herzustellen. Die Marschflugkörper sollen deutlich günstiger sein als bisherige Systeme auf dem Markt. Hintergrund ist der gestiegene Bedarf Deutschlands und europäischer NATO-Länder an weitreichenden Waffen zur Abschreckung. Wer aus Hamm zur Arbeit fährt, ist vergleichsweise lange unterwegs. Laut neuen Zahlen des Bundesinstituts für Bau, Stadt- und Raumforschung liegt der durchschnittliche Arbeitsweg bei gut 20 Kilometern pro Strecke. Das ist deutlich mehr als im bundesweiten Schnitt von rund 17 Kilometern. Auch im Vergleich zu Nachbarstädten wie Dortmund oder dem Kreis Unna fahren die Hammer weiter. Nur der Kreis Soest liegt mit gut 19 Kilometern Pendlerstrecke ebenfalls auf einem vergleichsweise hohen Niveau. Gut 35.000 Menschen pendeln regelmäßig sich aus unserer Stadt heraus. Die Polizei in den Niederlanden hat einen 32-jährigen Mann aus Hamm festgenommen. Er soll in der vergangenen Woche das Jobcenter bedroht haben, Ende Juli die Sparkasse in Bockumhövel. Seine Drohungen führten zu umfangreichen Polizeieinsätzen. Sparkassenfilialen und die Niederlassungen des Jobcenters in Hamm wurden vorsorglich geschlossen. Der polizeibekannte, psychisch auffällige Mann wurde am Freitag von Polizisten in den Niederlanden ausfindig gemacht. Am Samstag verkündete ein Richter in Kleve den Haftbefehl wegen des dringenden Verdachts der Störung des öffentlichen Friedens durch Androhung von Straftaten in 2 Fällen. Wenn es im Sommer richtig heiß wird, können sich Dächer in Hamm auf mehr als 80 Grad aufheizen. Ein begrüntes Dach kann die Hitze deutlich abmildern und gleichzeitig das Haus im Sommer kühler halten. Dazu Ute Hien aus der Lippewelle Nachrichtenredaktion.
3: Gräser, Stauden oder auch Moos und Kräuter können auf dem Dach die Hitze am Haus oder am Gebäude abmildern und gleichzeitig Regenwasser zurückhalten. Genau für sowas gibt's jetzt Fördergeld, sagt die Stadt. Über die sogenannte LK-Förderung können sich Hausbesitzer bis zu 50 Euro pro Quadratmeter für eine Dachbegrünung sichern. Gefördert werden außerdem entsiegelte Flächen und Anlagen, mit denen Regenwasser auf dem eigenen Grundstück versickern kann. Je nach Maßnahme werden bis zu 80% der Kosten übernommen. Wichtig, der Antrag muss gestellt werden, bevor die Arbeiten anfangen.
2: Und das waren die Nachrichten mit Rainer Wilkes. 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
0: Jetzt aufs Wetter für Hamm. Heute macht der Himmel auf Wundertüte. Mal gibt Sonne, mal Wolken. Leider ist es überwiegend grau und weil das noch nicht Abwechslung genug ist, schaut ab und zu auch kurz mal Regen vorbei. Das Ganze bei aktuell 19 Grad zum Beispiel bei euch in der Flurstraße in Bockum. Morgen zeigt sich ein ganz ähnliches Bild. Sonne und Wolken wechseln sich weiter ab. Nur der Regen bleibt diesmal zu Hause. Bis zu 19 Grad sind da drin.
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0: Jetzt sind bei uns die aktuellen Blitzer. Die stehen auf der Hessener Dorfstraße bei Tempo 30, auf der Fischerhöfener Straße bei 30, auf dem Großen Sandweg bei 30, auf der Warendorfer Straße bei 50 und auf der Berliner Straße bei 30. Es sind also einige, die da stehen. Aktuell werden sonst aber keine Staus oder Störungen gemeldet. Wenn ihr noch was gesehen haben solltet, ruft gerne kurz kostenlos durch unter der 0800 15 15 100. Ja, was geht? Gute Fahrt. Stellt euch vor, euer Zuhause hat Räder und der Ausblick aus dem Fenster wechselt alle paar Tage mal. Genauso tickt der Alltag von Familie Röhring aus Hamm, die als Schaustellerfamilie von Kirmes zu Kirmes zieht. Zwischen Jahrmarkt-Trubel und dem Duft von gebrannten Mandeln steckt aber auch jede Menge harte Arbeit. Wie das wirklich aussieht, wenn die Kirmes zum Beruf wird, erfahrt ihr gleich hier bei uns.
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0: Schönen Mittwoch wünsche ich euch.

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0: So klingt der Mittwoch. Hier auf der Lippewelle, hallo zusammen. Karussell fahren, bis einem schwindelig wird. Zwischendurch am Entenangeln teilnehmen und literweise Zuckerwatte futtern. Für viele Kinder ist das der ultimative Traumberuf. Schaustellerkind sein. Dazu kommt noch, dass man alle paar Tage auf einer anderen Kirmes unterwegs ist und bei den anderen Kids ordentlich Eindruck schindet. In Hamm lebt diesen Alltag Familie Röhrig. Sie betreiben unter anderem den Münzschieber hier auf unserem Stunigmarkt. Und wie das Leben als Schaustellerfamilie abseits der Kindheitsträume tatsächlich aussieht, hat Lippewelle-Reporterin Luisa Ahlers bei den Röhrigs mal genauer nachgefragt.
1: Die Röhrigs sind eine fünfköpfige Familie. Die Eltern Tino und Madeline haben nämlich drei Kids dabei. Das sind Tino Junior, Bruno und Carla. Die Familie hat einen Weg gefunden, sich das Leben als Schausteller ein bisschen routinierter zu gestalten.
2: Wir haben hier in Hamm im Tierpark haben wir noch einen festen Laden, so einen Süßigkeitenverkauf mit gebrannten Mandeln, Herzen und Süßwaren halt. Das ist tatsächlich auch unser Hauptgeschäft. Das ist das feste Standbein.
1: Deswegen sind sie auch gar nicht so viel mit dem Wohnwagen unterwegs. Aber wenn doch, dann wird es richtig aufregend, gerade für die Kids.
3: Meine Mitschüler, die finden das immer aufgeregt, wenn ich dann wieder zurückkomme.
1: Ja, und dann gibt es Bereichslehrer und ein Schulmobil. Die helfen, dass die Kids weiter mitkommen beim Lernen und in der Schule nicht hinterherhängen. Und wie das für Tino Junior so ist?
3: Traurig ist es jetzt nicht, aber so richtig cool jetzt auch nicht, weil man sieht dann nicht seine Freunde.
1: Und ob es später denn für die Kids auch in dem Geschäft weitergeht?
4: Also ich möchte ja auf jeden Fall, dass meine Kinder erstmal ordentlich die Schule fertig machen. Und dann ist es denen später selbst überlassen, wie sie es machen wollen. Ja, und wenn sie dann später in unsere Fußstapfen treten wollen, dann haben sie natürlich auch unsere Unterstützung.
1: Ja, denn easy ist das Leben als Schausteller nicht immer. Wenn man da mal an Corona denkt oder auch an die Spritpreise. Naja, die Kids haben zumindest Bock drauf. Tino Junior darf auch manchmal selbst schon Chef spielen.
3: Wenn meine Eltern mal auf Klo sind, dann muss ich an der Kasse sitzen oder so.
0: Ja, Chapeau muss man sagen, denn wenn die Eltern mal kurz verschwinden, springt einfach jemand anders ein und kassiert weiter Geld. Für Familie Röhrig wird's übrigens bald noch persönlicher. Vom 18. bis zum 22. September ist ja wieder Stunigenmarkt hier in der Hammer Innenstadt und das ist ja dann quasi wieder Heimspiel. Alles für Kirmes in der Innenstadt hört ihr dann auch hier, wenn's soweit ist, auf der Lippewelle. Jetzt Musik von den Rembrandts, das ist I'll Be There For You. Schönen Mittwoch euch!

0: Avicii mit Wake Me Up. Hallo am Mittwoch.
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0: Also, wenn jemand vor ein paar Jahren gesagt hat, ich handle mit Aktien, der wurde wahrscheinlich im Freundeskreis schon ein bisschen komisch angeguckt. Inzwischen haben aber ganz viele Hammer eine App zum Traden an der Börse auf ihrem Handy und versuchen aus ihrem Geld möglichst mehr zu machen. Lasst euch dabei aber nicht zu viele Gebühren abluchsen, sagt die Sparkasse Hamm. Die haben nämlich gerade ihren neuen S-Neo Broker rausgebracht. Belkis Mizanli empfiehlt ihren Kunden in der Beratung, sich da einfach mal auszuprobieren, denn das Angebot sticht heraus.
2: Es fallen keine Depotgebühren an, also eine Sofortorder kostet nur 95 Cent. Somit sind wir da unschlagbar unterwegs. Letztendlich kannst du damit selbst entscheiden.
0: Ja, und dieses Selbstentscheiden, das wollen gerade ganz viele Menschen hier in Hamm. Nicht das Gefühl haben, dass andere euer Geld verwalten, sondern es selbst einfach aktiv gestalten zu können. Und das gefällt Belkis.
2: Funktioniert wirklich sehr gut. Du hast zentral alles in einer App und hast alles im Blick. Das klappt sehr gut.
0: Den S-Neo Broker müsst ihr euch also noch nicht mal runterladen. Der ist bei allen Sparkassenkunden direkt in der App mit drin. Probiert es gerne mal aus und fragt bei Bedarf euren Berater. Ihr könnt es auch mal online euch alles anschauen. Wir haben für euch ein Video auch auf unserer Instagram-Seite hochgeladen. Hier ist die Lippewelle am Mittwoch. Hallo zusammen.

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1: Mit Lena Bauer. Guten Tag. Die angespannte Lage am Persischen Golf sorgt gerade wieder für steigende Energiepreise. Thorsten Adolfs aus dem News-Team, die USA und der Iran haben sich in der vergangenen Nacht wieder heftig gegenseitig angegriffen. Was macht das genau mit dem Ölpreis?
2: Ja, der Ölpreis ist heute Morgen kurzzeitig wieder über die Marke von 100 US-Dollar pro Barrel geklettert. Die Sorgen an den Märkten sind groß, dass die wichtige Straße von Hormus durch die neuen Angriffe wohl noch längere Zeit dicht bleiben könnte. Vom bisherigen Höchststand beim Rohölpreis sind wir aber noch ein ganzes Stück entfernt. Den gab es im April. Damals kostete das Barrel rund 117 US-Dollar. Das Problem mit dem Rohölpreis: steigt er, wird tendenziell auch das Tanken teurer und auch das Heizen mit Öl und Gas.
1: Stichwort Gas, da gab es ja in den vergangenen Tagen Meldungen über zu niedrige Gasstände. Könnte das im Winter zum Problem werden?
2: Also trotz der aktuell niedrigen Füllstände von ungefähr 55% geben Experten und die Politik Entwarnung. Der Verband der Gas- und Wasserstoffwirtschaft sagt, die Speicherstände allein sind nicht alles, weil auch Pipeline-Importe und LNG-Terminals für die Versorgungssicherheit sorgen. Und auch Bundeskanzler Merz warnt davor, jetzt hektische Kaufaktionen zu starten und teures Gas einzulagern. Das würde die Preise für alle nur unnötig weiter in die Höhe treiben, sagt er. Also alles in allem kann man sagen, dass sich Kundenstand jetzt wohl keine Sorgen über einen Versorgungsengpass machen müssen, denn die Infrastruktur in Deutschland, die ist heute deutlich widerstandsfähiger aufgestellt als noch vor ein paar Jahren.
1: Danke Thorsten und damit zu weiteren Meldungen im Überblick. Die Ruhr-Sieg-Strecke bleibt bis auf Weiteres gesperrt. Nach Angaben der Deutschen Bahn ist in Südwestfalen der Einbau einer neuen Stahlbrücke gescheitert. Die Brücke sei beim Einschieben abgesagt. Wann die wichtige Bahnstrecke zwischen Ruhrgebiet, Sauerland und Siegerland wieder frei ist, sei noch unklar. Der Verdächtige rund um Sabotageangriffe auf Stromnetze in Deutschland soll heute vor den Haftrichter. Das hat die zuständige Staatsanwaltschaft mitgeteilt. Die Polizei hatte den Mann gestern bei einem Großeinsatz in der Nähe des Kraftwerks Weißweiler bei Aachen aufgegriffen. Städte in der EU sollen leichter gegen Kurzzeitvermietungen über Plattformen wie Airbnb vorgehen können. Die EU-Kommission schlägt dafür jetzt neue Regeln vor. Kommunen müssten demnach vorher nachweisen, dass der Wohnungsmarkt vor Ort angespannt ist und Ferienwohnungen die Lage verschärfen. Künstliche Intelligenz als Hilfe beim Einkaufen. Das scheint für viele Jugendliche relativ normal zu sein. Laut einer aktuellen Mastercard-Studie nutzen Jugendliche KI bei Produktsuche, Auswahl und Kaufentscheidungen etwa doppelt so häufig wie ihre Eltern. Über die Hälfte der Jugendlichen sei der Auffassung, dass KI das Einkaufen ihrer Generation verändern wird. Gleichzeitig spiele Vertrauen eine große Rolle. Der Studie zufolge geht es in Zukunft darum, wie transparent und kontrollierbar Einkäufe über KI-Agenten sind. Für die Studie wurden im Juni und Juli insgesamt 26.000 Eltern und Jugendliche in 13 Ländern befragt, darunter auch in Deutschland. Und das waren die Nachrichten mit Lena Bauer.
3: Jetzt das Wetter für Hamm. Sonne und Wolken liefern sich ein munteres Kopf-von-Kopf-Rennen. Zwischendurch mischt sich auch immer mal wieder Regen ins Geschehen ein. Bei alledem stehen wir aktuell bei 18 Grad, zum Beispiel bei euch in der Delbstraße in Westhünen. Morgen bleibt das Duell zwischen Sonne und Wolken dann bestehen. Es wird aber ein bisschen fairer. Der Regen zieht sich nämlich diesmal zurück. Es geht also deutlich trockener. Nach oben geht es dann bis zu 19 Grad. Also wird dann doch recht angenehm.
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3: Jetzt haben wir uns die aktuellen Blitzer. Die stehen auf der Hesener Dorfstraße bei Tempo 30, auf dem Großen Sandweg bei 30, auf der Warendorfer Straße bei 50 und auf der Berliner Straße bei 30. Dann noch die A1, Dortmund Richtung Münster, zwischen dem Kamener Kreuz und Münster-Hiltrup. Da sind im Moment 3 Kilometer stockender Verkehr. Nach 4 Minuten solltet ihr da aber schon wieder durch sein. Wenn ihr sonst noch was gesehen haben solltet, Staus und Blitzer, meldet ihr uns kostenlos unter 0800 15 15 105. Da wo es geht, gute Fahrt. Koffer packen für den Ruhestand. Die Enkel warten schon. Und dann klingelt plötzlich das Telefon doch noch einmal. Uli Becker aus Hamm wollte eigentlich kürzer treten. Stattdessen sitzt er jetzt im Chefsessel bei Puma für ganz Nordamerika. Wie es zu diesem Sinneswandel kam, erzählt er in der neuen Folge unseres Podcasts Hammer Stimmen. 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Und da hören wir auch gleich mal rein.
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3: Hallo zusammen.

0: Von Hamm aus in die große Sportwelt. So lässt sich der Werdegang von Uli Becker wohl am besten zusammenfassen. Um genau diese Geschichte geht es in unserer neuen Folge unseres Lippewelle-Podcasts Hammer Stimmen. Aufgewachsen ist Uli Becker in Hamm, hat sein Abitur am Märkischen gemacht und auch auf dem Fußballplatz war er echt lange aktiv. Danach führte ihn sein Weg ins internationale Sportbusiness. Jahrelang war er im Management bei Adidas und bei Reebok tätig. Zuletzt lebte er in Boston, seiner Wahlheimat, und hatte eigentlich schon angefangen, sich auf den Ruhestand einzustellen.
1: Nach der Aufnahme kam ein Anruf bei mir an von einem guten Freund, den ich schon lange kenne, und der hat mich gefragt, kannst du mir vorübergehend unser Nordamerika-Geschäft managen? Hab mit meiner Frau gesprochen. Kannst du dir vorstellen, dass ich mal nicht jeden Tag zu Hause bin? Und die sagt, du hast vielleicht gar keine schlechte Idee. Und am Ende kam dann dabei raus, dass ich gesagt habe, ja, mache ich. Also habe seitdem eine neue Aufgabe, das Puma-Geschäft in Nordamerika zu managen, in einer Übergangsphase.
0: Ja, kam wohl alles anders. Statt Zeit mit seinen beiden Enkeln zu verbringen, übernahm Uli Becker vor wenigen Wochen einen neuen Posten. Er ist jetzt Nordamerika-Chef von Puma, nach Adidas und Reebok bereits die dritte Sportmarke in seiner Karriere.
1: Wenn man schon für eine andere Mannschaft noch spielen will, dann wäre es vielleicht Puma in dem Sinne, denn genetisch kommen die aus einer Familie. Und das einzige lebende Enkelkind vom Puma-Gründer Rudolf Dassler ist Michael Dassler, ist ein guter Freund von mir. Die Kinder sind zusammen aufgewachsen. Es gibt ja auch ein Bild von mir noch aus der Hammer-Spielvereinigungszeit, wo ich die Katze auf der Brust habe.
0: Ja, wie es zu diesem überraschenden Karriereschritt kam und was er für Becker persönlich bedeutet, erzählt er im Gespräch mit Lippewelle-Moderatorin Simone Nievert und Michael Knippenkötter von WA in der Podcast-Folge von Hammerstimmen. Die ist ab sofort überall verfügbar. Findet ihr auf Spotify, lippewelle.de und auch überall da, wo es Podcasts gibt. Und das hier ist Musik von Alice Cooper, Poison. Ich bin Robin Lindemann. Schönen Mittwoch euch.

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0: Hier hat die Lippewelle an eurem Mittwochnachmittag und wir schauen heute schon mal vorab aufs Wochenende. Da ist ja einiges los. Vor allen Dingen, glaube ich, kann man nicht übersehen, in der Innenstadt ist H4. Simone Niewert aus dem Lippewelle-Team, darum geht's auch bei dir morgen früh.
1: Genau, wir geben euch mal so einen kleinen Überblick, dass Tim Bensko da Samstagabend hinkommt. Das haben wir ja schon mehrfach erwähnt hier auf der Lippewelle. Aber wir wollen euch auch mal erzählen, da sind ja noch ganz, ganz viele andere Bands am Start. King Fritte zum Beispiel, kennt vielleicht noch der ein oder andere, Lass die Bären los, ne? Eisbären-Song und so. Return die alten Recken oder die Funk-Mechanics, die sind ja neulich erst im Hoppegarten aufgetreten. Unter anderem auch die Big Band der Musikschule und. Also das lohnt sich wirklich, ganz, ganz pickepackevolles Programm von Freitag bis Sonntag hier in der Hammer Innenstadt. Und morgen bei uns gibt's den Überblick über alles.
0: Genau, dann bei Simone Niewert hier auf der Lippewelle.

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0: Ja, während ich hier noch ein paar Sportübungen mache mit meinen neonpinken Schweißbändern, zumindest gedanklich, gibt's jetzt für euch die Nachrichten um 3:30.
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2: Ich bin Rainer Wilkes, guten Tag. In Sachsen-Anhalt haben CDU, SPD, Grüne und Linke einer Zusammenarbeit mit der AfD eine klare Absage erteilt. Die AfD hatte zuvor alle Parteien nach der Landtagswahl zu Sondierungsgesprächen eingeladen. Die Grünen bezeichnen die Einladung als absurd. Auch die SPD sieht grundlegende Gegensätze und wirft der AfD vor, die demokratische Ordnung in Frage zu stellen. Offen ist noch, wie sich das Bündnis Sarah Wagenknecht verhält. Die Menschen in Deutschland haben 2025 rund 562 Milliarden Kilometer mit dem Auto zurückgelegt. Etwas weniger als im Vorjahr. Warum die Jahresleistung insgesamt dennoch gestiegen ist, sagt Tanja Wagner.
3: Immer häufiger steigen die Menschen in Deutschland um, etwa aufs Motorrad oder auch den Bus. Angesichts der stark gestiegenen Spritpreise in diesem Jahr erwarten Experten, dass dieser Trend anhält. Ausgedient hat der Deutschen liebstes Spielzeug aber noch lange nicht. Das zeigt sich vor allem an der Jahresfahrleistung von reinen E-Autos. Die ist nämlich deutlich gestiegen, auf durchschnittlich gut 11.000 Kilometer im Jahr. Ein durchschnittlicher Benziner hierzulande ist im Jahr dagegen nur rund 8.400 Kilometer unterwegs.
2: Wenn ihr in Hamm wohnt und zur Arbeit fahrt, seid ihr im Schnitt etwas länger unterwegs als in vielen anderen Städten. Das zeigen neue Zahlen des Bundesinstituts für Bau-, Stadt- und Raumforschung. Demnach liegt der durchschnittliche Arbeitsweg bei gut 20 Kilometern pro Strecke. Damit liegt Hamm spürbar über dem NRW und auch über dem Bundesschnitt von rund 17 Kilometern. Zum Vergleich, in Dortmund oder Münster sind es nur zwischen 15 und 17 Kilometern. Von den rund 90.000 Beschäftigten in Hamm pendeln mehr als 35.000 regelmäßig aus der Stadt heraus. Nach den Drohungen gegen das Jobcenter und die Sparkasse in Hamm hat die Polizei einen Verdächtigen festgenommen. Laut Polizei und Staatsanwaltschaft handelt es sich um einen 32-jährigen Mann aus Hamm. Er soll in der vergangenen Woche das Jobcenter und Ende Juli die Sparkasse in Bockenhövel bedroht haben. Daraufhin blieben die Gebäude aus Sicherheitsgründen vorübergehend geschlossen. Am vergangenen Freitag machten Polizisten den polizeibekannten und psychisch auffälligen Mann in den Niederlanden ausfindig. Inzwischen sitzt er in Haft. Ein Richter in Kleve hat den Haftbefehl wegen Störung des öffentlichen Friedens verkündet. Wenn es im Sommer richtig heiß wird, können sich Dächer in Hamm auf mehr als 80 Grad aufheizen. Ein begrüntes Dach kann die Hitze deutlich abmildern und gleichzeitig das Haus im Sommer kühler halten. Wer sein Dach, seine Garage oder auch einen Carport begrünen will, kann dafür jetzt Fördergeld bekommen. Über die sogenannte LK-Förderung gibt es bis zu 50 Euro pro Quadratmeter. Auch für das Entsiegeln von Flächen und dafür Regenwasser auf dem eigenen Grundstück versickern zu lassen. Je nach Maßnahme können bis zu 80% der Kosten übernommen werden. Wichtig ist, der Antrag muss gestellt werden, bevor die Arbeiten beginnen. Und das waren die Nachrichten mit Rainer Wilkes. 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
0: Jetzt das Wetter für Hamm. Der Himmel kann sich heute irgendwie nicht so richtig entscheiden. Gerade war es noch komplett grau, jetzt ist die Sonne wieder da. Zwischendurch regnet es vielleicht auch nochmal. Das war aktuell 18 Grad zum Beispiel bei euch am Glückaufstadion in Herringen. Aber es ist ja doch recht angenehm dadurch. Morgen bleibt das Ganze ganz ähnlich unentschlossen zwischen Sonne und Wolken. Nur der Regen macht diesmal mal keinen Abstecher hier in Hamm. Es wird also deutlich trockener als heute. Und mit bis zu 19 Grad wird es auch spürbar milder.
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0: Jetzt bei uns die aktuellen Blitzer. Die stehen auf der Hesener Dorfstraße bei Tempo 30, auf dem großen Sandweg bei 30, auf der Warendorfer Straße bei 50 und auf der Berliner Straße bei 30. Dann die A1 in Münster Richtung Köln zwischen Kamenzentrum und Schwerte. Da sind im Moment 4 Kilometer stockender Verkehr. Nach 4 Minuten solltet ihr da aber wieder durch sein. Und wenn ihr sonst was gesehen haben solltet, Staus im Blitzer, meldet ihr uns kostenlos unter 0800 15 15 105. Da was geht's, gute Fahrt. 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
0: Tachchen!

Kenny Loggins mit Footloose hier auf der Lippewelle. Und seit 2 Wochen drücken die Hammer-Schülerinnen und Schüler wieder die Schulbank. Der Feriengarter ist also längst überstanden, also hoffe ich. Mittendrin knapp 1800 E-Männchen, die frisch eingeschult wurden und sich jetzt an den neuen Alltag gewöhnen. Der Schulweg soll weiter sicher in Hamm sein. 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

0: Gleich macht wieder die beliebteste Warteschlange in NRW auf.
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2: Was früher einmal war, ist sozusagen der Spiegel aus heutiger Sicht auf das Lied Wort zum Sonntag, das wir 1986 geschrieben haben. Es ist ein Rückblick aufs Leben und die Frage, wie verhält man sich, wenn man die ultimative Dinosaurierzeit Ü60 erreicht hat.
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1: Mit Lena Bauer, guten Tag. Die Energiewende beim Heizen ist machbar und finanziell stemmbar. Das ist das Ergebnis einer neuen Studie des Öko-Instituts für die Stiftung Klimaneutralität. Darin steht aber auch, dass Haushalte, in denen die Kassen knapp sind, Probleme bekommen könnten. Thorsten Adolfs aus dem News-Team hat die Einzelheiten dazu.
2: Insgesamt sprechen die Studienmacher von 86 Milliarden Euro pro Jahr, die Energiewende kosten würde. Das klingt erstmal nach einer riesigen Summe. Die Hälfte davon falle aber ohnehin für die normale Instandhaltung von Gebäuden an, heißt es. Die Stiftung Klimaneutralität warnt davor, Haushalte mit Nettoeinkommen von unter 2000 Euro pro Monat allein zu lassen. Wer wenig Geld hat, könne die Investitionen schlicht nicht aus eigener Kraft stemmen und drohe in der teuren Öl- und Gasfalle hängen zu bleiben, sagen die Experten. Damit das Heizen für alle bezahlbar bleibt, fordert die Stiftung deshalb ein Umdenken bei den Förderungen. Wärme müsse langfristig viel stärker als öffentliche Aufgabe verstanden werden. Und die Investitionsrisiken dürften nicht auf den Einzelnen abgewälzt werden. Nur so lassen sich nach Ansicht der Stiftung Lösungen finden, die für alle bezahlbar sind, um sicher und klimafreundlich durch die nächsten Jahre zu kommen.
1: Und damit zu weiteren Meldungen in Kürze. Am Vormittag und Mittag ging es bei der Generaldebatte im Bundestag hoch her. AfD-Chefin Weidel warf der Koalition Totalversagen vor und forderte einen harten Sparkurs. Kanzler Merz wies die Vorwürfe zurück und warf der AfD vor, Deutschland destabilisieren zu wollen. Außerdem versprach er, die Zukunftschancen junger Menschen zu stärken. Die EU-Kommission will öffentliche Aufträge stärker nutzen, um Europas Wirtschaft zu unterstützen. Behörden sollen laut der Pläne klarer europäische Unternehmen bevorzugen können, wenn Anbieter aus Ländern wie China keinen vergleichbaren Zugang zu ihren Märkten gewähren. Außerdem soll bei Ausschreibungen nicht nur der niedrigste Preis zählen. Norwegens gestorbener König Harald V. ist nach einem Trauerzug durch Oslo an seiner letzten Ruhestätte angekommen. Der Sarg mit dem Leichnam des Monarchen wird in einem königlichen Mausoleum beigesetzt. Champagner ist in diesem Jahr sehr wahrscheinlich etwas hochprozentiger. Winzer dürfen ausnahmsweise diesen Schaumwein mit bis zu 15% Alkohol herstellen. Das hat der zuständige Branchenverband mitgeteilt. Normalerweise hat Champagner etwa 12% Alkohol. In diesem Jahr waren die Trauben aber durch die Hitzewellen besonders früh reif und hatten schon bei der Ernte einen hohen Alkoholgehalt. Laut Branchenverband war die Saison schwierig mit Frost im Frühjahr, sehr früher Blüte und mehreren teils extremen Hitzewellen im Sommer. Deshalb startete die Weinlese so früh wie nie und fällt gleichzeitig deutlich kleiner aus als im vergangenen Jahr. Und das waren die Nachrichten mit Lena Bauer.
3: Jetzt das Wetter für Hamm. Sonne an, Sonne aus. Ja, so läuft der Nachmittag heute. Wolken mischen kräftig mit und ein bisschen Regen ist auch mit von der Partie bei 18 Grad in der Jahnstraße bei euch in Hessen. Ist es aktuell aber trotzdem ein Tag zum Rausgehen. Auch morgen bleibt der Mix aus Sonne und Wolken erhalten. Der Regen nimmt sich aber eine Auszeit und bleibt weg. Insgesamt wird es dann also ein deutlich trockenerer Tag. Am Nachmittag sind dann bis zu 19 Grad drin.
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3: Jetzt aber uns die aktuellen Blitzer. Die stehen auf dem großen Sandweg bei 30, auf der Warendorfer Straße bei 50 und auf der Berliner Straße bei 30. Dann noch die A1 Osnabrück Richtung Dortmund. Zwischen Münster Nord und dem Kreuz Münster Süd, da sind 1 Kilometer Stau. 3 Minuten dauert es da länger. Und wenn ihr sonst noch was gesehen haben solltet, Staus und Blitzer, meldet ihr uns kostenlos unter 0800 15 15 105. Daraus geht's. Gute Fahrt. Ja, manche Leute können gerade so eine Oboe von einem O-Bein unterscheiden. Andere haben quasi ein ganzes Orchester im Wohnzimmer stehen. Bei der Hamm-Wette wollten wir wissen, gibt's in unserer Stadt wirklich jemanden, der mehr als 5 Instrumente spielen kann? Eine Mama aus Hamm hat sich gemeldet und behauptet, ihr Sohn spielt nochmal deutlich mehr Instrumente als 5. Da haken wir doch gleich mal nach und gucken auch, ob das überhaupt stimmt.
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3: Hallo zusammen.

0: Ihr hört die Lippewelle am Nachmittag. Es ist Mittwoch und das heißt auch wieder...
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0: Und bei unserer Hamm-Wette schauen wir aufs Wochenende. Da ist ja H4 bei uns in der Innenstadt mit ganz viel Musik. Und wir haben gewettet, dass wir niemanden in Hamm finden, der mehr als 5 Instrumente spielen kann. Und da hat sich Claudia bei uns gemeldet und gesagt, mein Sohn Cedric, der spielt sogar noch mehr Instrumente. Und den rufe ich jetzt mal an. Ich bin mir sicher, der weiß noch nicht mal, dass er überhaupt schon im Lostopf ist.
2: Mensch.
0: Hallo, Robin Lindemann von der Lippewelle.
2: Hallo.
0: Kannst du dir vorstellen, warum wir dich anrufen?
2: Ja, wegen mit dem Meisterinstrumenten.
0: Genau, deine Mama hat uns nämlich eine Sprachnachricht geschickt.
3: Hallöchen, Lippewelle. Ich habe gerade eben die Hamm-Wette gehört im Radio und ich muss sagen, ich habe hier jemanden wohnen, der mindestens 5 Instrumente spielen kann. Das ist nämlich mein Sohnemann.
0: Und jetzt wollte ich mal nachfragen, Stimmt das denn auch?
2: Ja.
0: Was spielst du denn alles?
2: Also ich spiele kleine Marschtrommel, spiele Schlagzeug. Dann große Marschtrommel, also Pauke, Becken, dann Xylophon, Marimbaphon, das ist fast das gleiche in dem Sinn, aber andere Töne, dann Vibraphon.
0: Jo, und Telefon spielst du offensichtlich auch, weil sonst könnten wir ja nicht reden. Hast du denn eins der Instrumente irgendwo gerade griffbereit?
2: Schwierig jetzt gerade.
0: Schade, also ich hatte
2: auf jeden Fall nicht.
0: Schade, ich hatte gerade ein bisschen drauf gehofft, dass ich noch ein schönes kleines Konzert bekomme. Ihr bekommt von uns auf jeden Fall einen 50-Euro-Gutschein fürs Ali Center. Die Hamm-Wette ist gewonnen. Jetzt müssen wir nur wissen,
2: wer
0: gibt das denn aus? Gibt das Mama aus oder gibst du das aus, weil du die Instrumente spielst?
2: Dann eher ich, glaube ich. Meine Mutter hat das für mich gemacht. Aber ich denke mal, dann gehen wir aber auch zusammen zum Ali Center. Und gehen das da irgendwie aus.
0: Super. Cedric, dann ganz, ganz viel Spaß damit mit dem Gutschein. Vielleicht wird es ja noch ein nächstes Instrument für unter 50 Euro. Wer weiß, was da noch alles kommt. Und danke, dass du mitgemacht hast. Auch wenn du vielleicht gar nicht wusstest, dass es kommt.
2: Ja, danke. Dankeschön.
0: Bis dann. Tschüss.
2: Ciao.
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0: Justin Timberlake mit Sexy Back. Und für viele Radiomenschen ist morgen ein ganz großer Tag.
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0: In Hamburg wird der Deutsche Radiopreis verliehen. Total aufregend für die Nominierten. Wer den begehrten Preis bekommt, hat ja meist schon ein paar salbungsvolle Worte vorbereitet. Ein paar Dankesreden gibt's auf der Lippe Welle aber schon vorher.
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0: 5:30 haben wir es mittlerweile.
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2: Ich bin Rainer Wilkes, hallo. Die Sachsen-Anhalt-Wahl hat in weiten Teilen die Generaldebatte im Bundestag bestimmt. Grünen-Fraktionschefin Dröge forderte einen Prüfantrag für ein Verbot, der in weiten Teilen rechtsextremen Partei auf den Weg zu bringen. Die Linke warf der Bundesregierung einen sozialen Kahlschlag vor und so ein Erstarken der AfD zu fördern. Kanzler Merz warnte vor der Migrationspolitik der AfD. Sie plane mit dem Begriff Remigration ethnische Säuberung nach Herkunft und Hautfarbe. Die AfD-Chefin Weidel kritisierte die Regierungspolitik als Totalversagen und erklärte, die Menschen wollten einen Politikwechsel. Geduldsprobe für Bahnfahrer auf der Ruhr-Sieg-Strecke. In Kirchhundem im Kreis Olpe ist der Aufbau einer neuen Eisenbahnbrücke vorerst gescheitert. Die über 300 Tonnen schwere Stahlbrücke sollte eigentlich in ihre endgültige Position geschoben werden. Sie ist dabei von einem Spezialfahrzeug abgerutscht. Eigentlich sollte der gesperrte Abschnitt zwischen Siegen und Altenhundem Mitte September wieder freigegeben werden. Wie lange die Bahnverbindung noch gesperrt bleibt, ist unklar. Morgen findet wieder ein bundesweiter Warntag statt. Auch in Hamm testen die Behörden dabei alle Warnsysteme. Um 11 Uhr steuern sie verschiedene Warnmittel an, darunter Warn-Apps wie Katwarn und Nina und Radio- und Fernsehsender. Gleichzeitig lösen in Hamm die Sirenen aus. Zuerst ertönt für eine Minute das Signal Entwarnung, danach für eine Minute das Signal Warnung, anschließend erneut für eine Minute das Signal Entwarnung. Wer von Hamm aus zur Arbeit pendelt, ist vergleichsweise lange unterwegs. Das zeigen neue Zahlen des Bundesinstituts für Bau-, Stadt- und Raumforschung. Im Schnitt legen die Hammer pro Strecke 20 Kilometer zurück. Damit liegen wir spürbar über dem Landesschnitt und auch über benachbarten Großstädten wie Dortmund oder Münster. Insgesamt pendeln gut 35.000 Menschen regelmäßig aus Hamm hinaus zur Arbeit. Bundesweit liegt der durchschnittliche Arbeitsweg bei gut 17 Kilometer. Hamm liegt also deutlich darüber. Die Polizei in den Niederlanden hat einen 32-jährigen Mann aus Hamm festgenommen. Er soll in der vergangenen Woche das Jobcenter bedroht haben, Ende Juli die Sparkasse in Bockenhövel. Seine Drohungen führten zu umfangreichen Polizeieinsätzen. Sparkassenfilialen und die Niederlassungen des Jobcenters in Hamm wurden vorsorglich geschlossen. Der polizeibekannte psychisch auffällige Mann wurde am Freitag vom Polizisten in den Niederlanden ausfindig gemacht. Am Samstag verkündete ein Richter in Kleve den Haftbefehl. Wegen des dringenden Verdachts der Störung des öffentlichen Friedens durch Androhung von Straftaten in zwei Fällen, wie es heißt. Und das waren die Nachrichten mit Rainer Wilkes. 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
3: Jetzt das Wetter für Hamm. Heute Nachmittag gibt's eine Wetterwechselschicht. Sonne und Wolken teilen sich die Stunden fair auf. Zwischendurch schaut auch mal der Regen kurz zur Tür rein. Das dann bei 19 Grad, zum Beispiel hier in der Hammer Innenstadt. Morgen läuft die Schicht ganz ähnlich weiter. Sonne trifft Wolken. Der Regen hat allerdings frei und bleibt fern. Damit wird's dann spürbar trockener bei 19 Grad.
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3: Jetzt sind bei uns die aktuellen Blitzer. Die stehen auf dem großen Sandweg bei Tempo 30, auf der Warendorfer Straße bei 50 und auf der Berliner Straße bei 30. Sonst werden uns aktuell aber keine Staus oder Störungen gemeldet. 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Es wäre ja fast schon kriminell, wenn wir jetzt noch Musik von den Ärzten spielen würden, oder? Ach, egal, ziehen wir einfach durch.
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3: Und das sind die Ärzte mit Westerland. Schönen Mittwoch euch.

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0: Und rund um den Maxi-Park nur eine Blickrichtung, nämlich nach oben. Am Samstag und Sonntag sind wieder Drachentage. Simone Nievert mit dem Freizeittipp hier auf der Lippewelle.
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2: Kunstvolle Windvögel erobern am 12. und 13. 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Bereits zum 31. Mal lassen Drachenfreunde aus ganz Deutschland ihre selbstgebauten Kunstwerke in die Lüfte steigen.
3: Ich finde die Pinguine schön, weil die so hoch sind und weil einer ein türkises Band hat.
4: Der mit dem roten und dem gelben Banner oder so, der sieht aus, als ob der brennt.
5: Und da an der Stange, es ist nämlich ein ganz bunter, richtiger Drache, wie aus einem Märchenbuch. Den finde ich total faszinierend, weil wenn ein Windstoß kommt, dann fliegt er auch.
2: Von filigranen Einlinern und sportlichen Lenkdrachen über aufwendig gestaltete Figurendrachen bis hin zu imposanten Großdrachen ist für jeden Geschmack etwas dabei. Organisiert wird die Veranstaltung von den Drachenfreunden Hamm, die auf der Wiese vom Glaselefanten auch für Fragen und Tipps zur Verfügung stehen.
6: Das Gefühl, wenn so ein Drachen fliegt, das ist, als wenn man um Jahre zurück in die Kindheit geht, die Seele baumeln lässt und dass sich auch das Publikum an diesem Drachen dann begeistert.
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1: Mit Lena Bauer, guten Tag. Kurzzeitvermietungen über Plattformen wie Airbnb sorgen immer wieder für Ärger, vor allem in Städten, in denen Wohnraum sowieso schon knapp ist. Die EU hat heute einheitliche Regeln vorgestellt, wie Kommunen dagegen in Zukunft vielleicht vorgehen können. Thorsten Adolfs aus dem News-Team, was genau ist da in Brüssel geplant?
2: Also im Moment ist es so, dass beliebte Städte solche Vermietungen teilweise verbieten und das ärgert viele Vermieter, die dann gegen die Verbote schon mal vor Gericht ziehen. Die Städte argumentieren, dass die Wohnungen von Touristen belegt werden, anstatt sie langfristig an Anwohner zu vermieten. Und durch den fehlenden Wohnraum würden die Preise in beliebten Stadtvierteln dadurch in die Höhe getrieben, heißt es. Mit den geplanten Regeln aus Brüssel sollen solche Rechtsstreitigkeiten in Zukunft seltener werden. Künftig sollen die Kommunen demnach nachweisen, dass der Wohnungsmarkt dort wirklich so angespannt ist, wie behauptet. Und sie sollen dann auch belegen, dass Mieten- und Immobilienpreise im Verhältnis zu den Einkommen zu stark steigen und Vermietungen über Plattformen wie Airbnb die Lage verschärft haben. Das allein könne die Problematik der fehlenden Wohnungen aber nicht lösen, sagt die EU. Es müssten zusätzlich auch neue gebaut werden.
1: Und was sagen die verschiedenen Interessensgruppen zu den geplanten Regeln?
2: Da gehen die Meinungen stark auseinander. Der Digitalverband CCIA, zu dem auch Airbnb gehört, hält das Vorhaben für einen Papiertiger, weil echte Überwachung durch die Städte fehle. Auch der Mieterbund hat sich geäußert. Er kritisiert in den Zeitungen der Funke Mediengruppe, dass der Markt sowieso zu undurchsichtig sei und fordert ein generelles Verbot, Wohnraum durch solche Vermietungen zweckzuentfremden. Der Eigentümerverband Haus und Grund schlägt in eine andere Kerbe. Er hält die EU-Regeln für unnötig. Verbandschef Warnecke sagt, Ferienwohnungen seien nicht die Ursache für die Wohnungskrise. Das liege eher an fehlenden Neubauten und den Baukosten, die zurzeit sehr hoch sind.
1: Die Vorschläge aus Brüssel liegen jetzt bei den EU-Ländern und danach wird im Parlament darüber beraten. Und damit jetzt zu weiteren Meldungen im Überblick. 1,5 Wochen vor der Wahl in Berlin laufen gegen SPD-Spitzenkandidat Krach Ermittlungen. Das hat die Staatsanwaltschaft Hannover bestätigt. Zu den konkreten Vorwürfen äußert sich die Behörde aus ermittlungstaktischen Gründen nicht. Krach weist Unterstellungen zurück. Es gilt die Unschuldsvermutung. Wirtschaftsverbände in Deutschland sehen im Zollstreit zwischen den USA und Kanada neue Chancen für Europa. Laut DIHK könnten kanadische Firmen in Zukunft stärker nach verlässlichen Handelspartnern suchen und davon könnten auch deutsche Unternehmen profitieren, etwa beim Verkauf von Maschinen und Technik. Junge Menschen in NRW geraten offenbar seltener mit dem Gesetz in Konflikt. Das geht aus dem aktuellen Lagebild zur Kinder- und Jugendkriminalität hervor. NRW-Innenminister Reul hat die Zahlen heute vorgestellt. Die Polizei habe im vergangenen Jahr rund 6% weniger Tatverdächtige unter 21 Jahren gezählt. Typische Delikte wie Diebstahl, Körperverletzung, Beleidigung und Sachbeschädigung gingen zurück, so das Ministerium. Besonders deutlich sei der Rückgang an Schulen. Gegen diesen Trend haben demnach Straftaten im Internet leicht zugenommen. Reul warnte, das Netz sei kein rechtsfreier Raum. Und das waren die Nachrichten mit Lena Bauer.
3: Und was auch zurückgeht, sind die Wolken hier in Hamm. Jetzt das Wetter für Hamm. Ein bisschen Sonne gibt's, ein paar Wolken sind aber doch noch unterwegs. Ganz, ganz selten kann es auch noch mal regnen. Es gibt heute alles im Kombipaket bei aktuell 18 Grad im Hammer Süden. Hin und wieder, ja, wie gesagt, regnet es ein bisschen. Morgen bleibt das Paket aus Sonne und Wolken bestehen. Nur der Regen wird dann aus dem Angebot gestrichen. Damit wird der Tag dann deutlich trockener. Die Temperaturen ziehen dann an auf bis zu 19 Grad.
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3: Jetzt nehmen wir uns die aktuellen Blitzer. Die stehen auf dem großen Sandweg bei Tempo 30, auf der Warendorfer Straße bei 50 und auf der Berliner Straße bei 30. Sonst werden uns aktuell aber keine Staus oder Störungen gemeldet. Wenn ihr noch was gesehen haben solltet, dürft ihr aber gerne euch kostenlos bei uns melden. 0800 15 1505. Da was geht's. Gute Fahrt. Bei dem Sport. Bekleidungshersteller Puma dreht sich ja alles um Tempo und Sprungkraft. Und genau das hat jetzt auch das Leben von Uli Becker aus Hamm ordentlich durcheinander gewirbelt. Gerade wollte er sich in seinen Ruhestand verabschieden. Jetzt steht er plötzlich an der Spitze des Nordamerika-Geschäfts, einer der größten Sportmarken der Welt. Wie es zu diesem überraschenden Karrieresprint kam, das hört ihr euch an in der Folge von der Hammer Stimmen, unserem Podcast. Und gleich hören wir auch mal kurz rein, wie es sich so anhört, wenn man Chef von Puma ist. Irre, oder?
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3: Und das ist Bibi Rexha mit New Religion. Hallo zusammen.

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0: Stellt euch vor, ihr habt euch gerade gedanklich in den Ruhestand verabschiedet und dann klingelt das Telefon und alles ist anders. Genau das ist Uli Becker aus Hamm passiert. Wenige Tage nachdem er im Lippewelle-Podcast Hammer Stimmen noch erzählt hatte, wie sehr er seine Rolle als Opa genießt, rief ein guter Freund an mit der Bitte, ob er nicht das Nordamerika-Geschäft von Puma übernehmen möchte.
1: Nach 12, 13 Jahren wieder im Geschäft zu stehen, in so einer großen Firma, mit vielen neuen Eindrücken, Leuten, die man nicht kennt oder auch Inhalten, die man neu überarbeiten muss. Das habe ich in den 5 Wochen ganz gut hingekriegt. Insofern, so was immer an Ross da war, das ist abgeschüttelt. Und insofern fühle ich mich zumindest gut, das jetzt auch für eine Zeit lang zu tun, sodass ich auch der Firma das geben kann, was sie jetzt auch braucht.
0: Ja, mit der Wendung hatte er dann einfach nicht gerechnet. Uli Becker stammt aus Hamm, lebt aber schon lange in den USA und kennt das große Sportartikelgeschäft aus seiner Zeit bei Adidas und Reebok bestens. Trotzdem stand für ihn zuletzt vor allem eines im Mittelpunkt, Zeit mit seinen beiden Enkeln. Ja, die gibt's jetzt seltener. Statt mit gemeinsam Lego zu bauen, steht Uli Becker inzwischen jeden Morgen um 6 Uhr für ihn die Fahrt ins Puma-Büro nach Boston an. Zum Glück nur eine Dreiviertelstunde von seinem Zuhause entfernt. Seine Heimatstadt Hamm liegt dagegen ganze 7 Flugstunden weit weg. Regelmäßig vorbeischauen möchte er trotzdem weiterhin.
1: Ich werde sicherlich ein paar Mal im Jahr sowieso in Deutschland sein müssen. Der Unterschied wird dann, es sind dann vielleicht nicht 10 Tage, sondern vielleicht ein verlängertes Wochenende. Das heißt, der Zeitraum wird wohl kürzer. Aber ich denke, dass ich 3-4 Mal im Jahr auch weiterhin vor Ort erscheinen werde. Und der Kaffee am Samstagmorgen an der Pauluskirche am Markt, der wird mir auch fehlen mit allen Leuten, die ich da mittlerweile kenne.
0: Das glaube ich auch. Seit August ist er nun offiziell Nordamerika-Chef der Sportmarke Puma. 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

0: Na, wer wart ihr in den 90ern? Team Take That oder Team Kelly Family?
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0: Ja, damals musste man sich irgendwie gefühlt entscheiden, ne? Das ist jetzt aber vorbei. Beide Fanlager können sich zusammentun, denn Take That haben gemeinsam mit Michael Patrick Kelly einen Song aufgenommen und auch für Michael ist das eine ganz besondere Zusammenarbeit.
2: Das Schöne an dieser Kollaboration ist, dass es wirklich von der Musik kommt. Gary hat diesen Song gehört, an dem ich noch am Feilen war. Und dann bin ich nach England rübergeflogen, wir haben den ganzen Tag im Studio verbracht. Abends habe ich mir noch Garys Solo-Show angehört und dachte so, Wahnsinn, ich kenne jeden zweiten Song, was für ein Songwriter.
0: Ja, und nicht nur bei der Musik hat's gematcht, auch menschlich passt das richtig gut. Die Jungs von Take That haben Michael Patrick Kelly quasi schon adoptiert. Auf der gemeinsamen Promotour durch Europa sind sie richtig zusammengewachsen, erzählt Mark Owen von Take That. Und zu diesem Gefühl, also so tiefer Freundschaft, passt auch der gemeinsame Song.
3: The one area we wanted this song to really touch on is to say to someone, I'm there for you. I'm not going to solve the problems. I'm not going to give you the answers. I just want you to know, if ever you need it, I'm there and I'm here to help.
0: Ich bin für dich da, du kannst da auf mich zählen. Das ist für Gary Barlow die schönste Art, zu Liebe zu zeigen. Darum heißt der Song auch Feel My Love von Michael Patrick Kelly und Take That. Und den geht's jetzt ganz neu hier auf der Lippe Welle. 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

0: Es ist jetzt 5:30.
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2: Ich bin Rainer Wilkes, hallo. Nach der Sabotageserie auf das Stromnetz ist ein Verdächtiger in Untersuchungshaft gekommen. Polizisten hatten den 48-jährigen Mann bei einem Großeinsatz nahe des Kraftwerks Weißweiler bei Aachen festgenommen. Laut den Ermittlern soll er mit selbstgebauten Raketen Drähte über Hochspannungsleitungen geschossen haben, um Kurzschlüsse zu verursachen. Das gelang ihm in Nordrhein-Westfalen, Brandenburg und Sachsen mehrfach, sodass Kraftwerksblöcke ausfielen. Laut NRW-Innenminister Reul handelte der Mann vermutlich allein und plante noch weitere Anschläge. Die Zahl der kriminellen Jugendlichen in NRW ist weiter gesunken. Laut dem neuen Lagebild gab es im vergangenen Jahr gut 6% weniger Tatverdächtiger unter 21. Die Gewalt an Schulen ist sogar um rund 14% zurückgegangen. Auch Straftaten unter Alkoholeinfluss erreichten den tiefsten Stand seit 10 Jahren. Einen leichten Anstieg gab es bei Straftaten im Internet, etwa durch Beleidigungen oder Erpressungen über das Smartphone. Morgen um 11 Uhr heulen in Hamm wieder die Sirenen. Die Behörden testen bundesweit alle Warnsysteme. Sie steuern verschiedene Warnmittel an, darunter Warn-Apps und Radio- und Fernsehsender. Auch die Cell-Broadcast-Technologie wird geprüft. Dabei alarmieren automatisch Smartphones, wenn sie neueren Datums sind. Auch die derzeit 40 Sirenen in Hamm springen an. Zuerst ertönt für eine Minute das Signal Entwarnung, danach für eine Minute das Signal Warnung, anschließend erneut für eine Minute das Signal Entwarnung. Wer von Hamm aus zur Arbeit pendelt, ist vergleichsweise lange unterwegs. Das zeigen neue Zahlen des Bundesinstituts für Bau-, Stadt- und Raumforschung. Im Schnitt legen die Hammer pro Strecke über 20 Kilometer zurück. Damit liegen wir spürbar über dem Landesschnitt und auch über benachbarten Großstädten wie Dortmund oder Münster. Insgesamt pendeln gut 35.000 Menschen regelmäßig aus Hamm hinaus zur Arbeit. In Berge könnten Radfahrer bald noch sicherer unterwegs sein. Die SPD-Bezirksfraktion Rhinan fordert, das komplette Ostdorf zu einer offiziellen Fahrradzone zu machen. Laut dem Antrag geht es um 5 Straßen zwischen Hellweg, Ostdorfstraße und Werlerstraße. Das sei ein beliebter Weg zum Freibad und zur Realschule. Bisher sind dort 50 Stundenkilometer erlaubt. Autos dürfen zwar ohnehin nur rein, wenn es Anlieger sind, aber eine Fahrradzone soll die Sicherheit weiter erhöhen. Dort gilt 30 als Höchstgeschwindigkeit, rechts vor links, und Radfahrende dürfen auch nebeneinander fahren. Die Bezirksvertretung spricht am 1. Oktober über den Vorschlag. Und das waren die Nachrichten mit Rainer Wilkes. 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
0: Jetzt das Wetter für Hamm. Jetzt am Abend setzt sich immer mehr die Sonne durch. Regen hatten wir für meinen Geschmack auch genug heute. Aktuell liegen wir bei 18 Grad entlang von Lippe und Kanal. Morgen sieht es recht ähnlich aus. Der Regen zieht sich diesmal aber komplett zurück. Damit wird es spürbar trockener als heute. Die Temperaturen schaffen es dann auf bis zu 19 Grad.
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0: Jetzt sind wir uns die aktuellen Blitzer. Die stehen auf dem großen Sandweg bei Tempo 30, auf der Warendorfer Straße bei 50 und auf der Berliner Straße bei 30. Dann noch die A1 Münster Richtung Dortmund zwischen Kamenzentrum und Unna. Da sind 2 Kilometer stockender Verkehr, 3 Minuten braucht ihr da länger. Und wenn ihr sonst noch was gesehen haben solltet, Staus und Blitzer, meldet ihr uns kostenlos unter 0800 15 15 105. Da was geht, gute Fahrt. Manche Menschen werden erwachsen, wenn sie 60 werden. Andere bleiben für immer der Typ, der in der Schule Blödsinn gemacht hat. Und genau das lieben wir ja so an Adam Sandler. Der feiert heute Geburtstag und wir schauen zurück auf seine Karriere gleich hier bei uns.
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0: Kommt gut in den Feierabend.

0: Ach, so ein schöner Song aus den 90ern. Joshua Caddison mit Jesse hier auf der Lippewelle. Und über Humor lässt sich ja bekanntlich nicht streiten. Wobei sich der eine totlacht, findet ein anderer es so witzig wie eine Wurzelbehandlung. Wobei wir dann bei Adam Sandler wären. Der wird heute 60 und Lippewelle-Kinomann Jörg Albrecht gratuliert.
1: Taylor, I love you, you know.
2: Und Taylor, also natürlich Taylor Swift, liebt anscheinend auch ihn. Sonst hätten sie und ihr Travis sich bestimmt nicht von Adam Sandler trauen lassen. Swiftie Sandler hat nämlich durch die Hochzeitszeremonie am 3. Juli geführt. Spötter sagen, als Trauredner sei er besser gewesen als in den meisten seiner Filme. Für viele sind Adam Sandler-Komödien die absoluten Tiefpunkte. Ich meine, vielleicht schreiben manche Leute, wenn sie über mich berichten, über meine Tiefpunkte. Aber ich habe gar keine. Ich liebe jeden meiner Filme. Ich habe während meiner ganzen Karriere noch nie etwas halbherzig gemacht. Trotzdem bereiten einem Filmgurken wie Little Nicky oder Jack und Jill körperliche Schmerzen. Aber Adam Sandler hat sein Publikum. Viele lieben seinen infantilen Humor. Mit Anfang 20, da wollte er so sein wie Eddie Murphy. Doch es hat gedauert mit dem Durchbruch. Sandler ist Ende 20 und gerade nach 5 Jahren bei der Comedy-Show Saturday Night Live vor die Tür gesetzt worden, als er als Billy Madison nochmal die Schulbank drückt.
3: Billy ist Nummer 1! Juhu!
2: Als ich angefangen habe, war Jim Carrey der absolute Hammer. Ben Stiller, Mike Myers, es wurden jede Menge alberne Filme gedreht. Und ich habe es verdammt nochmal geliebt, dabei mitzumachen. Ich habe mir vorgestellt, wie die Kids darüber lachen. Das hatten wir im Hinterkopf, als wir es gemacht haben. Zuletzt hat Adam Sandler auch ein paar Ausflüge ins ernste Fach gewagt. Aber natürlich bleibt er der Comedy treu. Sandler bereitet gerade einen 3. Teil von Kindsköpfe vor. Und wenn ihn im Kino wirklich keiner mehr sehen will, dann kann er ja immer noch Trauredner werden.
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0: Teddy Swims mit Bad Dreams hier auf der Lippewelle um 10 vor 6. Mein Name ist Robin Lindemann. Ich mache mich jetzt auf in den Feierabend. Bevor ich gehe, gibt's noch die Sugar Babes mit About You Now. Und gleich ab 18 Uhr übernimmt dann hier Sebastian Pulli für euch. Wir hören uns, wenn ihr mögt, morgen wieder. Bis dahin. Tschüssi.
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1: Mit Lena Bauer. Guten Abend. Bei der Generaldebatte im Bundestag ging es heute sehr hitzig zu. Die Stimmung zwischen der Regierung und der AfD war nach dem Wahlergebnis in Sachsen-Anhalt mehr als angespannt. Thorsten Adolfs aus dem News-Team, es war einiges los im Parlament.
2: Ja, dabei sollte es eigentlich heute nur um den Haushaltsplan gehen. Am Ende wurde es dann aber ein giftiger Schlagabtausch zwischen der Regierung und vor allem der AfD. Die hat nach ihrem starken Ergebnis in Sachsen-Anhalt extrem viel Rückenwind. Parteichefin Weidel bescheinigte der Bundesregierung in der Debatte ein Totalversagen und sie sagte, für Schwarz-Rot sei es vorbei. Kanzler Merz konterte scharf, er warf der AfD vor, die Demokratie zu verachten und mit ihrer Politik nur zerstören zu wollen. Und Merz sagte, dass Deutschland ohne ausländische Arbeitskräfte, zum Beispiel in Krankenhäusern oder in der Pflege, komplett zum Stillstand kommen würde.
1: Und wie haben sich die anderen Fraktionen bei dem harten Ton heute im Parlament verhalten?
2: Auch sie sind durch den Erfolg der AfD alarmiert und suchen nach einer gemeinsamen Linie. SPD-Fraktionschef Mirsch rief seine Kollegen eindringlich dazu auf, als Demokraten zusammenzustehen, damit die AfD nicht noch mehr Macht bekommt. Die Grünen nutzten die Debatte aber auch für Kritik an der Regierung. Fraktionschefin Dröge findet, dass Kanzler Merz durch seine Art und populistischen Töne den Rechten mit in die Hände spielt. Und die Linke hat unter anderem die Sparpläne beim Haushalt kritisiert. Sie würden das Land unsozial machen. Ein Abweichen von den Reformplänen kommt für Union und SPD aber nicht in Frage, auch wenn der Weg dahin unbequem und langwierig bleibe, sagten Abgeordnete der Regierungsparteien.
1: Danke, Thorsten, und damit jetzt zu weiteren Meldungen im Überblick. Bei einer Explosion in einem Schweizer Wasserkraftwerk sind zwei Mitarbeiter ums Leben gekommen. Laut Polizei war am Morgen zunächst ein Brand im Kraftwerk im Kanton Tessin gemeldet worden. Danach kam es zu einer Explosion. Die Ursache wird jetzt von der Staatsanwaltschaft untersucht. Der Gaspreis in Europa ist auf den höchsten Stand seit Januar 2023. Er ist heute über die Marke von 80 Euro gekommen. Grund sind die neuen gegenseitigen Angriffe der USA und des Irans in der Golfregion. Städte in der EU sollen leichter gegen Kurzzeitvermietungen über Plattformen wie Airbnb vorgehen können. Die EU-Kommission schlägt dafür jetzt neue Regeln vor. Kommunen müssten demnach vorher nachweisen, dass der Wohnungsmarkt vor Ort angespannt ist und Ferienwohnungen die Lage verschärfen. Nach dem Ausbruch aus der JVA Duisburg fehlt von ihm weiter jede Spur. Im Rechtsausschuss des Landtags wurden jetzt aber neue Details zu dem JVA-Ausbruch bekannt. Nach Angaben von Justizminister Limbach hatte der Häftling in U-Haft einen Gitterstab vor seinem Fenster in der dritten Etage entfernt. Danach soll er sich an der vierten Etage entlang gehangelt haben und aufs Dach geklettert sein. Von dort sprang er wohl in einen Baum an der Straße vor der JVA und verschwand. Limbach sagte, dieser Fluchtweg sei lebensgefährlich gewesen. Der Mann habe sich selbst Spider-Man genannt. Unklar sei weiter, wie er den Gitterstab lösen konnte. Die Behörden prüfen jetzt, wie die JVA Duisburg und andere Anstalten besser gesichert werden können. Und das waren die Nachrichten mit Lena Bauer.
3: Das Wetter.
4: Es war das kleine Anherbsten heute. Ein bisschen Regen und Wind kann es auch noch über den Abend und die Nacht geben, aber nach und nach lockert es dann auf und morgen ist es ganz schön nach einem nebligen Start. Dann mal Sonne, mal Wolken bei bis 22 Grad.
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4: Ja, nee, das ist sehr unerfreulich. Einmal die Staus ab 25 Minuten. A1 Euskirchen-Blankenheim zwischen Mechernich und Blankenheim 3 Kilometer, eine Stunde plus aktuell, haltet durch. A3 Köln-Oberhausen zwischen Kreuz-Breitscheid und Oberhausen-Lierich 4 Kilometer, 33 Minuten. A4 Aachen Richtung Köln zwischen Kreuz-Köln-West und Köln-Poll sind 9 Kilometer, auch da 33 Minuten. Und die A4 Olpe Richtung Aachen zwischen Kreuz-Köln-Ost und Kreuz-Köln-Süd 6 Kilometer, knappe halbe Stunde. Gute Fahrt, kommt gut an. Oh, das ist sehr geschmackvoll. Sebastian Pulli hier am Tag des Wiener Schnitzels heute. Also wenn ihr von der Arbeit ganz platt geklopft seid, vielleicht einfach zum Feierabend gleich flach auf den Teppich legen und Schnitzel spielen. Und wenn ihr lange genug nicht gesaugt habt, dreimal drehen, dann seid ihr auch paniert. Machen wir es uns gemütlich. Schönen Mittwochabend.
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0: Heute ja ein bisschen angeherbstet. Es ist schon auch schön, oder?
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0: Also nicht der Regen, wenn man in seiner 22 Grad Spätsommerkleidung mittendrin steht, aber die Stimmung, ne? Das Licht ist anders. Drinnen sein wird langsam wieder schöner als draußen sein. Und vor allem wirkt die Musik wieder anders, nochmal intensiver. So, wir legen eine entsprechende Platte auf. Richtiges Herbstlied. Das wunderschöne Somewhere Only We Know, wo es darum geht, dass die Welt sich plötzlich ein bisschen zu schnell dreht, ungemütlich wird und wir uns mit dem der Liebsten an einen geheimen Ort zurückziehen wollen. Das ist doch im Kern Herbst. Oder vielleicht das Gefühl nach der Landtagswahl. Keen sind das. Schönen Mittwochabend euch.

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1: Ich bin Rainer Wilkes. Hallo. Nach der Sabotageserie auf das Stromnetz ist ein Verdächtiger in Untersuchungshaft gekommen. Polizisten hatten den 48-jährigen Mann bei einem Großeinsatz nahe des Kraftwerks Weißweiler bei Aachen festgenommen. Laut den Ermittlern soll er mit selbstgebauten Raketen Drähte über Hochspannungsleitungen geschossen haben, um Kurzschlüsse zu verursachen. Das gelang ihm in Nordrhein-Westfalen, Brandenburg und Sachsen mehrfach, sodass Kraftwerksblöcke ausfielen. Laut NRW-Minister Reul handelte der Mann vermutlich allein und plante noch weitere Anschläge. Die Zahl der kriminellen Jugendlichen in NRW ist weiter gesunken. Laut dem neuen Lagebild gab es im vergangenen Jahr gut 6% weniger Tatverdächtige unter 21. Die Gewalt an Schulen ist sogar um rund 14% zurückgegangen. Auch Straftaten unter Alkoholeinfluss erreichten den tiefsten Stand seit 10 Jahren. Einen leichten Anstieg gab es bei Straftaten im Internet, etwa durch Beleidigungen oder Erpressungen über das Smartphone. Morgen um 11 Uhr heulen in Hamm wieder die Sirenen. Die Behörden testen bundesweit alle Warnsysteme. Sie steuern verschiedene Warnmittel an, darunter Warn-Apps und Radio- und Fernsehsender. Auch die Cell-Broadcast-Technologie wird geprüft. Dabei alarmieren automatisch Smartphones, wenn sie neueren Datums sind. Auch die derzeit 40 Sirenen in Hamm springen an. Zuerst ertönt für eine Minute das Signal Entwarnung, danach für eine Minute das Signal Warnung, anschließend erneut für eine Minute das Signal Entwarnung. Wer von Hamm aus zur Arbeit pendelt, ist vergleichsweise lange unterwegs. Das zeigen neue Zahlen des Bundesinstituts für Bau, Stadt und Raumforschung. Im Schnitt legen die Hammer pro Strecke über 20 Kilometer zurück. Damit liegen wir spürbar über dem Landesschnitt und auch über benachbarten Großstädten wie Dortmund oder Münster. Insgesamt pendeln gut 35.000 Menschen regelmäßig aus Hamm hinaus zur Arbeit. In Berge könnten Radfahrer bald noch sicherer unterwegs sein. Die SPD-Bezirksfraktion Rhinan fordert, das komplette Ostdorf zu einer offiziellen Fahrradzone zu machen. Laut dem Antrag geht es um 5 Straßen zwischen Hellweg, Ostdorfstraße und Werlerstraße. Das war ein beliebter Weg zum Freibad und zur Realschule. Bisher sind dort 50 Stundenkilometer erlaubt. Autos dürfen zwar ohnehin nur rein, wenn es Anlieger sind, aber eine Fahrradzone soll die Sicherheit weiter erhöhen. Dort gilt 30 als Höchstgeschwindigkeit, rechts vor links, und Radfahrende dürfen auch nebeneinander fahren. Die Bezirksvertretung spricht am 1. Oktober über den Vorschlag. Und das waren die Nachrichten mit Rainer Wilkes. 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
2: Das Wetter.
3: Heute ein bisschen halbherbstlich gewesen, kann jetzt auch noch ein bisschen Regen und Wind geben über den Abend und die Nacht. Aber es klart jetzt nach und nach mehr auf. Und morgen nach einem nebligen Tagesstart kriegen wir dann schön entspannt mal Sonne, mal Wolken. Das wird ganz nett bei bis 22 Grad.
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3: Ein langer, harter Weg in den Feierabend ist ordentlich voll. Aktuell die Staus jetzt ab 19 Minuten. A1 Euskirchen-Blankenheim zwischen Mechernich und Blankenheim 3 Kilometer, knappe 40 Minuten. A4 Aachen Richtung Köln zwischen Kreuz Köln-West und Köln-Poll 8 Kilometer, knappe halbe Stunde. A4 Köln-Aachen zwischen Dreieck Köln-Holmer und Kreuz Köln-Süd, da haben wir 6 Kilometer, ist eine halbe Stunde plus. Und A57 Nimwegen Krefeld zwischen Kamp-Lindfort und Moers-Hülsdonk 2 Kilometer, knappe 20 Minuten. Gute Fahrt, kommt gut durch. Ja, schönen Abend, Sebastian Pulli hier. Nehmen wir an, wir sind auf so einem kleinen privaten Nachbarschaftsfest, alles schön und alle bringen zu essen mit. Und dann probiert man so einen Kartoffelsalat. Oh mein Gott, ist sehr gut. Besser Kartoffelsalat. Und dann stellt sich raus, den hat der eine Nachbar gemacht, den man überhaupt nicht leiden kann, weil alle nur noch von dem reden und der dir im Dorfbetrieb deinen Arbeitsplatz weggenommen hat. So ungefähr ging das einigen mit dem folgenden Lied. Moving to the Sun ist nämlich richtig, richtig gut, aber in der ersten Version entstanden mit KI.

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0: Tipp fürs Wochenende: ins Kino gehen. Etliche Filme, tatsächlich nur 5 Euro Eintritt.
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0: Jetzt Samstag, Sonntag, große Aktion, das Kinofest. Deutschlandweit, etliche Kinos machen mit, richtig stark. Die Frage ist, Filmexperte Jörg Albrecht, lohnt es sich denn bei folgendem Neustart? Ab morgen ja, im Kino, ganz frisch, Zauberhafte Schwestern 2, eine Fortsetzung.
2: Ja, eine späte Fortsetzung, sogar eine sehr späte. Zauberhafte Schwestern kam 1998 in die Kinos.
3: Darauf habe ich so lange gewartet.
1: Allerdings.
2: Vielleicht haben Sandra Bullock und Nicole Kidman darauf gewartet, noch einmal in ihre Rollen als Hexen Sally und Gillian zu schlüpfen. Ansonsten aber habe ich noch niemanden gehört, der gesagt hätte, Mensch, wäre das super, wenn es von Zauberhafte Schwestern einen zweiten Teil geben würde.
4: Ihr seid die Owens-Schwestern.
3: Ja, jeder, den wir lieben, stirbt.
4: Ach wirklich?
3: Und zwar eines grauenvollen Todes.
2: Kurz nochmal zur Auffrischung. Über den Frauen der Owens-Familie liegt ein Fluch. Nämlich, dass jeder Mann, in den sich Sally und Gillian verlieben, sterben muss.
0: Ja, und wahrscheinlich existiert dieser tragische Liebesfluch immer noch, ne?
2: Na klar, er droht jetzt auch auf die nächste Generation überzuspringen. Und zwar auf Sallys zwei längst erwachsene Töchter.
5: Ist das real? Stirbt er jetzt?
3: Es ist wahr. Wir sind Hexen und der Fluch ist real.
5: Ich werde dir nie wieder vertrauen.
2: Herzschmerz, Familiendrama und Comedy. Die Zutaten in der Fortsetzung sind exakt dieselben wie im ersten Film. Und auch genau wie damals fehlt immer noch die Magie. Das heißt, einen Zauber gibt's. Bullock und Kidman sehen, oh Wunder, noch genauso aus wie vor 30 Jahren. Also fast.
0: Gut, damit hat Jörg Albrecht ganz magisch eine Filmoption fürs Kinofest verschwinden lassen. Zauberhafte Schwestern 2, er sagt, naja, lieber nicht.
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1: Mit Lena Bauer. Guten Abend. Wer das neueste Smartphone mit allem möglichen Schnickschnack haben will, der muss oft 1000 Euro oder mehr auf den Tisch legen. Das kann oder will aber nicht jeder. Und da hat das Ratgeberportal Finanztipp jetzt mal geschaut, wie und wo man sparen kann. Danny Hopper aus dem News-Team, es kann sich lohnen, auf eine günstigere Modellklasse umzusteigen.
2: Ja, Preisstichproben wurden bei Smartphones von Apple, Samsung und Google genommen. Und viele, die ein günstigeres Smartphone suchen, greifen dann ja gerne auf das jeweilige Vorjahresmodell zurück. Und da sagt Finanztipp, das lohnt sich nicht so richtig. Im Schnitt spare man da höchstens 131 Euro. Wer richtig sparen will, sollte stattdessen auf eine günstigere Modellklasse zurückgreifen. Da kann man laut Finanztipp nämlich deutlich mehr sparen, bis zu 574 Euro. Die Geräte sind dann natürlich oft nicht gleichwertig, deshalb rät Finanztipp vorher zu schauen, was man auch wirklich braucht, was Kamera, Display, Speicher oder zusätzliche Funktionen angeht. Und man sollte nicht direkt zum Marktstart kaufen, schon wenn man nur ein paar Monate warte, könne man hunderte Euro sparen, heißt es.
1: Passend zum Thema stellt Apple am Abend seine neuen iPhones vor. Für jetzt um 19 Uhr deutscher Zeit ist die Keynote angesetzt.
2: Genau, und erwartet wird, dass Apple dann sein erstes auffaltbares Smartphone vorstellen wird. Der Finanzdienst Bloomberg weiß da offenbar schon etwas mehr. Demnach soll es in etwa die Größe eines Reisepasses haben mit einem Display auf der Außenseite und einem größeren im Inneren. Der Preis soll laut Bloomberg zwischen 2000 und 2200 Dollar liegen. Bisher sind solche faltbaren Smartphones eher Nischenprodukte. Experten gehen aber davon aus, dass Apple schon in 12 Monaten Marktführer in diesem Bereich sein wird. Zum ersten Mal wird heute Abend der neue Apple-Chef John Ternus die Neuheiten vorstellen. Er soll den Konzern außerdem ins KI-Zeitalter führen.
1: Danke, Danny, und damit zu weiteren Meldungen im Überblick. Bei der Generaldebatte im Bundestag ist es heute zu einem harten Schlagabtausch gekommen. AfD-Chefin Weidel warf der Bundesregierung Totalversagen vor. Kanzler Merz konterte und warf der AfD vor, die Demokratie zu verachten. Auch SPD, Grüne und Linke reagierten auf den Erfolg der AfD in Sachsen-Anhalt. Nach einer Serie von Sabotageangriffen auf das Stromnetz in mehreren Bundesländern sitzt der Tatverdächtige in U-Haft. Das hat die Staatsanwaltschaft Cottbus mitgeteilt. Dem Mann wird unter anderem vorgeworfen, mit selbstgebauten Raketen Drähte über Hochspannungsleitungen geschossen zu haben. Seit gestern können sich Fans auch unter der Woche wieder auf viel Fußball freuen. Die Champions League läuft wieder. Der BVB hat gestern den Anfang mit einem 3:2 gemacht. Seit einer Viertelstunde muss mit dem VfB Stuttgart das zweite deutsche Team ran. Danny Hoppe hat mehr Infos.
2: Die Königsklasse ist zurück im Ländle und die Voraussetzungen sind diesmal besser als noch vor 2 Jahren. Zum einen ist der VfB inzwischen um manche internationale Erfahrung reicher. Zum anderen gibt es Stimmen, die sagen, dass die Stuttgarter von allen 36 Teams das wohl leichteste Programm haben. An großen Namen warten in den 8 Spielen nur Inter Mailand und Atletico Madrid. Die anderen Gegner sind alle durchaus machbar. Gilt auch für Stavanger. Der norwegische Meister ist nach 30 Jahren zurück in der Königsklasse. Trotzdem warnt VfB-Sportvorstand Fabian Wohlgemuth, in der Champions League gäbe es keine Selbstverständlichkeiten. Allerdings stehen die Chancen diesmal gut, dass der VfB die Ligaphase übersteht.
1: Und das waren die Nachrichten mit Lena Bauer.
3: Das Wetter.
4: Ja, Herbst ist angelaufen heute, wenn auch nur auf halber Kraft. Und morgen schaltet er sogar nochmal einen Gang zurück. Dann ganz entspannt, mal Sonne, mal Wolken, bei bis 22 Grad, durchgehend trocken. Jetzt über den Abend hier und da noch Regen möglich, klart dann aber im Laufe der Nacht langsam auf, kann nur hier und da mal nebelig werden.
3: NRW Verkehr.
4: Die ganz, ganz großen Klötze sind jetzt weg, aber immer noch einiges los. Einmal die Staus ab 10 Minuten Wartezeit. A4 Aachen Richtung Köln zwischen Köln-Eiffeltor und Köln-Poll. 3 Kilometer, knapp 20 Minuten. A4 Köln-Aachen zwischen Dreieck Köln-Heumer und Kreuz Köln-Süd. 5 Kilometer, 12 Minuten. A57 Nimwegen Krefeld zwischen Kamp-Lindfort und Moers-Hülsdonk. 2 Kilometer, eine Viertelstunde. Und A555 Bonn Richtung Köln zwischen Köln-Godorf und Kreuz Köln-Süd. 2 Kilometer, 11 Minuten obendrein. Auf eine gute Fahrt. Ja, Sebastian Pulli hier, vielleicht noch mal was Tröstliches im Nachgang zur PISA-Studie. Auch Timbaland ist sprachlich mehr so mittelbegabt und der hat seinen Weg gemacht, sogar mit Grammatikfehler im Titel seines Songs. The Way I Are, die Art, wie ich bist, gibt's gleich von ihm. Erstmal Nico Santos, schönen Abend.
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0: ist ganz frisch bei uns, Jack Dean mit Mercy.
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0: Hat sich ein bisschen angefühlt wie das Sommerhaus der Stars, war aber am Ende doch Politik. Die Generaldebatte im Bundestag war ja jetzt, wird ja traditionell genutzt, um der Regierung gut einen auf den Nüschel zu geben, um abzurechnen. Und Kollege Kevin Zimmer, der rechnet jetzt auch mal ab mit der Abrechnung. Auch wenn er die subtilen Zwischentöne verpasst hat.
2: Ja, die konnte man ja auch nicht hören bei dem ganzen Rumgekreische, Gepfeife und Dazwischengebrülle der AfD-Politiker.
3: Also wir sind hier jetzt nicht auf dem Fußballplatz. Heben Sie sich das fürs Wochenende auf. Wenn das jetzt hier nochmal passiert, so ein Verhalten, schmeiße ich Sie hier raus.
2: Ja, da hatte Bundestagspräsidentin Klöckner schwer zu tun. Eine Lautstärke, als ob man gerade einen Stapel Putin-Autogrammkarten in die AfD-Fraktion geworfen hat. Oder so rote Donald-Trump-Käppchen mit den Worten, hey, kloppt euch drum.
3: Mir reicht es jetzt hier.
2: Ruhig war es dann bei Alice Weidel von der AfD, wahrscheinlich weil sie sich auch gedacht haben, ruhig jetzt ist eine von uns, die ist doch von uns, oder? Vor lauter Zwischenbrüllen und irgendwas in Telegram-Gruppen posten kann man sowas ja mal verpassen. In einem blütenweißen Hemd mit einem krass weißen Sakko, so weiß, dass ich mir wünschte, sie würde als erstes am Rednerpult sagen, sehr geehrte Präsidentin, sehr geehrte Damen und Herren, ist mit Perwoll gewaschen. Strahlenweiß, wie eine Sektenführerin, die gleich wunderheilende Steine für 600 Euro verkauft. Oder wie die Eiskönigin, ja genauso kalt, nur dass sie halt auch eben Olaf in den Abschiebeflug nach Sibirien setzt. Und dann las sie. So langsam vor, die Pausen super lang. Ich hätte sie am liebsten mal angestupst.
4: Das finden Sie lustig?
2: Nee, lustig war eigentlich nur, dass sie nicht nur auf diesen Zwischenruf einging, sondern wohl auch auf Zwischenrufe, die es gar nicht gab. Aber vielleicht konnte auch sie es nur hören, ich weiß es nicht. Außerdem stand es so in ihrem Drehbuch. Und da muss man ja drauf eingehen. Und das hatte so viel Good Vibes wie der Auftritt von Alphaville beim Glücksgefühle-Festival.
4: Wir wollen unser Geld zurückhaben.
2: Ja, ich kann's verstehen. Bisschen mehr Action kam dann wieder in die Bude, als Merz direkt danach redete, weil es ja wieder lauter wurde, da von rechts außen.
5: Ja, Frau Weidel, heute können Sie vor Kraft kaum laufen.
2: Gut gesehen, das lag nämlich am blütenweißen Sakko. Ich würde vermuten, sie hat den Kleiderbügel drin gelassen.

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0: Das Wetter.
1: Heute war in Teilen mal so ganz leicht angeusselt. Das lassen wir morgen direkt wieder. Kann noch hier und da ein bisschen regnen über den Abend, aber dann klart es auch auf. Über die Nacht kann nur ein bisschen nebelig werden. Und morgen gibt es dann wieder einen ganz entspannten Mix aus Sonne und Wolken bei bis 22 Grad.
0: NRW Verkehr.
1: Deutlich entspannter inzwischen. 3 Staus haben wir noch. A4 Aachen-Köln zwischen Köln-Eiffeltor und Köln-Poll. 4 Kilometer, knappe Viertelstunde. A57 Nimwegen Krefeld zwischen Kamp-Lindfort und Moers-Hülsdonk. 2 Kilometer. 11 Minuten und A555 Bonn Richtung Köln zwischen Köln-Rodenkirchen und Kreuzköln-Süd, 1 Kilometer, knappe 10 Minuten. Gute Fahrt. Sebastian Pulli hier, jetzt Musik von einem der größten Künstler aller Zeiten. Ein absolutes Originalgenie, größer als das Leben. Um ihn zu beschreiben, braucht man nur 3 Worte. Au, Chamon und Hihi. Michael Jackson jetzt.

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0: Wer hat hier die Hosen an? Wir gleich, mit Bonnie und Clyde nämlich.
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0: Und ganz frisch mit dabei im erlauchten Kreis, weil sie das Codewort bei uns gehört hat. Und dann ab damit ist auf die Homepage die liebe Alexandra.
2: Also ich war mit 16, glaube ich, das erste Mal auf einem Konzert von denen. Es hat mich einfach fasziniert, wie die Menschen mitgenommen haben. Die Lieder finde ich immer großartig. 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Also ich bin einfach total glücklich, dass ich das jetzt auch mal live erleben darf.
0: Und zwar im für Hosenverhältnisse sehr kleinen Kreis. 1300 Leute nur, es wird absolut einmalig. Und wenn ihr sagt, ich möchte mit dabei sein, alle Infos auf der Homepage, Daumen gedrückt.
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1: Ich bin Thomas Bleskin. Bundeskanzler Friedrich Merz hat die AfD nach ihrem Wahlsieg in Sachsen-Anhalt im Bundestag scharf angegriffen. In der Generaldebatte warf der CDU-Chef der Partei vor, demokratische Institutionen zu verachten und Deutschland destabilisieren zu wollen.
2: Das Ergebnis der Wahl in Sachsen-Anhalt verschafft der AfD neues Selbstbewusstsein. Die Zeiten von Schwarz-Rot seien vorbei, sagte AfD-Chefin Weidel. Kanzler Merz hielt dagegen.
3: Ja, Frau Weidel, heute können Sie vor Kraft kaum laufen.
2: Die AfD sei besonders dort erfolgreich, wo sich Menschen wirtschaftlich und gesellschaftlich abgehängt fühlten, so Grünchefin Dröge. Hier müssten die demokratischen Parteien handeln. Rechtsextremismus sei kein ostdeutsches Problem. Tine Klimach, Berlin.
1: CDU, SPD, Grüne und Linke in Sachsen-Anhalt lehnen auch nach der Wahl Gespräche über eine Zusammenarbeit mit der AfD ab. Damit bleibt offen, wie eine Regierung zustande kommen soll. Die AfD verfügt über 39 der 83 Sitze im Landtag und verfehlt die absolute Mehrheit um 3 Mandate. Das BSW hat sich zu einer möglichen Zusammenarbeit bislang nicht festgelegt und will zunächst über das Gesprächsangebot der AfD beraten. Das US-Rüstungsunternehmen Covenant will im Raum Leipzig eine große Produktion weitreichender Marschflugkörper aufbauen. Die Fertigung des Systems Anthem soll im kommenden Jahr für europäische Kunden beginnen.
4: Angeblich ist Covenant schon im Gespräch mit der Bundeswehr. Eine offizielle Bestätigung dafür gibt es aber nicht. Auch ist die genaue Reichweite von Anthem bisher nicht bekannt. Die des vergleichbaren Taurus der Luftwaffe liegt bei 500 Kilometern. Deutschland und die europäischen NATO-Verbündeten bemühen sich derzeit, weitreichende Waffensysteme als Antwort auf die russische Bedrohung zu beschaffen. Für Sachsen würde die Produktion ein Plus an spezialisierten Arbeitsplätzen sowie Aufträge für regionale Zulieferer bedeuten. Tanja Wagner, Nachrichtenredaktion.
1: Die Autofahrer in Deutschland haben im vergangenen Jahr etwas mehr Strecke zurückgelegt als 2024. Nach Angaben des Kraftfahrtbundesamtes kamen sie insgesamt auf 562 Milliarden Kilometer. Rechnet man noch Lastwagen, Motorräder und andere zugelassene Kraftfahrzeuge hinzu, lag die gesamte Fahrleistung bei fast 675 Milliarden Kilometern. Grundlage der Statistik sind die Kilometerstände bei den Hauptuntersuchungen.
5: Und das waren die Nachrichten mit Thomas Brockt.
6: Das Wetter.
7: Morgen früh ganz herbsttypisch eine schöne Suppe. Im Sinne von Nebel, den gibt es stellenweise über den Morgen, in der Nacht auch hier und da schon. Später aber dann morgen im Tagesverlauf ganz entspannt, mal Sonne, mal Wolken bei bis 22 Grad. Das wird schön. Jetzt über den Abend stellenweise noch nass, aber es klart langsam auf im Laufe der Nacht.
6: NRW Verkehr.
7: A45 Hagen-Gießen zwischen Siegen und Siegen-Süd 1 Kilometer 4 Minuten und A46 Düsseldorf-Heinsberg zwischen Kapellen und Grevenbruch 2 Kilometer, auch da 4 Minuten. Kommt gut an. Ja, Sebastian Pulli hier. Herzlich willkommen im entspannten Feierabend im besten Fall. Ich stelle mal ganz wertfrei die Frage, ob ein Ei erotisch sein kann. Ich hatte eine Kollegin, die ist richtig, richtig abgegangen. Die fand es maximal hot, das Ei. Wir packen das mal auf den Tisch jetzt. So, Achtung, bereiten wir uns innerlich vor. Hier kommt es jetzt gleich, das mutmaßlich erotische Ei. Gucken, ob ihr es fühlt. Achtung.
8: Ei.

0: Einen schönen Abend und Miley Cyrus hat ihren Nachnamen abgelegt.
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0: Ja, in der Ehe ist das möglicherweise Identitätsverlust. In der Musikindustrie ist es ein Aufstieg. Auf ihrem ganz neuen Album heißt sie nur noch Miley. Also ein Star, ne? So groß, dass der Vorname reicht, damit alle wissen, wer es ist. Und wer macht das noch so? Wer hat noch nur einen Vornamen? Madonna. So, und die scheint da ordentlich durch im Sound, im Stil der neuen Single. Lady Gaga auch, durch die ja selbst auch Madonna schon durchscheint. So, und damit haben wir praktisch eine Dreifaltigkeit der Superstars, die da indirekt zu hören sind auf der neuen Single. The Bass Persuades. Der Bass überzeugt. Miley, ehemals Cyrus.

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0: das Wetter.
1: In der Nacht später und für den Tagesstart morgen so ein atmosphärischer Herbstnebel stellenweise, aber der klart im Laufe des Tages morgen auf und dann haben wir einen wirklich schönen Sonne-Wolken-Mix bei bis 22 Grad, sehr entspannt. Heute über den Abend hier und da noch nass.
0: NRW Verkehr.
1: Größtenteils entspannt. Zwei Staus haben wir. A4 Aachen-Köln zwischen Eschweiler West und Eschweiler Ost. 2 Kilometer, 10 Minuten obendrauf. Und A59 Köln-Bonn zwischen Flughafen Köln-Bonn und Köln-Wahn. 1 Kilometer, 6 Minuten. Gute Fahrt. Sebastian Pony hier und nach dem Jahr zumindest mal in Teilen herbstlichen Tag jetzt 3 Herbstsongs am Stück. Einmal das melancholische mit der Decke zu Hause auf dem Sofa, ich habe Liebeskummerlied Torn von Natalie Imbruglia. Dann haben wir das große Celestial von Ed Sheeran. Das klingt, wie die goldene Herbstsonne durch die Bäume aussieht. Und wie ein Blatt vom Baum, das schön abgerissene, leicht kaputte Mr. Know-It-All von Teddy Swims. Damit geht's los, einen schönen Abend.

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0: schnell vergeht die Zeit. Eine unserer Kindheitsfreundinnen ist heute 50 geworden.
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0: Es ist eine Biene. So einsam war die Kindheit in den 70ern. Nein, es ist natürlich die Biene Maya, die uns mit ihrem wahrscheinlich unter schweren Betäubungsmitteln stehenden halbdepressiven Freund Willi durch etliche Episoden begleitet hat. Die Frage ist, wie sieht denn das Leben einer Biene mit 50 aus? Kollege Markus Steinacker, der hat sich reingegraben und weiß Bescheid.
2: Bienen ab 50 sind wie Menschen ab 50. Ihre Lieblingsbeschäftigung? Vom Küchenfenster aus die Nachbarschaft kontrollieren.
3: Was ist denn das? Draußen am Blütenblatt krabbelt irgendwas rum?
2: Fliegt man raus, um der Jugend Werte wie Höflichkeit und Respekt beizubringen?
3: Guten Morgen! Hallo, ich hab guten Morgen gesagt!
2: Frechheit, kein Respekt vor dem Alter. Und man muss der Jugend auch ständig die Welt erklären, das mit dem Bestäuben.
3: Wenn wir das nicht machen würden, könnte aus einer Blüte nie eine Frucht werden. Habt ihr das verstanden? Ja?
2: So, und Nächte durchfeiern ist ab 50 auch nicht mehr. Noch bevor auf der Party der Honigschnaps ausgepackt wird, will der Best-Bienen-Buddy schon nach Hause.
4: Ich kann nicht mehr.
2: Ja, und auf einen Filmriss mit 50 hat auch keine Biene Bock. Der Filmriss kommt ja altersbedingt auch von alleine.
5: Ich bin nicht ganz richtig im Kopf. Was heißt das im Kopf?
2: Und während du so drüber nachdenkst, bist du als Biene, wie auch als Mensch, zack, schon wieder auf der Couch eingepennt.
3: Oh nein, was machen wir nur, Flip, was machen wir nur?
2: Ja, aufwecken und ganz gemütlich im kleinen Kreis mit all den anderen halbtoten Insekten feiern.
6: Moment mal, das ist ein Irrtum, die kleine Biene ist nicht tot.
7: Macht nichts, die stirbt schon
2: noch. Also feiern mit denen, die noch am Leben sind.
3: Du frecher Kerl!
2: War nur ein Scherz. Alles Gute zum 50.

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1: Ich bin Thomas Bleskin. Bundeskanzler Merz hat die AfD 3 Tage nach ihrem Wahlsieg in Sachsen-Anhalt im Bundestag scharf angegriffen. Er warf der Partei vor, demokratische Institutionen verächtlich zu machen und Deutschland destabilisieren zu wollen. AfD-Chefin Weidel erklärte dagegen, die schwarz-rote Koalition sei politisch am Ende. Während der Rede des Kanzlers kam es immer wieder zu Zwischenrufen aus den Reihen der AfD. Bundestagspräsidentin Klöckner drohte mehreren Abgeordneten deshalb mit einem Ausschluss aus dem Saal. Nach einer Serie von Sabotageangriffen auf das Stromnetz in mehreren Bundesländern kommt der tatverdächtige 48-Jährige in U-Haft. Die Staatsanwaltschaft wirft ihm unter anderem das Herbeiführen einer Sprengstoffexplosion, die Störung öffentlicher Betriebe und die Zerstörung wichtiger Arbeitsmittel vor.
2: Der Verdächtige soll an mehreren Orten in Nordrhein-Westfalen, Brandenburg und Sachsen versucht haben, Stromleitungen in der Nähe von Kohlekraftwerken zu sabotieren. In einigen Fällen ist ihm das gelungen. Mit selbstgebauten Raketen soll er einen Draht über Hochspannungsleitungen geschossen haben. Mindestens 2-mal kam es dadurch zu Kurzschlüssen und einzelne Blöcke von Kraftwerken wurden lahmgelegt. Der 48-Jährige soll Bekennerschreiben in seinem Namen verfasst haben. Sein Motiv: Umweltschutz, der Kampf gegen fossile Energieträger wie eben Kohlekraftwerke. Tine Klimach, Nachrichtenredaktion.
1: Mit dem kommenden Jahr gibt es den Personalausweis für alle, die wollen, auch digital. Am 2. Januar soll die DU-App für Smartphones scharf geschaltet werden. Bundesdigitalminister Wildberger stellte sie heute in Berlin vor.
3: Grün-blau ist die App gehalten, mit einem schwarz-rot-goldenen Streifen an der Seite. Damit können sich deutsche Bürger quasi ihren Personalausweis-Zwilling aufs Handy laden. Perspektivisch dann auch andere Papiere wie etwa den Führerschein. Der große Vorteil: es wird einfacher, sich online auszuweisen, ohne komplizierte Identverfahren. Direkt am 2. Januar geht es los mit 40 Anbietern, wie der Post, verschiedenen Banken und einigen Strom- und Telefonanbietern oder auch Hochschulen, Kommunen und Bundesländern. Tanja Wagner, Nachrichtenredaktion.
1: 1,5 Wochen vor der Abgeordnetenhauswahl in Berlin ermittelt die Staatsanwaltschaft Hannover gegen den SPD-Spitzenkandidaten Krach. In Hannover und Berlin wurden insgesamt 3 Objekte durchsucht, darunter nach Medienberichten auch die Berliner SPD-Zentrale. Zu den konkreten Vorwürfen äußerte sich die Staatsanwaltschaft nicht. Krach lässt die Anschuldigungen zurückweisen. Und das waren die Nachrichten mit Thomas Bleskin.
4: Das Wetter. Es war das kleine Anherbsten heute. Ein bisschen Regen und Wind kann es auch noch über den Abend und die Nacht geben, aber nach und nach lockert es dann auf und morgen ist es ganz schön nach einem nebligen Start. Dann mal Sonne, mal Wolken bei bis 22 Grad.
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4: Da waren es noch 2. Stau Nummer 1 auf der A4 Aachen Richtung Köln zwischen Eschweiler West und Eschweiler Ost. 2 Kilometer, 6 Minuten mehr. A59 Köln Richtung Bonn zwischen Flughafen Köln-Bonn und Köln-Wahn. 1 Kilometer, knappe 10 Minuten obendrauf. Und das war's. Eine gute Fahrt.
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7: Der 2. Mittwoch im Monat. Schön, dass ihr mit dabei seid. Hier ist Musik zum Entdecken. Ich bin Fred Körner und ich dachte mir, heute gibt's mal so eine kleine Spezialausgabe, denn ich habe letztens eine Diskussion mitbekommen, wo 2 Leute gesagt haben: Mensch, im Radio, da läuft ja so wenig deutsche Musik und wenn, dann ist es immer Mark Forster und Konsorten. Und da dachte ich mir, komm, wir gucken einfach mal, was denn der deutsche Markt so zu bieten hat, außerhalb von denen. Deswegen gibt's jetzt 1 Stunde lang hier im Bürgerfunk Musik auf Deutsch, die eben nicht so bekannt ist. Zum Entdecken halt. Wir schauen mal. Mit dabei Young Pep zum Beispiel. Wir haben Fritz. Wir haben einen Song von Blumengarten, den ihr bestimmt so noch nicht kennt. Und wir haben natürlich neue Musik gleich von Lori. Und jetzt erstmal ein Song, der ist auch sehr schön. Fassade. Das ist die aktuelle und vor allem neue Single von Elif. Schön, dass ihr mit dabei seid.

Trim und SCP, habt ihr gehört, SUL, Sommer unseres Lebens, hier im Bürgerfunk am Mittwochabend. Schön, dass ihr mit dabei seid. Und jetzt kommen wir zu Musik, zu neuer Musik von Lori. Die kommt eigentlich aus Hannover, lebt aber jetzt schon länger in Berlin und ist eine sehr ziemlich aufstrebende Newcomerin, was so den Pop, Deutschpop-Singer-Songwriter-Bereich angeht. Schon in ihrer Kindheit, muss man sagen, gab es viele Einflüsse aus verschiedenen Ecken für sie. Die Eltern, die haben irgendwie alles gehört, von Pop bis Rock, war da gefühlt jede CD im Schrank, also AC/DC bis, ich weiß nicht, aber alles mit dabei. Wilde Mischung auf jeden Fall. Und schon als Teenie hat sie irgendwie entdeckt, da schlummert was in ihr. Und sie hat dann angefangen, Texte zu schreiben über ihr Dasein zum Beispiel. Und hat dann auch schon Preise gewonnen bei Gesangs- und so Singer-Songwriting-Wettbewerben, die es da gibt. Also schon sehr erfolgreich und sie hat das Ganze weitergemacht. Ja, inzwischen ist ihre Musik so eine Mischung aus Einflüssen von Beyoncé zum Beispiel, Lizzo, Ava Max, irgendwie alles mit dabei. Sie schreibt auch für andere Texte, also ist da auch textlich sehr involviert schon und singt eben selber, macht das ganz gerne autobiografisch, eben singt über sich selbst, über ihr Leben, über ihr Sein, was sie so erlebt hat, über Selbstliebe und das Ganze einfach kombiniert mit sehr modernen Beats, die da im Hintergrund zu hören sind. Man kann so tanzen, man kann es aber auch lassen, so wie man eben möchte. Und wenn ihr gleich sagt, oh, die Lori, die gefällt mir aber, dann könnt ihr die auch noch live sehen, zum Beispiel am 18. Oktober in Köln. Da gibt es auch noch Tickets. Oder zum Beispiel am 16., wenn ihr da unterwegs seid, in Hamburg. Oder am 17. Oktober in Hannover. Da könnt ihr Lori auf Tour sehen mit »Ich gehe mit mir auf Tour«. 2026. So heißt ihre aktuelle Tour. Jetzt hören wir erstmal ihren aktuellen Song hier im Bürgerfunk. Der heißt Wer mich ärgert. Und damit ist auch eigentlich schon alles gesagt. Lori jetzt hier.

0: Soho Bunny und Ericsson mit Bergsteigen. Falls euch wundert, hä, da kommt ja heute nur deutsche Musik. Ja, heute der Bürgerfunk, der Radiorunde Hamm und Radio Hitwave, mal mit einer kleinen besonderen Ausgabe. Musik zum Entdecken, nämlich heute nur mit deutscher Musik, weil ich dachte mir, wir gucken einfach mal, was es noch so gibt, außer diesen bekannten Größen, die wir ja schon alle kennen und die ja auch im Radio hoch und runter laufen. Nichtsdestotrotz habe ich aber neue Musik für euch, denn wir schauen in dieser Sendung ja auch immer, welche Alben so in der nächsten Zeit erscheinen werden. Und lustigerweise habe ich da drei deutsche Alben für euch mitgebracht, beziehungsweise drei deutschsprachige und eins, was auf Englisch ist. Ja, ist ja okay, aber ich dachte mir, das solltet ihr wissen, dass es dieses Album geben wird. Wir fangen mal ganz vorne an und da geht's hier mit dieser Dame los.
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0: Das ist Bad Moms Jay, die ist wieder zurück. Hier gefährlich, zusammen mit Boki von Clock Clock, kennt ihr auch aus dieser Sendung, hat sie sich ja eine kleine Pause genommen. Jetzt kommt am 11. September ihr neues Album, Haus im Meer heißt das. Und da könnt ihr euch freuen auf ja, Deutschrap, Hip-Hop, Pop, so eine Mischung. Die Stimme ist auch gut. Ich glaube, das wird ein sehr gutes Album. Wer lieber auf deutsche Chansons und Deutschpop steht, der ist bei Annette Louisanne seit so vielen Jahren und ja schon Jahrzehnten genau richtig. Ebenfalls am 11. September kommt ihr neues Album Sehnsucht in die Läden. Wir hören hier Drück die Eins und ich glaube, wenn ihr Annette Louisanne-Fans seid, dann wisst ihr, was da auf euch zukommt. Eben Chanson, Popmusik, eine sehr gute Stimme und ein wunderbarer Rhythmus, der einen so ein bisschen ja in den Herbst vielleicht auch hineinträgt. Ach, da machen wir nichts falsch, glaube ich, oder? Musikalisch in eine andere Richtung geht's mit dem neuen Album von Bilderbuch. Unendlich plus eins wird es heißen. Bilderbuch, ihr kennt sie auch. Wir hören sie hier mit Nahuel Wapi. Texte mit Tiefgang, durchaus auch dabei. Ja, so musikalisch, bisschen alternativer unterwegs, bisschen in den Indie rein auch, aber einfach auch wunderbare Musik, um eben Musik zu hören, richtig hinhören und auch aufnehmen, was da so gesungen wird. Am 18.09. kommt das neue Album von Bilderbuch in die Läden und dann haben wir hier noch... Erkennt ihr sie noch? Das ist Carly Rae Jepsen, ne? Hier mit This Kiss oder ja auch Call Me Maybe, riesig erfolgreich. Und dann war sie irgendwie, ich weiß auch nicht, wo sie war, aber sie war irgendwie weg. Und ich habe mich letztens so gefragt, was macht eigentlich Carly Rae Jepsen? Ja, sie bringt ein neues Album raus, Day and Night wird es heißen, kommt am 18. September in die Läden. Ich weiß auch nicht, ich glaube, das wird eine Wundertüte. Also entweder knüpft sie da an, wo sie vor 10 Jahren oder was aufgehört hat, oder sie hat sich, so wie Lotte zuletzt, musikalisch komplett neu erfunden. Ich bin gespannt, auf was wir uns da freuen können. Ich denke aber, das Ganze wird ja eine Popnummer. In diesem Sinne, also wir fassen nochmal zusammen. Am 11. September kommt hier raus Haus im Meer von Bad Moms Jay und Sehnsucht von Annette Louisanne. Und am 18. haben wir dann das neue Album von Bilderbuch und von Carly Rae Jepsen. Egal welches ihr euch davon anschafft oder anhört, habt ganz viel Freude.
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Oswald ist das für immer hier gehört bei Musik zum Entdecken am Mittwochabend. Schön, dass ihr immer noch mit dabei seid. Und jetzt habe ich Musik für euch mitgebracht. Ich habe ja vorhin gesagt, wir hören einen Song von den hier. Ja, ist euch das schon mal irgendwo untergekommen, dieser Sound? Könnte es vielleicht gut genug sein von Blumengarten? Ja, ja, ja. Und Shirin David, die ist auch noch damit am mit am Start. Ah, der Song ist ja überall gefüllt. Ne? Blumengarten gehen gerade voll durch die Decke. Man kann es einfach nicht anderes sagen. 2021, da hat sich Blumengarten gegründet. Wobei, in Amerika sind sie jetzt auch bekannt. Da heißen sie wahrscheinlich Blumengarten. Bewegen sich musikalisch, ja, zwischen Indie, Pop, House, Hip-Hop, alles irgendwie mit dabei. Und natürlich gut genug jetzt durch Kitsch Creek und Shirin David durch diese Zusammenarbeit. Einfach ein Überhit. Ich glaube, die können es immer noch gar nicht selber fassen, die beiden Jungs, Ryan und Sammy. Wie man so viel Erfolg von jetzt auf gleich haben kann, ich glaube, das geht auch einfach nur heutzutage. Früher war es die Hitparade, heute ist es das Internet und schon ist Musik einfach auf dem ganzen Kontinent. Der Song trifft ja auch den Nerv vieler Menschen einfach. Ne? Der hat dazu einen krassen Beat, eine wunderbare Stimme einfach von Blumengarten auch. Und diese ganze Mischung auch mit Shirin David, die auch nochmal eine andere Seite zeigt. Ich glaube, das ist einfach, was Kitsch Creek da gezaubert hat. Hätte sich keiner erträumen lassen. Und ich glaube, Kitsch Creek auch selber nicht. Die haben ja jetzt auch dann Konzerte noch abgesagt, weil es natürlich auch jetzt verschiedene Versionen von Gut Genug gab und. Man kann es gar nicht so schnell erzählen, wie es einfach ist. Es ist der Wahnsinn. Ich dachte mir aber, wir hören auch noch mal was anderes von Blumengarten. Und da ist ja eigentlich die heutige Sendung perfekt für, denn wir wollen uns ja heute mal nur deutscher Musik widmen. Und ich bin da vor einiger Zeit auf einen Song gestoßen, der heißt Schmetterlinge fangen von Blumengarten. Der ist so ein bisschen untergegangen, der ist nämlich auch noch gar nicht so alt, vor kurzem rausgekommen. Aber durch diese ganze Gut-Genug-Welle, ja, ist ja so ein bisschen in Vergessenheit geraten, glaube ich. Deswegen spiele ich euch den jetzt. Ich finde den total entspannt. Der hat eine wunderbare Message. Den solltet ihr mal gehört haben. Und wenn ihr jetzt das Radio anlasst, dann müsst ihr ihn auch hören. Ne? Also Blumengarten mit Schmetterlinge fangen.

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Mittwochabend in Hamm. Und falls ihr noch gar nicht wisst, was ihr eigentlich so machen könnt, dann habe ich jetzt mal ein paar Ausflugtipps für euch in den nächsten Wochen. Wir schauen mal, was so geht. Gento zum Beispiel am 17.09. Yoga im Museum. Wer von euch Yoga macht oder erstmal machen will und dann direkt vor einer besonderen Kulisse starten möchte, der kann das am 17.09. tun. Da gibt es für Anfänger und Fortgeschrittene eben diesen Yoga-Kurs. Müsst ihr euch vorher anmelden und dann gibt es ein besonderes Erlebnis im Gustav-Lübcke-Museum. Da werden dann nämlich der Schwan und wie sie alle heißen, die Brücke und ihr wisst schon, ich habe keine Ahnung, alle Yoga-Figuren, die es auf diesem Planeten gibt, werden dann im Gustav-Lübcke-Museum vollzogen. 10 € kostet der Kurs. Anmelden müsst ihr euch, wie gesagt, und mitbringen solltet ihr eine Yogamatte, das wäre schon mal nicht schlecht, eine Decke, ein Kissen und was zu trinken. Und dann könnt ihr da eben ein bisschen entspannen bei professioneller Leitung in diesem Museum. Wann kann man das mal machen? Am 20.09., also ein paar Tage später, ist der Weltkindertag im Maxi-Park. Das solltet ihr nicht verpassen. Da gibt's über 50 Angebote im ganzen Park. Radio Hitwave ist auch mit dabei mit einem Stand. Da könnt ihr Radio machen, wenn ihr möchtet, ein bisschen was aufnehmen, euch über das Angebot informieren, natürlich auch über das Angebot der Radiorunde und einfach eine gute Zeit haben. Das offizielle Programm, das läuft von 11 bis 18 Uhr. Und wenn ihr Kinder habt, dann solltet ihr auf jeden Fall dahin kommen in den Maxi-Park zum Weltkindertag. Und dann haben wir noch am 27.09. das Genussfest. Da kann man sich mal so ordentlich den Wams vollschlagen. Findet statt in der Hammer Innenstadt. Das Ganze verbunden mit einem verkaufsoffenen Sonntag von 13 bis 18 Uhr. Ja, es gibt was Leckeres zu essen, es gibt Unterhaltung, es gibt Spaß, es gibt was für die Kinder, für Familien und nebenbei könnt ihr auch noch einkaufen, was ihr vergessen habt unter der Woche oder wenn ihr einfach vielleicht keine Zeit und Lust hattet, dann könnt ihr diesen Sonntag einfach mal nutzen. Ne? Also Stift gezückt, 17.09. könnt ihr Yoga im Gustav-Lübcke-Museum machen, am 20.09. ist Weltkindertag im Maxi-Park und am 27.09. ist das Genussfest in der Hammer-Innenstadt. Mehr Veranstaltungstipps gibt es natürlich auch im Netz. Und ansonsten, was immer ihr macht, habt viel Spaß.

Das hier ist Paula Hartmann. Die wollte als Kind oder Teenager immer Schauspielerin werden, weil der Nachbarsjunge bei Berlin Berlin mitgespielt hat. Da hat sie gesagt, das will ich auch machen. Am Ende hat sie sich dann aber glücklicherweise für uns doch für die Musik entschieden. Denn Paula Hartmann macht das ziemlich gut und ziemlich erfolgreich. Hat sehr viele Zusammenarbeiten schon hinter sich gebracht, zum Beispiel mit Simba, Uludag und Sorgen, großer Hit. Mit Berg hat sie einen Song, ja auch Berg, ja ein Überflieger, Gegenteil von Glück. Wir haben sie gerade gehört, kurz mit Atlantis zusammen mit Trettmann. Also bei Paula Hartmann läuft es musikalisch ganz gut. Wer weiß, wo sie als Schauspielerin gelandet wäre. In Sachen Musik ist sie auf jeden Fall im deutschsprachigen Raum sehr weit vorne. Der neue Song, den sie rausgebracht hat, der nennt sich 2 Punkte und der ist so ein bisschen der Auftakt jetzt für alles, was kommt. Im nächsten Jahr, am 12. März 2027, wird nämlich ein neues Album von ihr kommen. Das traurigste Mädchen der Welt wird es heißen. Und damit verbunden wird es auch eine neue Tour von Paula Hartmann geben. Ja, ja, ja, jetzt geht's mal so richtig los. Und der erste Song eben von diesem Album, Das traurigste Mädchen der Welt, den hat sie jetzt letztens rausgebracht. Der nennt sich 2 Punkte und den habe ich euch natürlich mitgebracht. Und wenn ihr den gehört habt und sagt, okay, Paula Hartmann, die muss ich auf meinen Zettel schreiben, dann solltet ihr das ganz schnell tun und verfolgen, wo die ersten Konzerte stattfinden werden. Denn ich glaube, die Locations werden sehr, sehr, sehr schnell ausgebucht sein. Denn junge Künstlerinnen, die muss man einfach auf dem Schirm haben. Da gibt's gute Musik und da muss man schnell hin und schnell sein. So, habt ihr euch jetzt so notiert. Ne? In diesem Sinne, jetzt gibt's erstmal 2 Punkte von Paula Hartmann. Ganz neue Single. Freut euch auf das Album, freut euch auf die Tour und freut euch, dass ihr diesen Song jetzt hier im Bürgerfunk hört.

Bruchbude heißt diese Band, die ihr gerade gehört habt. Zwei Dumme, kein Gedanke. Hier im Hammer Bürgerfunk, Mittwochabend, die Radiorunde Hamm und Radio Hitwave. Und das war's auch schon wieder mit Musik zum Entdecken heute in dieser 100% Deutsch-Ausgabe. Und wenn ihr sagt, ja, ihr hättet da mehr Bock drauf, dann könnt ihr mal gucken, denn jeden Dienstag gibt's im Hammer Jugendradio Radio Hitwave ab 21 Uhr 3 Stunden Musik nur auf Deutsch. Kann ich euch sehr ans Herz legen. Mehr Bürgerfunk gibt es hier morgen Abend ab 21 Uhr auf der Lippewelle und alle Infos zum Bürgerfunk hier in unserer Stadt auch immer auf radiorundeham.de. In diesem Sinne, ich bin Frick Körner, schön, dass ihr mit dabei wart. Ich wünsche euch jetzt noch einen herrlichen Abend hier auf der Lippewelle. In diesem Sinne, ich bin Frick Körner,

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1: Ich bin Katrin Müller. Bundeskanzler Friedrich Merz hat sich skeptisch zu einem möglichen Verbotsverfahren gegen die AfD geäußert. Die rechtlichen Hürden seien sehr hoch, sagte der Chef der CDU. Zudem lasse sich das Problem seiner Ansicht nach nicht durch ein Verbot der Partei lösen. Merz hatte die AfD nach ihrem Wahlsieg in Sachsen-Anhalt im Bundestag scharf angegriffen. In der Generaldebatte warf der CDU-Chef der Partei vor, demokratische Institutionen zu verachten und Deutschland destabilisieren zu wollen. Was vor der Wahl galt, gilt in diesem Punkt auch nach der Wahl. CDU, SPD, Grüne und Linke lehnen eine Zusammenarbeit mit der AfD in Sachsen-Anhalt weiterhin ab. Vertreter der vier Parteien haben Gesprächsangebote über eine Regierungsbildung ausgeschlagen.
2: Nach wie vor ist also offen, wie es politisch in Sachsen-Anhalt weitergeht. Wenn es keine Überläufer von anderen Fraktionen gibt, könnte die AfD wohl nur auf das BSW als möglichen Partner hoffen. Man sei grundsätzlich bereit, mit allen Parteien zu sprechen, sagte BSW-Spitzenkandidat Thomas Schulze zuletzt. Und er kritisierte die anderen Parteien, dass sie nicht dazu bereit sind. Die AfD gewann 39 der insgesamt 83 Mandate. Damit fehlen ihr für eine absolute Mehrheit 3 Stimmen. Tine Klimach, Nachrichtenredaktion.
1: Mit dem kommenden Jahr gibt's den Perso für alle, die wollen, auch digital. Am 2. Januar soll die DU-App für Smartphones scharf geschaltet werden. Bundesdigitalminister Carsten Wildberger hat sie in Berlin vorgestellt.
3: Grün-blau ist die App gehalten, mit einem schwarz-rot-goldenen Streifen an der Seite. Damit können sich deutsche Bürger quasi ihren Personalausweis-Zwilling aufs Handy laden. Perspektivisch dann auch andere Papiere wie etwa den Führerschein. Der große Vorteil, es wird einfacher, sich online auszuweisen, ohne komplizierte Identverfahren. Direkt am 2. Januar geht es los mit 40 Anbietern, wie der Post, verschiedenen Banken und einigen Strom- und Telefonanbietern oder auch Hochschulen, Kommunen und Bundesländern. Tanja Wagner, Nachrichtenredaktion.
1: Stundenlanger Stillstand dort, wo normalerweise Zehntausende von Autos langfahren. Nach einem Sprengstoffverdacht an der deutsch-schweizerischen Grenze ist der Übergang Rheinfelden-Autobahn erst am Abend wieder geöffnet worden. Gefährliche Stoffe wurden aber nicht gefunden, hieß es von der Polizei. Deshalb konnte die Autobahn wieder freigegeben werden. Und das waren die Nachrichten mit Katrin Müller.
4: Das Wetter.
5: Ja, Herbst ist angelaufen heute, wenn auch nur auf halber Kraft. Und morgen schaltet er sogar nochmal einen Gang zurück. Dann ganz entspannt, mal Sonne, mal Wolken, bei bis 22 Grad, durchgehend trocken. Jetzt über den Abend hier und da noch Regen möglich, klart dann aber im Laufe der Nacht langsam auf, kann nur hier und da mal nebelig werden.
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5: Nur Reste noch, die A42 Dortmund-Kamp-Lindfort haben wir zwischen Herne-Wanne und Gelsenkirchen-Schalke. Dichter Verkehr, 4 Minuten. Und A59 Köln Richtung Bonn zwischen Flughafen Köln-Bonn und Köln-Wahn. 1 Kilometer sind 8 Minuten. Gute Fahrt. Hallo, Sebastian Pulli hier, selbst aufgewachsen auf dem Dorf. Und ihr? Wo sind sie, die Dorfkinder? Im Wald, in den Mäulern verschiedener Wölfe. Nein, wir wissen, Dorf ist Lifestyle. Wie war der Spruch? Du kriegst das Dorf nicht aus dem Dorfkind und das Dorfkind nicht aus dem Dorf, weil der Bus nicht kommt. Atze Schröder, der hatte jetzt ein paar Auftritte in den Außenbezirken. Hört ihr gleich, was er darüber sagt.
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0: Rivers, Flüsse, das ist was, was wir hatten auf dem Dorf.
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0: Na gut, es waren eher Bächlein. Ansonsten Schützenfest, viel tröstlichen Alkohol und ein Tinder-Zyklus, wo man nach dreimal Vision wieder am Anfang angekommen ist. Atze Schröder hatte vor einer Weile Auftritte im tiefsten Dorf. Da erzählt er jetzt von, während er da noch auf den Bus wartet.
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3: Ja, nee, ist klar.
4: Ich habe ja letzte Woche zwei Open Airs gespielt. Einmal in Oldenburg auf dem Schlossplatz und dann im Rahmen des NRW-Festes auf dem Domplatz in Münster. Beides ein Riesenspaß. Die beste Veranstaltung war aber letzten Samstag und das war privat. Die Familie meiner Perle hat Wiedersehen gefeiert. Auch Nachbarn, Freunde, Bekannte meiner Perle waren dabei und haben so eine große Reunion-Party gemacht. Und zwar im Kreis Dithmarschen, nördlich von Wacken. Noch weit hinterm Nordostseekanal. Wenn ich jetzt sage, das war auf dem Dorf, dann ist das stark untertrieben. Das war nämlich so richtig auf dem Dorf. Um ehrlich zu sein, ich wusste gar nicht, dass man so in den Kalamuckis leben kann. Also dagegen ist das Sauerland Los Angeles, mindestens Manhattan. Also es heißt ja in der Schleswig-Holstein-Werbung immer, der echte Norden. Aber das war wirklich so. Im Prinzip Neues aus Büttenwarde, aber das Original. Fuchs und Hase, das Musical. Ich glaube, die haben nicht mal einen Friedhof, die haben Geier. So ein richtiges Dorf war das. Echt, mit Dorfdeich, daneben eine Saufhütte und Achtung, sogar ein kleines Freibad. Am Tor zum Freibad hängt original ein Schild, wenn geschlossen, könnt ihr den Schlüssel bei Maggie abholen. Ich poste da gleich mal, sonst glaubt ihr mir nicht. Wie lautet die Bauernregel dazu? Ist die Viehzucht aufgegeben, heißt es vom Tourismus leben.
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0: das Wetter.
1: Heute war in Teilen mal so ganz leicht angeuselt. Das lassen wir morgen direkt wieder. Kann noch hier und da ein bisschen regnen über den Abend, aber dann klart es auch auf. Über die Nacht kann nur ein bisschen nebelig werden. Und morgen gibt es dann wieder einen ganz entspannten Mix aus Sonne und Wolken bei bis 22 Grad.
0: NRW Verkehr.
1: Achtung, die A42 ist dicht. Dortmund-Kamp-Lindfort zwischen Gelsenkirchen-Bismarck und Gelsenkirchen-Schalke nach einem Unfall komplett gesperrt. Da aktuell dichter Verkehr über 6 Minuten. Dann noch die weiteren Staumeldungen über 4 Minuten Wartezeit mindestens. A57 nimmt wegen Krefeld zwischen Kreuz Mörs und Mörskapellen 1 Kilometer 25 Minuten. Und A59 Köln-Bonn zwischen Flughafen Köln-Bonn und Köln-Wahn dichter Verkehr 6 Minuten. Gute Fahrt, kommt gut durch. Sebastian Pulli hier und gleich gibt's, lang nicht mehr gehört, Stand By Me, allerdings nicht das Original, nicht der Klassiker von 61 von Ben E. King, sondern die 90er-Variante von For The Cause, die den Song nochmal aufgelegt haben mit der ganzen lebensbejahenden Konfetti-Energie einer überzuckerten Highschool-A-Cappella-Gruppe. Gibt's gleich hier, aber erstmal Kato und John, schönen Abend.

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0: ob die 24 oder 42 sind. So eine haben wir jetzt hier.
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0: Und zwar die Künstlerin LP steht für Laura Pergolisi. Und es ist sehr interessant. Es gibt Quellen online, die sagen, sie ist geboren 1981. Und es gibt Quellen, die sagen, sie ist geboren 1968. Das heißt, Linda Pergolisi ist offenbar gleichzeitig 45 und 58 Jahre alt. Und wenn man sich dann Fotos von ihr anguckt, muss man sagen, ja, stimmt. Fakt ist, sie ist eine sehr gute Künstlerin, eine von denen, wo man merkt, die schreiben Songs, weil sie nicht anders können. Das hier ist eins dieser Lieder, hat eine Magie. Don't stop.

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1: Ich bin Katrin Müller. Nach einer Serie von Sabotageangriffen auf das Stromnetz in mehreren Bundesländern kommt der tatverdächtige 48-Jährige in Haft. Es wurde Haftbefehl gegen den Mann erlassen. Die Staatsanwaltschaft wirft ihm unter anderem das Herbeiführen einer Sprengstoffexplosion, die Störung öffentlicher Betriebe und die Zerstörung wichtiger Arbeitsmittel vor.
2: Der Verdächtige soll an mehreren Orten in Nordrhein-Westfalen, Brandenburg und Sachsen versucht haben, Stromleitungen in der Nähe von Kohlekraftwerken zu sabotieren. In einigen Fällen ist ihm das gelungen. Mit selbstgebauten Raketen soll er einen Draht über Hochspannungsleitungen geschossen haben. Mindestens zweimal kam es dadurch zu Kurzschlüssen und einzelne Blöcke von Kraftwerken wurden lahmgelegt. Der 48-Jährige soll Bekennerschreiben in seinem Namen verfasst haben. Sein Motiv: Umweltschutz, der Kampf gegen fossile Energieträger wie eben Kohlekraftwerke. Tine Klimach, Nachrichtenredaktion.
1: Bundeskanzler Friedrich Merz hat sich skeptisch zu einem möglichen Verbotsverfahren gegen die AfD geäußert. Die rechtlichen Hürden seien sehr hoch, sagte der CDU-Chef. Zudem lasse sich das Problem seiner Ansicht nach nicht durch ein Verbot der Partei lösen. Merz hatte die AfD nach ihrem Wahlsieg in Sachsen-Anhalt im Bundestag scharf angegriffen. In der Generaldebatte warf der CDU-Chef der Partei vor, demokratische Institutionen zu verachten und Deutschland destabilisieren zu wollen. Fahnen auf Halbmast nicht nur in Norwegen. Mit einem Trauerzug durch Oslo ist Norwegens verstorbener König Harald V. an seine letzte Ruhestätte geleitet worden. Der Abschied des vom Volk geliebten Monarchen verlief tränenreich.
3: Zehntausende Zuschauer verfolgten den Trauerzug vom Schloss zur Domkirche in Oslo. Andächtige Stille herrschte, als der Sarg von König Harald von einem Auto im Schritttempo durch die Stadt gezogen wurde. Hinter ihm gingen neben der Königsfamilie ein großer Teil des europäischen Hochadels. Sowohl Königin Mette-Marit als auch Kronprinzessin Ingrid Alexandra verdrückten Tränen. Aus Oslo, Julia Weschenbach.
1: Zum Fußball. Der VfB Stuttgart hat zum Auftakt der Champions League einen Heimsieg gefeiert. Dank eines Dreierpacks von Ermedin Demirovic gewann Stuttgart gegen Norwegens Meister Viking Stavanger mit 3:1. Der Stürmer erzielte seine Treffer schon vor der Pause in der 20., 26. und 32. Minute. Und das waren die Nachrichten mit Katrin Müller.
4: Das Wetter. Morgen früh ganz herbsttypisch eine schöne Suppe. Im Sinne von Nebel, den gibt's stellenweise über den Morgen, in der Nacht auch hier und da schon. Später aber dann morgen im Tagesverlauf ganz entspannt, mal Sonne, mal Wolken bei bis 22 Grad. Das wird schön. Jetzt über den Abend stellenweise noch nass, aber es klart langsam auf im Laufe der Nacht.
0: NRW Verkehr.
4: Die A42 bleibt weiter gesperrt nach dem Unfall. Dortmund Richtung Kamp-Lindfort zwischen Gelsenkirchen-Bismarck und Schalke. Entsprechend Stau. Aktuell zwischen Herne-Wanne und Gelsenkirchen-Bismarck sind 10 Minuten obendrauf, Stand jetzt. A57 Nimwegen-Krefeld haben wir noch zwischen Kreuz-Mörs und Mörs-Kapellen. Da 5 Minuten plus. Und A59 Köln Richtung Bonn zwischen Flughafen Köln-Bonn und Köln-Wahn. Dichter Verkehr 2 Minuten. Gute Fahrt, kommt gut an. Sebastian Pulli hier, ganz liebe Grüße an die Älteren bis Mittelalten, die in der Jugend mit Leidenschaft Musik gesucht und gehört haben und das dann irgendwann unter Alltag und Job und Kindern verloren haben. Wenn ihr früher Radiohead gehört habt, Bon Iver, die Smashing Pumpkins, die Strokes, die richtig gute 90er, 2000er Indie-Ecke, wenn ihr einen neuen Indie-Musiker kennen solltet aktuell, dann ist das Somba. Der hat die nämlich auch alle gehört und deren Geist scheint dann auch in seiner Musik durch. Gibt's jetzt mit Homewrecker Somba. Schönen Abend euch.
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0: klingt auch nach Technologie. Und da sind wir beim neuen iPhone. Hat Apple vorgestellt, ist diesmal faltbar. Ich bin auch eingeklappt beim Preis.
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0: Je nach Speicher 2300 Euro. Ey, da kann ich bestimmt viermal von tanken gehen. Also Entschuldigung. Untere Mittelschicht kann nur Samsung Galaxy aus der A-Reihe. Ist auch super. Kann man nur im Starbucks nicht so gut mit beeindrucken.
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3: So ein neues iPhone ist auch so spannend wie der Speiseplan in der Kantine, oder? Ich meine, da gibt's ja auch immer das Gleiche. Obwohl in der Kantine bleiben wenigstens die Preise gleich. Ganz ehrlich, da muss doch mal was Neues kommen, statt immer nur noch eine Kamera mehr auf der Rückseite. Keine Ahnung, mach das Ding doch mal rund statt eckig. Als Logo mal statt Apfel eine Birne oder eine Papaya. Und mach richtig geile neue Funktionen, was Praktisches so. Na, wenn du deine Kaffeetasse da drauf stellst, dann wärmt das Handy die von unten. Ey, nie wieder kalter Kaffee, Wahnsinn. Oder Siri mit einem holländischen Akzent. Oder baut so einen kleinen Minisauger ein. Wenn du dir abends auf der Couch so Chips reinpfeifst, dann kannst du einfach die Krümel vom Shirt wegsaugen. Guck mal, ich überlege hier 30 Sekunden und mir fällt mehr ein als ganz Silicon Valley. Naja gut, den Spaß muss jetzt noch einer bauen, aber die Idee ist ja wohl schon mal die halbe Miete. So ein paar Platinen zusammenlöten, das werden die ja wohl auch hinkriegen. Ich kann ja nicht alles machen. Also immer dran denken, das H in iPhone, das steht für Höfer.
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0: das Wetter.
1: In der Nacht später und für den Tagesstart morgen so ein atmosphärischer Herbstnebel stellenweise, aber der klart im Laufe des Tages morgen auf und dann haben wir einen wirklich schönen Sonne-Wolken-Mix bei bis 22 Grad, sehr entspannt. Heute über den Abend hier und da noch nass.
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1: Achtung, es gibt einen Falschfahrer auf der A59 Dienstlaken-Duisburg zwischen Dienstlaken-West und Duisburg-Walsum. Da nicht überholen und möglichst weit rechts fahren. Nochmal A59 Dienstlaken-Duisburg zwischen Dienstlaken-West und Duisburg-Walsum ein Falschfahrer. Dann haben wir eine Autobahnsperrung, die A42 Dortmund-Kamp-Lindfort. Die ist dicht zwischen Gelsenkirchen-Bismarck und Schalke. Da hat es einen Unfall gegeben, entsprechend Stau auf der Strecke. Aktuell zwischen Herne-Wanne und Gelsenkirchen-Schalke dichter Verkehr 9 Minuten. Und A57 Nimwegen Richtung Krefeld zwischen Kreuzmörs und Mörskapellen 1 Kilometer, da 25 Minuten länger. Eine gute Fahrt, kommt gut durch. Oh, Sebastian Polini hier, kurz nach 11:30, ne? Müde Uhrzeit, wo die Augen schon halb zu sind. Deshalb hier auch ein Musiker, der so singt, als hätte der die Augen vor dem Mikrofon auch durchgehend halb geschlossen. Immer voll drin, immer halb traurig und voll leidenschaftlich. James Arthur gibt's jetzt für euch. Impossible.

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0: nach wie vor wunderschön. Phil Collins, also das Lied ist wunderschön, er auch ganz gut. Die beste aller Bienen hat Geburtstag heute. Maja ist 50 geworden.
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0: Die Biene Maja, die Serie aus den 70ern mit den leicht ausgewaschenen Farben, die dafür gesorgt hat, dass ich bis heute panische Angst vor Frauen mit dem Namen Thekla habe. Ja, gratulieren wir doch mal.
2: Guckt haben wir das früher als Kinder, klar. Der Willi, den fand ich immer geil. Dass der immer blöde Sprüche auf Lager hatte.
3: Vor mir müssen Sie keine Angst haben. Ich bin doch nur der Willi, der Freund von Maja.
4: Ich höre nur die Tonis mit meinen Kindern. Die spielen dann Lieder und die Geschichten von Biene Maja.
5: Biene Maja, die war der Hauptcharakter. Ich fand die toll.
6: Wer ist Maja? Bin ich die Maja? Und warum habt ihr mich denn Maja genannt?
7: Hm? Ja, liebe Biene Maja, alles Liebe zu deinem 50. Geburtstag. So jung kommen wir nicht mehr zusammen.
8: Alles Gute zum Geburtstag, Maja.
9: Herzlichen Glückwunsch, Biene Maja.
10: Herzlichen Glückwunsch, Biene Maja.
11: Ich wünsche dir einen schönen Geburtstag.
0: Ist ausgerichtet, vielen Dank. Sie macht sich sicher so einen richtig schönen Wellness-Tag in einem ganz, ganz edlen Insektenhotel. Kommt gut durch die Nacht.

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1: Ich bin Katrin Müller. Nach einer Serie von Sabotageangriffen auf das Stromnetz in mehreren Bundesländern kommt der tatverdächtige 48-Jährige in Haft. Es wurde Haftbefehl gegen den Mann erlassen. Die Staatsanwaltschaft wirft ihm unter anderem das Herbeiführen einer Sprengstoffexplosion, die Störung öffentlicher Betriebe und die Zerstörung wichtiger Arbeitsmittel vor. Was vor der Wahl galt, gilt in diesem Punkt auch nach der Wahl. CDU, SPD, Grüne und Linke lehnen eine Zusammenarbeit mit der AfD in Sachsen-Anhalt weiterhin ab. Vertreter der vier Parteien haben Gesprächsangebote über eine Regierungsbildung ausgeschlagen.
2: Nach wie vor ist also offen, wie es politisch in Sachsen-Anhalt weitergeht. Wenn es keine Überläufer von anderen Fraktionen gibt, könnte die AfD wohl nur auf das BSW als möglichen Partner hoffen. Man sei grundsätzlich bereit, mit allen Parteien zu sprechen, sagte BSW-Spitzenkandidat Thomas Schulze zuletzt. Und er kritisierte die anderen Parteien, dass sie nicht dazu bereit sind. Die AfD gewann 39 der insgesamt 83 Mandate. Damit fehlen ihr für eine absolute Mehrheit 3 Stimmen. Tine Klimach, Nachrichtenredaktion.
1: Mit dem kommenden Jahr gibt's den Perso für alle, die wollen, auch digital. Am 2. Januar soll die DU-App für Smartphones scharf geschaltet werden. Bundesdigitalminister Carsten Wildberger hat sie in Berlin vorgestellt.
3: Grün-blau ist die App gehalten, mit einem schwarz-rot-goldenen Streifen an der Seite. Damit können sich deutsche Bürger quasi ihren Personalausweis-Zwilling aufs Handy laden. Perspektivisch dann auch andere Papiere wie etwa den Führerschein. Der große Vorteil, es wird einfacher, sich online auszuweisen, ohne komplizierte Identverfahren. Direkt am 2. Januar geht es los mit 40 Anbietern, wie der Post, verschiedenen Banken und einigen Strom- und Telefonanbietern oder auch Hochschulen, Kommunen und Bundesländern. Tanja Wagner, Nachrichtenredaktion.
1: Zum Fußball. Der VfB Stuttgart hat zum Auftakt der Champions League einen Heimsieg gefeiert. Dank eines Dreierpacks von Ermedin Demirovic gewann Stuttgart gegen Norwegens Meister Viking Stavanger mit 3:1. Der Stürmer erzielte seine Treffer schon vor der Pause in der 20., 26. und 32. Minute.
4: Das Wetter.
5: Es lockert sich so langsam auf. Es regnet nur noch ab und an jetzt in der Nacht und in den frühen Morgenstunden 11 bis 7 Grad. Der Tag heute startet dann erstmal neblig, dann lockert es aber auch hier auf und es bleibt trocken tagsüber heute bis 22 Grad. Morgen ähnlich warm, hier kann es dann aber ab und an regnen.
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6: A33 Bielefeld-Brilon zwischen Paderborn-Schloss Neuhaus und Paderborn-Elsen. 1 Kilometer Stau, 5 Minuten Zeitverlust. Und A42 Dortmund-Kamp-Lindfort zwischen Herne-Wanne und Gelsenkirchen-Bismarck. 1 Kilometer stockender Verkehr, 16 Minuten Verzögerung. Wir wünschen allen unterwegs gute Fahrt.
5: Einen wunderschönen Donnerstag wünsche ich euch, denn der ist jetzt angebrochen, auch wenn es noch richtig früh ist. Kommt gut durch die Nacht mit uns und passt auf euch auf.
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5: Und das hier ist jetzt Musik von Temper City, das ist Self-Aware.

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0: das Wetter.
1: Einige Wolken sind noch unterwegs jetzt in der Nacht, aber regnen soll es jetzt nicht mehr so viel. Zum Morgen hin bildet sich dann Nebel, 11 bis 7 Grad nachts und in den frühen Morgenstunden. Tagsüber heute dann freundlich und warm, bis 22 Grad und trocken. Der Freitag wird dann wieder bewölkter, es kann auch mal regnen, bis 22 Grad auch hier.
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2: Zurzeit liegen uns keine Meldungen vor, wir wünschen allen unterwegs gute Fahrt.
1: Hallo zusammen, hier spricht eure akustische Begleitung durch diese Nacht. Egal, ob ihr gerade auf der Arbeit hängt in der Nachtschicht oder nicht pennen könnt, wir sind bei euch und versorgen euch mit ganz viel Musik. Los geht's. Und den Anfang macht die großartige Adele, das ist Set Fire to the Rain.

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0: Okay, Momente, in denen du dich so richtig alt fühlst, wenn du hörst, dass die Biene Maya gestern 50 geworden ist. Vor 50 Jahren lief die erste Folge im deutschen Fernsehen. Wir haben uns gefragt, wie sieht das Leben einer Biene aus mit stolzen 50 Jahren? Der Kollege Markus Steinacker gratuliert jetzt nachträglich zum Geburtstag.
1: Bienen ab 50 sind wie Menschen ab 50. Ihre Lieblingsbeschäftigung? Vom Küchenfenster aus die Nachbarschaft kontrollieren.
2: Was ist denn das? Draußen am Blütenblatt krabbelt irgendwas rum?
1: Fliegt man raus, um der Jugend Werte wie Höflichkeit und Respekt beizubringen?
2: Guten Morgen! Hallo, ich hab guten Morgen gesagt.
1: Eine Frechheit, kein Respekt vor dem Alter. Und man muss der Jugend auch ständig die Welt erklären, das mit dem Bestäuben.
2: Wenn wir das nicht machen würden, könnte aus einer Blüte nie eine Frucht werden. Habt ihr das verstanden, ja?
1: So, und Nächte durchfeiern ist ab 50 auch nicht mehr. Noch bevor auf der Party der Honigschnaps ausgepackt wird, will der Best-Bienen-Buddy schon nach Hause.
3: Ich kann nicht mehr.
1: Ja, und auf einen Filmriss mit 50 hat auch keine Biene Bock. Der Filmriss kommt ja altersbedingt auch von alleine.
4: Ich bin nicht ganz richtig im Kopf. Was heißt das im Kopf?
1: Und während du so drüber nachdenkst, bist du als Biene wie auch als Mensch, zack, schon wieder auf der Couch eingepennt.
2: Oh nein, was machen wir nur, Flip, was machen wir nur?
1: Ja, aufwecken und ganz gemütlich im kleinen Kreis mit all den anderen halbtoten Insekten feiern.
5: Moment mal, das ist ein Irrtum, die kleine Biene ist nicht tot.
6: Macht nichts, die stirbt schon noch.
1: Also feiern mit denen, die noch am Leben sind.
2: Du frecher Kerl!
1: War nur ein Scherz. Alles Gute zum 50. 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
1: Ich bin Katrin Müller. Nach einer Serie von Sabotageangriffen auf das Stromnetz in mehreren Bundesländern kommt der tatverdächtige 48-Jährige in Haft. Es wurde Haftbefehl gegen den Mann erlassen. Die Staatsanwaltschaft wirft ihm unter anderem das Herbeiführen einer Sprengstoffexplosion, die Störung öffentlicher Betriebe und die Zerstörung wichtiger Arbeitsmittel vor.
2: Der Verdächtige soll an mehreren Orten in Nordrhein-Westfalen, Brandenburg und Sachsen versucht haben, Stromleitungen in der Nähe von Kohlekraftwerken zu sabotieren. In einigen Fällen ist ihm das gelungen. Mit selbstgebauten Raketen soll er einen Draht über Hochspannungsleitungen geschossen haben. Mindestens zweimal kam es dadurch zu Kurzschlüssen und einzelne Blöcke von Kraftwerken wurden lahmgelegt. Der 48-Jährige soll Bekennerschreiben in seinem Namen verfasst haben. Sein Motiv: Umweltschutz, der Kampf gegen fossile Energieträger wie eben Kohlekraftwerke. Tine Klimach, Nachrichtenredaktion.
1: Bundeskanzler Friedrich Merz hat sich skeptisch zu einem möglichen Verbotsverfahren gegen die AfD geäußert. Die rechtlichen Hürden seien sehr hoch, sagte der CDU-Chef. Zudem lasse sich das Problem seiner Ansicht nach nicht durch ein Verbot der Partei lösen. Merz hatte die AfD nach ihrem Wahlsieg in Sachsen-Anhalt im Bundestag scharf angegriffen. In der Generaldebatte warf der CDU-Chef der Partei vor, demokratische Institutionen zu verachten und Deutschland destabilisieren zu wollen. Fahnen auf Halbmast nicht nur in Norwegen. Mit einem Trauerzug durch Oslo ist Norwegens verstorbener König Harald V. an seine letzte Ruhestätte geleitet worden. Der Abschied des vom Volk geliebten Monarchen verlief tränenreich.
3: Zehntausende Zuschauer verfolgten den Trauerzug vom Schloss zur Domkirche in Oslo. Andächtige Stille herrschte, als der Sarg von König Harald von einem Auto im Schritttempo durch die Stadt gezogen wurde. Hinter ihm gingen neben der Königsfamilie ein großer Teil des europäischen Hochadels. Sowohl Königin Mette Marit als auch Kronprinzessin Ingrid Alexandra verdrückten Tränen. Aus Oslo, Julia Weschenbach.
1: Zum Fußball. Der VfB Stuttgart hat zum Auftakt der Champions League einen Heimsieg gefeiert. Dank eines Dreierpacks von Ermedin Demirovic gewann Stuttgart gegen Norwegens Meister Viking Stavanger mit 3:1. Der Stürmer erzielte seine Treffer schon vor der Pause in der 20., 26. und 32. Minute.
4: Das Wetter.
5: Die Schauer klingen so langsam ab und es bleibt dann meist trocken in der Nacht, 11 bis 7 Grad. Zum Morgen hin kann es dann neblig werden. Wenn der sich dann verzieht, kommt aber auch die Sonne raus heute tagsüber. Nach Regen sieht es nicht aus, heute bis 22 Grad. Morgen auch bis 22 Grad, dazu mehr Wolken und mehr Regen.
0: NRW Verkehr, euer KI-Navigator, aktuell und schnell.
6: Zurzeit liegen uns keine Meldungen vor. Wir wünschen allen unterwegs gute Fahrt.
5: Es ist noch richtig früh an diesem Donnerstag, aber ganz ehrlich, komm jetzt. Der Tag noch und dann noch der Freitag und dann ist eigentlich auch schon wieder Wochenende. Wir haben es also bald geschafft. In diesem Sinne, haltet durch und kommt gut durch die Nacht mit uns.
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5: Und das hier ist Musik von der großartigen Holly Humberstone. Der Song heißt To Love Somebody.

0: Und da denkt man sich so, toll, ich bin auch schon oft Aufzug gefahren, aber ich bin nicht weltberühmt geworden. Woran liegt das? Ich weiß es nicht. Vermutlich fehlt mir einfach das Charisma der Elevator Boys. Die haben ja mit so lustigen Videos in Aufzügen angefangen auf Social Media und gehen inzwischen einfach komplett steil, auch international, auch in Sachen Musik und Film, alles. Die fünfköpfige Truppe hat vor kurzem ja den Film Back to the 90s rausgebracht. Da spielen sie eine fiktive Boyband und landen aus Versehen wieder in den 90ern und müssen da irgendwie so einen Weg rausfinden. Und passend zum Film gibt's auch den Soundtrack von den Elevator Boys. 1995 heißt der Song. Der wurde jetzt nicht nur von irgendwem geschrieben, sondern tatsächlich von Gary Barlow himself, Leadsänger der Boyband Take That. Und wir haben uns die Elevator Boys natürlich ins Studio geholt und haben mit ihnen über diese neue Zusammenarbeit gequatscht.
1: Das war schon sehr krass. Also er ist eine absolute Ikone. Wir hatten dann die Ehre, auch mal einen Call mit ihm machen zu können und irgendwie über den Song zu quatschen. Und er kam eben ja, mit dem Song hervor und wir durften ihn auch einsingen. Toll, wir haben den Titelsong gesungen, den er geschrieben hat. So irgendwie sehr Full Circle Moment.
0: Das glaube ich, ist natürlich auch eine mega krasse Erfahrung, mit so einem Star einen Song zu machen. Und deswegen ein bisschen nervös waren sie schon.
2: Zumindest so nervös, dass ich mich in der Endszene leider komplett vertanzt habe. Und es hat es auch leider mit reingeschafft in den Film, wenn man ein bisschen drauf achtet.
3: Aber Gary hat uns auch von vornherein im Hinblick auf den Song ein gutes Gefühl gegeben. Also die Calls, die wir mit dem hatten, die Anrufe, die Telefonate, waren da gesagt, ey, das macht ihr schon, Jungs. Und dementsprechend, glaube ich, hat er uns auch schon den Rücken gestärkt, den Song bestmöglich zu performen. Und ich glaube, er war auch happy damit, dementsprechend. Kann man jetzt gut und stolz darauf zurückschauen.
0: Hervorragend. So, wir hören jetzt mal rein in diesen Song zu ihrem Film Back to the 90s. Hier sind die Elevator Boys mit 1995.
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0: das Wetter.
1: Es lockert sich so langsam auf. Es regnet nur noch ab und an jetzt in der Nacht und in den frühen Morgenstunden 11 bis 7 Grad. Der Tag heute startet dann erstmal neblig, dann lockert es aber auch hier auf und es bleibt trocken tagsüber heute bis 22 Grad. Morgen ähnlich warm, hier kann es dann aber ab und an regnen.
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2: A42 Dortmund-Kamp-Lindfort zwischen Oberhausen-Zentrum und Oberhausen-Buschhausen, 1 Kilometer Stau. Wir wünschen allen unterwegs gute Fahrt.
1: Hallo zusammen, es ist mitten in der Nacht. Wir sind trotzdem wach und begleiten euch in diesen frühen Donnerstag rein. Ich hoffe, euch geht's gut. Egal, wo ihr gerade seid, schön, dass ihr zuhört. Und hallo zusammen. Und ich finde, man kann jetzt auch schon guten Morgen sagen, oder? Ja, ich wünsche einen guten Morgen. Das hier ist Musik von Owl City, Fireflies. Fireflies, das sind ja Glühwürmchen. Und ich mag den Song deswegen so sehr, weil das, was ihr gerade schon im Hintergrund hört, ne, das klingt wirklich so, als würden Glühwürmchen Geräusche machen, oder? Also wenn die Musik machen könnten, dann würden die auf jeden Fall so klingen.

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1: Ich bin Katrin Müller. Heute Vormittag gibt es wieder einen deutschlandweiten Probealarm. Dabei soll getestet werden, ob Handys, Apps und Sirenen wie vorgesehen funktionieren. Und es geht um die richtige Vorbereitung für mögliche Katastrophen.
2: Selbst ohne eine Warn-App und auch wenn das Smartphone auf stumm geschaltet ist, ertönt ein schriller Ton, sobald der Alarm ausgelöst wird und alles funktioniert. Neu ist beim Warntag diesmal, dass über Cell Broadcasting auch eine Endwarnung gesendet werden soll. Über dieses System können alle eingeschalteten und halbwegs modernen Handys erreicht werden, wenn nötig auch nur in bestimmten Funkzellen. In den vergangenen Jahren hat nicht alles reibungslos funktioniert. Beim Probealarm heute soll es besser laufen. Jan-Henner Reitz zur Nachrichtenredaktion.
1: RWE-Chef Markus Kreber fordert nach einer Serie von Sabotageangriffen auf das Stromnetz in mehreren Bundesländern einen besseren Schutz kritischer Infrastruktur. Wir müssen aus den Erfahrungen auch die Lehren ziehen, und zwar schnell, so Kreber. Die Bedrohungslage der Gesellschaft und der lebensnotwendigen kritischen Infrastruktur durch hybride Angriffe könne nicht mehr mit Regeln und bürokratischen Prozessen aus Friedenszeiten bewältigt werden. Nach der Serie von Sabotageangriffen auf das Stromnetz hatte die Polizei einen verdächtigen 48-Jährigen festgenommen. Apple hat am Abend unserer Zeit wieder neue Produkte vorgestellt. Der Konzern steigt ins Geschäft mit aufklappbaren Smartphones ein. Es gibt ein neues aufklappbares iPhone Duo und noch so einige andere Neuheiten.
3: Das neue iPhone Duo ist ungefähr so groß wie ein Reisepass, auf- und zugeklappt, und es hat Displays innen und außen. Mit knapp 2.300 Euro ist es das bisher teuerste iPhone-Modell. Auch das neue iPhone 18 Pro ist jetzt auf dem Markt. Es macht bessere Bilder, die nicht manipuliert werden können. In Zeiten von KI-Fakes besonders wichtig. Auch das iPhone 18 Pro ist deutlich teurer als das Vorgängermodell. Die iPhone 18 Standard-Version kommt erst im Frühjahr auf den Markt. Aus den USA, Tina Eck.
1: Zum Fußball. Der VfB Stuttgart ist erfolgreich in die Champions League-Saison gestartet.